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8: Nachrichten. IG Metall wirft den Chefs der deutschen Autoindustrie schwere Fehler vor. Bei einer Kundgebung vor dem Volkswagen-Motorenwerk in Chemnitz sagte Bezirkschef Jan Otto, Trends bei E-Mobilität, Digitalisierung und Batterietechnik seien jahrelang verschlafen worden. Nun fordert die Gewerkschaft Investitionen, Innovationen und Qualifizierung statt Kahlschlag. Sachsens Ministerpräsident Michael Kretschmer reist von Dienstag bis Donnerstag nach Italien. Geplant sind Termine in Rom und eine Privataudienz bei Papst Leo XIV. Im Vatikan. Mit dabei sind 3 Kabinettsmitglieder. Zudem sollen ein Christstollen und ein Herrnhuter Stern übergeben werden. Die Reise soll laut dem Ministerium der Stärkung der Partnerschaft Sachsens mit der Region Latium und dem Ausbau der Zusammenarbeit vor allem im Wissenschaftsbereich dienen. Auf sächsischen Baustellen hat es im vergangenen Jahr 32 schwere Arbeitsunfälle gegeben. 6 davon mit tödlichem Ausgang, wie aus den Zahlen vom Wirtschaftsministerium zum Arbeitsschutztag 2026 hervorgeht. Beim Arbeitsschutztag beraten Fachleute vor allem über Absturzunfälle, die erneut einen Schwerpunkt bilden. Das Wirtschaftsministerium betont, gute Planung und geeignete Arbeitsmittel könnten Leben retten. Sachsens Obstbauern haben in diesem Jahr rund 2000 Tonnen Süß- und Sauerkirschen geerntet. Das waren knapp 23% weniger als im Vorjahr. Bundesweit fiel die Kirschernte dagegen höher aus als im Vorjahr und auch über dem 10-Jahres-Durchschnitt.

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2: In anderen Bundesländern hat es ja schon sehr viel Windkraftentwicklung gegeben. In Sachsen sind wir da wirklich noch Windentwicklungsland.
3: Mehr Windkraft für Sachsen und für Leipzig. Ein Teil davon steht hier im Südwesten direkt an der Grenze zu Markranstädt. 5 moderne Anlagen ersetzen ältere Windräder und sollen auf derselben Fläche deutlich mehr Strom erzeugen. Doch was bringt das Repowering der Region und wie viel weiteren Ausbau trägt der Standort mit? 3 der neuen Windräder stehen auf Leipziger Stadtgebiet, 2 auf Markranstädter Seite. Windkraft ist an diesem Standort allerdings nicht neu. Beim sogenannten Repowering wurden bestehende Anlagen durch leistungsstärkere ersetzt. Und die fallen alleine schon durch ihre Dimensionen auf: 166 Meter hoch, 136 Meter breit. Aber wie viel Energie steckt eigentlich in einer einzigen Umdrehung? Laut dem Betreiber rechnerisch genug für rund 1000 Kilometer mit dem E-Bike, also etwa 4-mal von Leipzig nach Görlitz. Und das ist nur eine Umdrehung eines einzelnen Windrads. Was alle 5 Anlagen zusammen leisten, erklärt der Geschäftsführer des Energiebetreibers Andreas Ahrens.
4: Die eine Anlage, die hat eine Leistung von gut 4,2 MW, alle 5 zusammen über 20 Megawatt. Und die bringt zusammen mehr als 50 Millionen Kilowattstunden. Wenn man das mal vergleicht mit dem Haushaltsstrombedarf in Leipzig, dann schaffen wir jetzt mit diesem einen Windpark 10% der Leipziger Haushalte bilanziell mit Windstrom zu versorgen.
3: Ahrens und sein Unternehmen beschäftigen sich seit mehr als 30 Jahren mit Windenergie. Beim Repowering liegt für ihn der entscheidende Vorteil darin, dass aus einem bereits genutzten Standort deutlich mehr herauszuholen ist. Nach Betreiberangaben erzeugt eine moderne Anlage heute bis zu 10-mal so viel Strom wie ein Windrad der ersten Generation. Dabei hilfreich ist auch die Lage. Die offene Leipziger Tieflandsbucht bietet nach Angaben der Betreiber gute Windverhältnisse. Wälder und größere Erhebungen, die den Wind bremsen könnten, gibt es hier vergleichsweise wenig. Doch größer und leistungsstärker bedeutet nicht automatisch mehr Zustimmung. Die Bürgerinitiative Lebenswertes Knaut-Naundorf hatte im vergangenen Jahr eine Petition gegen einen weiteren Ausbau gestartet. Sie hält den Windpark für überdimensioniert und verweist darauf, dass der Ort bereits durch Verkehr, Industrie und Kiesabbau belastet sei. Der sächsische Wirtschaftsminister Dirk Panther hält dem vor allem die Folgen anderer Formen der Energiegewinnung entgegen.
2: Zum anderen sage ich natürlich auch, dass wir über viele Jahrzehnte, fast ein Jahrhundert mehr, Braunkohle abgebaut haben. Und wir haben Landschaften weggebaggert, Menschen die Heimat genommen. Da ist ein Windrad dann doch schon nochmal eine andere Geschichte. Das Windrad steht, das kann aber auch irgendwann wieder abgebaut werden. Das mag vielleicht für viele nicht schön sein, aber wir machen uns auch unabhängiger am Ende. Und deshalb versuchen wir den Menschen die Akzeptanz, mit denen zu sprechen, die Akzeptanz zu erhöhen, indem wir auch sagen, sie müssen direkt beteiligt werden an dem, was hier entsteht.
3: Trotzdem räumt auch Panther ein, mehr Windkraft dürfe nicht einfach überall entstehen.
2: Ich bin der festen Überzeugung, dass wir mehr Windkraft brauchen. Es ist aber auch nicht so, dass wir jetzt einfach wahllos ausbauen wollen. Wir wollen auch niemanden umzingeln, sondern wir wollen schauen, dass wir das mit Augenmaß machen. Wir brauchen auch mehr Windkraft, um uns unabhängiger zu machen. Aber es darf jetzt nicht ohne Sinn und Verstand passieren.
3: Für Andreas Ahrens ist mit Knaut-Naundorf trotzdem noch nicht Schluss. Sein Unternehmen will auch künftig auf erneuerbare Energien setzen.
4: Wir hören natürlich jetzt nicht auf, sondern wir wollen immer auch weitermachen, weil das einfach eine Leidenschaft von uns geworden ist. Wir haben uns den Erneuerbaren verschrieben und wir haben auch gemerkt, dass wir damit viel mehr erreichen können, dass wir auch die Örtlichkeit auch daran teilhaben lässt. Wir unterstützen Sportvereine, karitative Vereine und so weiter. Und das ist was, wo wir uns eben auch vor Ort durch unsere Verwurzelung hier auch verpflichtet fühlen. Und wir sind jetzt keine Fondsgesellschaft, die es von sonst woher kommt, sondern wir sind ein Leipziger Unternehmen und machen Strom für die Leipziger. Region.
3: Was das Repowering bringt, lässt sich damit beziffern. Deutlich mehr Strom auf einem bereits genutzten Standort und zusätzliche Einnahmen für die Region. Ob diese Vorteile aber reichen, um auch die Vorbehalte gegen weiteren Windkraftausbau abzubauen, ist weniger eindeutig. Genau daran dürfte sich entscheiden, wie viel weiteren Ausbau Knaut-Naundorf am Ende mitträgt.

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2: Zusammenhalt besteht darin, wenn man sich aushält. Wenn man bereit ist, Kompromisse zu schließen, wenn man aufeinander achtet.
3: Ich nehme das schön auch mal mit Wahrheit, oder?
2: Die Badener Kommunale gibt es in diesem Jahr 25 Jahre. Das heißt, biografisch betrachtet macht uns vieles aus, würde ich sagen. Wir sind die Dorfkapelle Dresdens. Also wir haben ja vor 10 Jahren das Projekt Banda Internationale begonnen. Wir haben geflüchtete MusikerInnen in die Band eingeladen und die allermeisten davon, eigentlich alle, konnten kein Deutsch, weil sie gerade nach Deutschland geflüchtet waren. Und ich würde behaupten, mit uns haben viele auch die Sprache gelernt. Aber was vor der Sprache da war, war die Sprache der Musik.
4: Die Musik ist eine universale Sprache. Also egal, wo ich fahre, fliegen, gehen, immer hört man Musik oder kannst mit Leuten ganz sofort in Sprechen kommen, so Jam Session oder so, das ist gut. Die großen Connection und Verbindung, das mache ich oft jetzt bei diesen Workshops, dass wir gehen mal oft in die Schule und manchmal es gibt einen Moment, dass die Kinder wollten nichts sagen und dann sind sie ein bisschen schüchtern, aber ein Fing so an, sag okay, ich sprich mal Bulgarisch, Rumänisch, Englisch und dann plötzlich eine halbe Klasse hat diese Erfahrung auch und dann manchmal andere Kinder sagen, hey, warum sprichst du das? Ah, mein Opa wohnt mal in Griechenland oder und es gibt diese große Verbindung und dann ich erkläre die Kinder, guck mal, wir sind das Welt, wir sind ganz bunt, ihr seid ganz genau wie die Banda Kommunale, ganz verbindet und dann wir sind alles Menschen.
5: Ich bin immer nervös, ja, vor dem Konzert, ne? Das bringt mir, ich bin glücklich. Mit der Banda zu spielen, ne, auf der Bühne.
6: Klatsch mal mit!
7: Wir hatten Jahre, in denen wir 70 Konzerte gespielt haben. Auch halt eigentlich ausnahmslos auf so Veranstaltungen spielen, irgendwie Demos oder irgendwelche demokratiefördernden Projekte. Davon gibt es ziemlich viel und die Banda ist da eigentlich nicht müde, so alles mitzunehmen, was irgendwie geht.
5: Wir wissen, dass es schwierig ist, aber wir müssen dabei sein, genau solche Initiativen machen und nicht zu denken, ah nee, das bringt nicht, nee, das bringt doch. Das ist ein langer Prozess. Langsam, Stück für Stück, dann wird es.
7: Und wir arbeiten zum Beispiel jetzt auch sehr eng zusammen mit Akteuren in Bautzen. Und die Idee ist jetzt, den Demokraten vor Ort eine Möglichkeit zu geben, sich einfach zu treffen, eine Gelegenheit zu schaffen, wo man sich in einem entspannten Rahmen treffen kann, einfach zusammen Musik machen kann, Musik hören kann oder sich einfach connecten und netzwerken kann.
5: Ich bin sehr froh, dabei zu sein und ein Teil dieser Band zu sein. Das bedeutet mir richtig viel, ja. Viel.
2: Musik ist ja der wesentliche Bestandteil einer Kultur, bestenfalls, die offen ist. Kultur kennt eigentlich keine Grenzen, würde ich sagen.

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1: Die Dresden Monarchs stehen erneut im Finale der German Football League. Im Halbfinale gegen die Pforzheim Wild Dogs überzeugten die Königlichen vor allem mit ihrer Defense. Die eigene Offense hatte besonders in der ersten Halbzeit noch Anlaufschwierigkeiten gegen eine starke Wild Dogs Defense. Dresden ging im ersten Viertel zunächst durch einen Treffer der Special Teams in Führung. Im zweiten Abschnitt standen die Monarchs mehrfach kurz vor der Endzone, konnten ihre Chancen aber nicht nutzen. Dann sorgten Special Teams und Monarchs Offense für die nächsten Punkte. Mit weiteren Punkten durch Florian Finke ging es mit einer 15-0-Führung in die Halbzeit. Nach der Pause kam die Offense besser ins Spiel. David Moore erhöhte mit einem weiteren Touchdown-Run, bevor Quarterback Rocky Lombardi mit einem Pass auf Tigo Moss nachlegte. Und Running Back David Moore durfte auch ein weiteres Mal ran und erzielte damit seinen dritten Touchdown des Tages. Bis ins dritte Viertel gelang den Wild Dogs kein einziges First Down. Im Schlussabschnitt kontrollierten die Monarchs weiter das Geschehen. Erst im letzten Drive kamen die Gäste noch zu einem Touchdown. Endstand 36-7. Damit ziehen die Dresden Monarchs zum dritten Mal in Folge in den German Bowl ein. Das Finale steigt erneut im Dresdner Rudolf-Harbig-Stadion. Und wieder geht es gegen die Potsdam Royals, die sich im Parallelspiel mit 39-12 gegen die Schwäbischer Unicorns durchsetzen konnten. Die vergangenen beiden Endspiele verloren die Monarchs gegen die Brandenburger. Nun bietet sich vor heimlichem Publikum die nächste Chance auf die Krone im deutschen Football.

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5: Nachrichten. IG Metall wirft den Chefs der deutschen Autoindustrie schwere Fehler vor. Bei einer Kundgebung vor dem Volkswagen-Motorenwerk in Chemnitz sagte Bezirkschef Jan Otto, Trends bei E-Mobilität, Digitalisierung und Batterietechnik seien jahrelang verschlafen worden. Nun fordert die Gewerkschaft Investitionen, Innovationen und Qualifizierung statt Kahlschlag. Sachsens Ministerpräsident Michael Kretschmer reist von Dienstag bis Donnerstag nach Italien. Geplant sind Termine in Rom und eine Privataudienz bei Papst Leo XIV. Im Vatikan. Mit dabei sind drei Kabinettsmitglieder. Zudem sollen ein Christstollen und ein Herrnhuter Stern übergeben werden. Die Reise soll laut dem Ministerium der Stärkung der Partnerschaft Sachsens mit der Region Latium und dem Ausbau der Zusammenarbeit vor allem im Wissenschaftsbereich dienen. Auf sächsischen Baustellen hat es im vergangenen Jahr 32 schwere Arbeitsunfälle gegeben. 6 davon mit tödlichem Ausgang, wie aus den Zahlen vom Wirtschaftsministerium zum Arbeitsschutztag 2026 hervorgeht. Beim Arbeitsschutztag beraten Fachleute vor allem über Absturzunfälle, die erneut einen Schwerpunkt bilden. Das Wirtschaftsministerium betont, gute Planung und geeignete Arbeitsmittel könnten Leben retten. Sachsens Obstbauern haben in diesem Jahr rund 2000 Tonnen Süß- und Sauerkirschen geerntet. Das waren knapp 23% weniger als im Vorjahr. Bundesweit fiel die Kirschernte dagegen höher aus als im Vorjahr und auch über dem 10-Jahres-Durchschnitt.

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2: Herzlich willkommen zurück zu Chemnitz aktuell an diesem Montag. Schön, dass Sie dran geblieben sind. Eine deutsche Meisterschaft ohne einen einzigen Schiedsrichter, kann das funktionieren? Beim Ultimate Frisbee gehört genau das zum Prinzip. Im Chemnitzer Sportforum kämpften an diesem Wochenende 40 Nachwuchsteams um die deutschen Meistertitel. Dabei zählen aber nicht nur Punkte und Siege, sondern mindestens genauso Fairness und Teamgeist.

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2: Wer glaubt, dass man dieses Land rettet mit einer 42-Stunden-Woche oder um zum Quatsch, der hat's einfach nicht verstanden.
3: Klare Ansage von Jan Otto, IG Metall Bezirksleiter für Berlin, Brandenburg und Sachsen. Seine Botschaft an diesem Morgen: Die Beschäftigten sollen nicht für die Krise der deutschen Autoindustrie verantwortlich gemacht werden. Vor dem Volkswagen-Motorenwerk in Chemnitz demonstrieren sie deshalb für ihre Arbeitsplätze und für die Zukunft einer Branche, die in Sachsen ganze Regionen prägt. Chemnitz ist dabei nur einer von vielen Schauplätzen. Unter dem Motto Zukunft statt Kahlschlag, Zusammenhalt ist unsere stärkste Marke, hat die IG Metall bundesweit zum Aktionstag aufgerufen. Mehr als 280 Aktionen sind geplant. Hier in Chemnitz geht es um eine ganz konkrete Frage: Welche Perspektive hat das Motorenwerk, wenn sich die Autoindustrie weiter verändert? Mehr als 1000 Unterschriften haben die Beschäftigten zuletzt für die Zukunft ihres Standortes gesammelt. Eddie Krupper, erster Bevollmächtigter der IG Metall Chemnitz, will sich dabei auf eines ausdrücklich nicht verlassen.
4: Wir müssen auch nicht hoffen, wir können notfalls auch kämpfen und dass wir auch gute Gründe haben zu kämpfen, beziehungsweise dass wir gute Gründe haben, auch eine Zukunft zu bekommen und nicht darauf hoffen müssen, sondern wir auch ein Recht darauf haben, zeigen ja auch unsere Spitzenergebnisse, die wir hier im Motorenwerk liefern, die Spitzenergebnisse, die auch im Fahrzeugwerk Mosel geliefert werden. Also wer kann nicht profitabel und zukunftsorientiert produzieren, wenn nicht diese beiden Werke? Deswegen muss auch klar sein an Volkswagen, dass es endlich diese Produktentscheidung für unsere Werke braucht. Und diese Menschen hier haben das verdient. Sie bringen Spitzenergebnisse, sie bringen höchste Qualität und deswegen braucht es jetzt eben halt auch die Zukunft für unsere beiden Werke und die gesamte Region damit.
3: Gemeint sind Chemnitz und das Fahrzeugwerk in Zwickau-Mosel. Doch aus einer Standortfrage kann schnell eine Frage für die ganze Region werden. Denn an den großen Werken hängen Zulieferer, Dienstleister und weitere Arbeitsplätze. Wie weit diese Kette aus Sicht der Gewerkschaft reicht, macht Jan Otto an einem einfachen Beispiel deutlich.
2: Wenn wir hier in Chemnitz das Motorenwerk verlieren, verlieren wir die Zulieferer. Das gilt auch für Zwickau. Wir haben keine andere Wahl, als hier zu kämpfen bis zum Ende. Wir können nicht zulassen, dass die Region untergeht, die Industriearbeitsplätze, auch wenn viele von außen immer sagen, naja, das sind ja die, die so verdammt gut bezahlt werden. Das mag ja alles sein. Wenn diese Arbeitsplätze nicht mehr existieren, dann hängen nicht nur die Zulieferer dran, da hängen Bäcker dran, Friseure und so weiter.
3: Noch wird zwischen Arbeitnehmervertretern und Unternehmen gesprochen. Doch für Eddie Krupper entscheidet sich am Inhalt dieser Gespräche, wie es weitergeht. Und er macht deutlich, was passiert, wenn dabei die Zukunft ganzer Standorte infrage gestellt bleibt.
4: Es gibt verschiedene Formate, da wo natürlich täglich Gespräche geführt werden. Es gibt die Ebene des Aufsichtsrates, natürlich aber auch die Ebenen auf der Mitbestimmungsseite. Aber völlig klar ist auch, wenn die Gespräche nicht geführt werden, wenn sie nicht zukunftsorientiert geführt werden und wenn sie nicht mehr auf der weiterhin auf der Ebene geführt werden, dass hier Werke zur Disposition gestellt werden, damit abertausende Arbeitsplätze und gesamte Region, dann wird halt mit unserem erbitterten Widerstand zu rechnen sein.
3: Der Protest richtet sich aber nicht nur an Volkswagen. Die IG Metall nimmt auch die Bundesregierung in die Pflicht. Niedrigere Energiepreise, Unterstützung für Zulieferer, mehr Schutz für heimische Produktion und bessere Bedingungen für Investitionen. Und damit schließt sich der Kreis zum Beginn dieses Protesttages. Denn für Jan Otto geht es nicht darum, einfach mehr zu arbeiten, sondern wie Deutschland industrielle Produktion halten kann.
2: Es geht darum, die Qualität nach vorne zu stellen. Wir waren made in Germany, wir waren immer besser als andere. Wir hatten immer höhere Standards und wir waren immer bereit für Transformation. Aber das müssen wir zusammen machen und wir wollen das nicht mehr hören. Und ich erwarte von der Politik auch, dass sie die Bedürfnisse nicht nur der Kolleginnen und Kollegen, sondern auch der Familien ernst nimmt. Ich will daran erinnern, dass es zwar schön ist, jetzt mal einen Tankrabatt anzukündigen, aber das kam doch auch nur unter dem Druck der anstehenden Wahlen. Und das ist, mit Verlaub, die Verantwortung nicht wahrzunehmen als Bundesregierung. Das ist unmöglich.
3: Was diese Transformation für Chemnitz konkret bedeutet, bleibt allerdings offen. Für die Beschäftigten hängt daran die entscheidende Frage: Welche Produkte bekommt ihr Werk und damit welche Zukunft?

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1: Mit dem Start der Woche der Demenz soll das Thema in Leipzig stärker in den Fokus rücken. In den kommenden Tagen geht es zum einen um die Erkrankung selbst, aber auch um die Betroffenen, ihre Angehörigen und ihren Alltag. Ich stehe hier an der Seite von Simone Vierkant. Sie hat die Woche der Demenz mitorganisiert. Frau Vierkant, schön, dass Sie hier dabei sind. Meine erste Frage zum Einstieg an Sie. Warum bedarf es denn einer ganzen Woche der Demenz und weshalb ist es wichtig, dass dieses Thema eben öffentlich sichtbar gemacht wird?
2: Genau. Also die Woche der Demenz hat sich entwickelt rund um den Welt-Alzheimer-Tag. Der ist immer am 21. September. Und wenn man sich mit dem Thema ein bisschen beschäftigt, merkt man, Demenz ist so vielschichtig. Da steckt so viel dahinter. Da sind so viele Fragen. Das alles in so einen Tag zu packen, ist fast nicht möglich. Und deswegen ist die Idee entstanden, wir ziehen das ein bisschen auseinander. Wir machen eine ganze Woche immer rund um diesen Gedenktag sozusagen. Und dann haben wir ganz viel Zeit, da ganz, ganz viele Themen zu bearbeiten, ganz viele Informationsveranstaltungen zu machen, kulturelle Dinge. Also alles Themen, die ganz wichtig sind, zum einen, damit die Menschen gut informiert sind, die vielleicht zu Fragen haben und noch unsicher sind, und zum anderen, um einfach Möglichkeiten zu schaffen der Teilhabe, wie wir so schön sagen, also dabei sein zu dürfen bei demenzsensiblen Gottesdiensten, bei Konzerten, bei Ausstellungen. Und das brauchen wir, da brauchen wir eine ganze Woche dafür.
1: Ja, Sie haben ja gerade schon ganz viele Veranstaltungen angesprochen, ganz viele Themen, die die Leute dann sehen und auch mitmachen können. Wen genau sollen denn diese Veranstaltungen ansprechen? Also ausschließlich die Betroffenen oder lädt es alle Leipziger und Leipzigerinnen ein?
2: Nee, es lädt unbedingt alle Leipziger und Leipzigerinnen ein, die sich dafür interessieren. Also natürlich sind die Betroffenen und ihre Angehörigen so die Hauptzielgruppe, weil es geht ja um diese Personen und es geht auch darum, dass sie sich vielleicht manchmal nicht trauen, an normalen Kulturveranstaltungen teilzunehmen oder eben noch ganz viele Fragen haben. Aber wenn man sagt, Mensch, ich habe das irgendwie mal gehört oder irgendwie die Oma von meiner Freundin ist betroffen, ich möchte eigentlich auch gern was darüber erfahren, dann darf man natürlich sehr, sehr gerne kommen. Also es soll ja integrativ sein, alle sind willkommen und deswegen schließt es nicht nur die Betroffenen und ihre Angehörigen ein.
1: Und diese Woche steht ja unter dem Motto Demenz, keine bzw. eine Frage des Alters. Was steckt denn genau dahinter?
2: Genau, dieses Motto wird jedes Jahr vergeben, um einfach, ich habe ja schon gesagt, das Themenfeld ist groß, nochmal einen Fokus zu setzen und zu sagen, worauf wollen wir uns in diesem Jahr konzentrieren. Und man merkt einfach, dass das Thema Demenz, ich glaube, wenn Sie sich nicht damit beschäftigt hätten, ich hätte Sie gefragt, was verbinden Sie damit, dann hätten Sie gesagt, da ist irgendwas mit Alter, mit älteren Menschen. Und das ist auch ganz häufig so, aber eben nicht immer. Es gibt auch die Mitte-40-Jährigen, es gibt die 50-Jährigen, die von Demenz betroffen sind und die werden ganz oft nicht mitgedacht. Und um deren Belange und auch so Problemlagen, das sind Familienväter oder Mütter, das sind Menschen, die noch ein Haus abbezahlen, die im Berufsleben stehen, die mitzudenken. Deswegen gibt es dieses besondere Motto in diesem Jahr.
1: Und bei Demenz denken ja viele sicherlich direkt erstmal an was Negatives, irgendwie diese Krankheit. Warum ist es aber Ihnen jetzt auch bei der Planung wichtig gewesen, nicht nur die Krankheit und Pflege zu beleuchten, sondern eben auch die gesellschaftliche Teilnahme beispielsweise?
2: Genau, weil das ganz oft nicht passiert oder weil auch Menschen, die betroffen sind oder die Angehörigen dann wie in so eine Schamstarre, nenne ich es mal, kommen. Die denken dann irgendwie, oh Gott, die Person, die lacht ganz laut oder benimmt sich nicht normal, ja, hier die Anführungsstrichen ganz groß. Und deswegen ist es doch irgendwie unangenehm, ich mag nicht mehr ins Konzert gehen, ich mag auch nicht auffallen. Und in der Woche sozusagen ist alles erlaubt. Wenn wir uns was wünschen dürften, dann wäre natürlich immer Woche der Demenz, aber wir freuen uns schon, dass wenigstens in einer Woche der Fokus darauf gelegt ist.
1: Und meine letzte Frage an Sie, was erhoffen Sie sich denn, was von dieser Woche bei den Leipzigern und Leipzigerinnen hängen bleibt?
2: Also wir haben die Erfahrung gemacht, auch in anderen Landkreisen und in anderen Städten, dass das manchmal auch wie so ein Ausprobieren ist. Da wird was ausprobiert, aber wir probieren mal Ausstellungen, Besuche sozusagen für Menschen mit Demenz und dann merkt man, das ist total toll und vielleicht Vorbehalte, die ich hatte, sind völlig unbegründet und dann verstetigen sich solche Angebote. Das ist natürlich was wir sehr, sehr begrüßen und dass einfach vielleicht so ein bisschen auch die Angst vor dem Thema verschwindet, dass man merkt, es gibt ganz viele Facetten und es gibt auch berührende Momente und es gibt auch Dinge, die ich so noch gar nicht gewusst habe und dass ich da jetzt einfach was gelernt habe, um auch diese Berührungsängste abzubauen.
1: Vielen, vielen lieben Dank an Frau Vierkant für Ihre Zeit und Ihre Einblicke. Dann sind wir natürlich gespannt, welche Impulse die Woche der Demenz hier in Leipzig setzen kann und natürlich, wie die Veranstaltungen von den Leipzigern und Leipzigerinnen angenommen werden.

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6: Nachrichten. IG Metall wirft den Chefs der deutschen Autoindustrie schwere Fehler vor. Bei einer Kundgebung vor dem Volkswagen-Motorenwerk in Chemnitz sagte Bezirkschef Jan Otto, Trends bei E-Mobilität, Digitalisierung und Batterietechnik seien jahrelang verschlafen worden. Nun fordert die Gewerkschaft Investitionen, Innovationen und Qualifizierung statt Kahlschlag. Sachsens Ministerpräsident Michael Kretschmer reist von Dienstag bis Donnerstag nach Italien. Geplant sind Termine in Rom und eine Privataudienz bei Papst Leo XIV. Im Vatikan. Mit dabei sind 3 Kabinettsmitglieder. Zudem sollen ein Christstollen und ein Herrnhuter Stern übergeben werden. Die Reise soll laut dem Ministerium der Stärkung der Partnerschaft Sachsens mit der Region Latium und dem Ausbau der Zusammenarbeit vor allem im Wissenschaftsbereich dienen. Auf sächsischen Baustellen hat es im vergangenen Jahr 32 schwere Arbeitsunfälle gegeben. 6 davon mit tödlichem Ausgang, wie aus den Zahlen vom Wirtschaftsministerium zum Arbeitsschutztag 2026 hervorgeht. Beim Arbeitsschutztag beraten Fachleute vor allem über Absturzunfälle, die erneut einen Schwerpunkt bilden. Das Wirtschaftsministerium betont, gute Planung und geeignete Arbeitsmittel könnten Leben retten. Sachsens Obstbauern haben in diesem Jahr rund 2000 Tonnen Süß- und Sauerkirschen geerntet. Das waren knapp 23% weniger als im Vorjahr. Bundesweit fiel die Kirschernte dagegen höher aus als im Vorjahr und auch über dem 10-Jahres-Durchschnitt.

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2: In anderen Bundesländern hat es ja schon sehr viel Windkraftentwicklung gegeben. In Sachsen sind wir da wirklich noch Windentwicklungsland.
3: Mehr Windkraft für Sachsen und für Leipzig. Ein Teil davon steht hier im Südwesten direkt an der Grenze zu Markranstädt. 5 moderne Anlagen ersetzen ältere Windräder und sollen auf derselben Fläche deutlich mehr Strom erzeugen. Doch was bringt das Repowering der Region und wie viel weiteren Ausbau trägt der Standort mit? 3 der neuen Windräder stehen auf Leipziger Stadtgebiet, 2 auf Markranstädter Seite. Windkraft ist an diesem Standort allerdings nicht neu. Beim sogenannten Repowering wurden bestehende Anlagen durch leistungsstärkere ersetzt. Und die fallen alleine schon durch ihre Dimensionen auf: 166 Meter hoch, 136 Meter breit. Aber wie viel Energie steckt eigentlich in einer einzigen Umdrehung? Laut dem Betreiber rechnerisch genug für rund 1000 Kilometer mit dem E-Bike, also etwa 4-mal von Leipzig nach Görlitz. Und das ist nur eine Umdrehung eines einzelnen Windrads. Was alle 5 Anlagen zusammen leisten, erklärt der Geschäftsführer des Energiebetreibers Andreas Ahrens.
4: Die eine Anlage, die hat eine Leistung von gut 4,2 MW, alle 5 zusammen über 20 Megawatt. Und die bringt zusammen mehr als 50 Millionen Kilowattstunden. Wenn man das mal vergleicht mit dem Haushaltsstrombedarf in Leipzig, dann schaffen wir jetzt mit diesem einen Windpark 10% der Leipziger Haushalte bilanziell mit Windstrom zu versorgen.
3: Ahrens und sein Unternehmen beschäftigen sich seit mehr als 30 Jahren mit Windenergie. Beim Repowering liegt für ihn der entscheidende Vorteil darin, dass aus einem bereits genutzten Standort deutlich mehr herauszuholen ist. Nach Betreiberangaben erzeugt eine moderne Anlage heute bis zu 10-mal so viel Strom wie ein Windrad der ersten Generation. Dabei hilfreich ist auch die Lage. Die offene Leipziger Tieflandsbucht bietet nach Angaben der Betreiber gute Windverhältnisse. Wälder und größere Erhebungen, die den Wind bremsen könnten, gibt es hier vergleichsweise wenig. Doch größer und leistungsstärker bedeutet nicht automatisch mehr Zustimmung. Die Bürgerinitiative Lebenswertes Knaut-Naundorf hatte im vergangenen Jahr eine Petition gegen einen weiteren Ausbau gestartet. Sie hält den Windpark für überdimensioniert und verweist darauf, dass der Ort bereits durch Verkehr, Industrie und Kiesabbau belastet sei. Der sächsische Wirtschaftsminister Dirk Panther hält dem vor allem die Folgen anderer Formen der Energiegewinnung entgegen.
2: Zum anderen sage ich natürlich auch, dass wir über viele Jahrzehnte, fast ein Jahrhundert mehr, Braunkohle abgebaut haben. Und wir haben Landschaften weggebaggert, Menschen die Heimat genommen. Da ist ein Windrad dann doch schon nochmal eine andere Geschichte. Das Windrad steht, das kann aber auch irgendwann wieder abgebaut werden. Das mag vielleicht für viele nicht schön sein, aber wir machen uns auch unabhängiger am Ende. Und deshalb versuchen wir den Menschen die Akzeptanz, mit denen zu sprechen, die Akzeptanz zu erhöhen, indem wir auch sagen, sie müssen direkt beteiligt werden an dem, was hier entsteht.
3: Trotzdem räumt auch Panther ein, mehr Windkraft dürfe nicht einfach überall entstehen.
2: Ich bin der festen Überzeugung, dass wir mehr Windkraft brauchen. Es ist aber auch nicht so, dass wir jetzt einfach wahllos ausbauen wollen. Wir wollen auch niemanden umzingeln, sondern wir wollen schauen, dass wir das mit Augenmaß machen. Wir brauchen auch mehr Windkraft, um uns unabhängiger zu machen. Aber es darf jetzt nicht ohne Sinn und Verstand passieren.
3: Für Andreas Ahrens ist mit Knaut-Naundorf trotzdem noch nicht Schluss. Sein Unternehmen will auch künftig auf erneuerbare Energien setzen.
4: Wir hören natürlich jetzt nicht auf, sondern wir wollen immer auch weitermachen, weil das einfach eine Leidenschaft von uns geworden ist. Wir haben uns den Erneuerbaren verschrieben und wir haben auch gemerkt, dass wir damit viel mehr erreichen können, dass wir auch die Örtlichkeit auch daran teilhaben lässt. Wir unterstützen Sportvereine, karitative Vereine und so weiter. Und das ist was, wo wir uns eben auch vor Ort durch unsere Verwurzelung hier auch verpflichtet fühlen. Und wir sind jetzt keine Fondsgesellschaft, die es von sonst woher kommt, sondern wir sind ein Leipziger Unternehmen und machen Strom für die Leipziger. Region.
3: Was das Repowering bringt, lässt sich damit beziffern. Deutlich mehr Strom auf einem bereits genutzten Standort und zusätzliche Einnahmen für die Region. Ob diese Vorteile aber reichen, um auch die Vorbehalte gegen weiteren Windkraftausbau abzubauen, ist weniger eindeutig. Genau daran dürfte sich entscheiden, wie viel weiteren Ausbau Knaut-Naundorf am Ende mitträgt.

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2: Zusammenhalt besteht darin, wenn man sich aushält. Wenn man bereit ist, Kompromisse zu schließen, wenn man aufeinander achtet.
3: Ich nehme das Schild auch mal mit Martin, oder?
2: Die Badener Kommunale gibt es in diesem Jahr 25 Jahre. Das heißt, biografisch betrachtet macht uns vieles aus, würde ich sagen. Wir sind die Dorfkapelle Dresdens. Also wir haben ja vor 10 Jahren das Projekt Banda Internationale begonnen. Wir haben geflüchtete MusikerInnen in die Band eingeladen und die allermeisten davon, eigentlich alle, konnten kein Deutsch, weil sie gerade nach Deutschland geflüchtet waren. Und ich würde behaupten, mit uns haben viele auch die Sprache gelernt. Aber was vor der Sprache da war, war die Sprache der Musik.
4: Die Musik ist eine universale Sprache. Also egal, wo ich fahre, fliegen, gehen, immer hört man Musik oder kannst mit Leuten ganz sofort in Sprechen kommen, so Jam Session oder so, das ist gut. Die großen Connection und Verbindung, das mache ich oft jetzt bei diesen Workshops, dass wir gehen mal oft in die Schule und manchmal es gibt einen Moment, dass die Kinder wollten nichts sagen und dann sind sie ein bisschen schüchtern, aber ein Fing so an, sag okay, ich sprich mal Bulgarisch, Rumänisch, Englisch und dann plötzlich eine halbe Klasse hat diese Erfahrung auch und dann manchmal andere Kinder sagen, hey, warum sprichst du das? Ah, mein Opa wohnt mal in Griechenland oder und es gibt diese große Verbindung und dann ich erkläre die Kinder, guck mal, wir sind das Welt, wir sind ganz bunt, ihr seid ganz genau wie die Banda Kommunale, ganz verbindet und dann wir sind alle sind Menschen.
5: Ich bin immer nervös, ja, vor dem Konzert, ne? Das bringt mir, ich bin glücklich. Mit der Banda zu spielen, ne, auf der Bühne.
6: Klatsch mal mit!
7: Wir hatten Jahre, in denen wir 70 Konzerte gespielt haben. Auch halt eigentlich ausnahmslos auf so Veranstaltungen spielen, irgendwie Demos oder irgendwelche demokratiefördernden Projekte. Davon gibt es ziemlich viel und die Banda ist da eigentlich nicht müde, so alles mitzunehmen, was irgendwie geht.
5: Wir wissen, dass es schwierig ist, aber wir müssen dabei sein, genau solche Initiativen machen und nicht zu denken, ah nee, das bringt nicht, nee, das bringt doch. Das ist ein langer Prozess. Langsam, Stück für Stück, dann wird es.
7: Und wir arbeiten zum Beispiel jetzt auch sehr eng zusammen mit Akteuren in Bautzen. Und die Idee ist jetzt, den Demokraten vor Ort eine Möglichkeit zu geben, sich einfach zu treffen, eine Gelegenheit zu schaffen, wo man sich in einem entspannten Rahmen treffen kann, einfach zusammen Musik machen kann, Musik hören kann oder sich einfach connecten und netzwerken kann.
5: Ich bin sehr froh, dabei zu sein und ein Teil dieser Band zu sein. Das bedeutet mir richtig viel, ja. Viel.
2: Musik ist ja der wesentliche Bestandteil einer Kultur, bestenfalls, die offen ist. Kultur kennt eigentlich keine Grenzen, würde ich sagen.

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6: Nachrichten. IG Metall wirft den Chefs der deutschen Autoindustrie schwere Fehler vor. Bei einer Kundgebung vor dem Volkswagen-Motorenwerk in Chemnitz sagte Bezirkschef Jan Otto, Trends bei E-Mobilität, Digitalisierung und Batterietechnik seien jahrelang verschlafen worden. Nun fordert die Gewerkschaft Investitionen, Innovationen und Qualifizierung statt Kahlschlag. Sachsens Ministerpräsident Michael Kretschmer reist von Dienstag bis Donnerstag nach Italien. Geplant sind Termine in Rom und eine Privataudienz bei Papst Leo XIV. Im Vatikan. Mit dabei sind drei Kabinettsmitglieder. Zudem sollen ein Christstollen und ein Herrnhuter Stern übergeben werden. Die Reise soll laut dem Ministerium der Stärkung der Partnerschaft Sachsens mit der Region Latium und dem Ausbau der Zusammenarbeit vor allem im Wissenschaftsbereich dienen. Auf sächsischen Baustellen hat es im vergangenen Jahr 32 schwere Arbeitsunfälle gegeben. 6 davon mit tödlichem Ausgang, wie aus den Zahlen vom Wirtschaftsministerium zum Arbeitsschutztag 2026 hervorgeht. Beim Arbeitsschutztag beraten Fachleute vor allem über Absturzunfälle, die erneut einen Schwerpunkt bilden. Das Wirtschaftsministerium betont, gute Planung und geeignete Arbeitsmittel könnten Leben retten.
7: Sachsens Obstbauern haben in diesem Jahr rund 2000 Tonnen Süß- und Sauerkirschen geerntet. Das waren knapp 23% weniger als im Vorjahr. Bundesweit fiel die Kirschernte dagegen höher aus als im Vorjahr und auch über dem 10-Jahres-Durchschnitt,

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2: Herzlich willkommen zurück zu Chemnitz aktuell an diesem Montag. Schön, dass Sie dran geblieben sind. Eine deutsche Meisterschaft ohne einen einzigen Schiedsrichter, kann das funktionieren? Beim Ultimate Frisbee gehört genau das zum Prinzip. Im Chemnitzer Sportforum kämpften an diesem Wochenende 40 Nachwuchsteams um die deutschen Meistertitel. Dabei zählen aber nicht nur Punkte und Siege, sondern mindestens genauso Fairness und Teamgeist.

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2: Der glaubt, dass man dieses Land rettet mit einer 42-Stunden-Woche oder um zum Quatsch, der hat es einfach nicht verstanden.
3: Klare Ansage von Jan Otto, IG Metall Bezirksleiter für Berlin, Brandenburg und Sachsen. Seine Botschaft an diesem Morgen: Die Beschäftigten sollen nicht für die Krise der deutschen Autoindustrie verantwortlich gemacht werden. Vor dem Volkswagen-Motorenwerk in Chemnitz demonstrieren sie deshalb für ihre Arbeitsplätze und für die Zukunft einer Branche, die in Sachsen ganze Regionen prägt. Chemnitz ist dabei nur einer von vielen Schauplätzen. Unter dem Motto Zukunft statt Kahlschlag, Zusammenhalt ist unsere stärkste Marke, hat die IG Metall bundesweit zum Aktionstag aufgerufen. Mehr als 280 Aktionen sind geplant. Hier in Chemnitz geht es um eine ganz konkrete Frage. Welche Perspektive hat das Motorenwerk, wenn sich die Autoindustrie weiter verändert? Mehr als 1000 Unterschriften haben die Beschäftigten zuletzt für die Zukunft ihres Standortes gesammelt. Eddie Krupper, erster Bevollmächtigter der IG Metall Chemnitz, will sich dabei auf eines ausdrücklich nicht verlassen.
4: Wir müssen auch nicht hoffen, wir können notfalls auch kämpfen und dass wir auch gute Gründe haben zu kämpfen, beziehungsweise dass wir gute Gründe haben, auch eine Zukunft zu bekommen und nicht darauf hoffen müssen, sondern wir auch ein Recht darauf haben, zeigen ja auch unsere Spitzenergebnisse, die wir hier im Motorenwerk liefern, die Spitzenergebnisse, die auch im Fahrzeugwerk Mosel geliefert werden. Also wer kann nicht profitabel und zukunftsorientiert produzieren, wenn nicht diese beiden Werke. Deswegen muss auch klar sein an Volkswagen, dass es endlich diese Produktentscheidung für unsere Werke braucht. Und diese Menschen hier haben das verdient. Sie bringen Spitzenergebnisse, sie bringen höchste Qualität und deswegen braucht es jetzt eben halt auch die Zukunft für unsere beiden Werke und die gesamte Region damit.
3: Gemeint sind Chemnitz und das Fahrzeugwerk in Zwickau-Mosel. Doch aus einer Standortfrage kann schnell eine Frage für die ganze Region werden. Denn an den großen Werken hängen Zulieferer, Dienstleister und weitere Arbeitsplätze. Wie weit diese Kette aus Sicht der Gewerkschaft reicht, macht Jan Otto an einem einfachen Beispiel deutlich.
2: Wenn wir hier in Chemnitz das Motorenwerk verlieren, verlieren wir die Zulieferer. Das gilt auch für Zwickau. Wir haben keine andere Wahl, als hier zu kämpfen bis zum Ende. Wir können nicht zulassen, dass die Region untergeht, die Industriearbeitsplätze, auch wenn viele von außen immer sagen, naja, das sind ja die, die so verdammt gut bezahlt werden. Das mag ja alles sein. Wenn diese Arbeitsplätze nicht mehr existieren, dann hängen nicht nur die Zulieferer dran, da hängen Bäcker dran, Friseure und so weiter.
3: Noch wird zwischen Arbeitnehmervertretern und Unternehmen gesprochen. Doch für Eddie Krupper entscheidet sich am Inhalt dieser Gespräche, wie es weitergeht. Und er macht deutlich, was passiert, wenn dabei die Zukunft ganzer Standorte infrage gestellt bleibt.
4: Es gibt verschiedene Formate, da wo natürlich täglich Gespräche geführt werden. Es gibt die Ebene des Aufsichtsrates, natürlich aber auch die Ebenen auf der Mitbestimmungsseite. Aber völlig klar ist auch, wenn die Gespräche nicht geführt werden, wenn sie nicht zukunftsorientiert geführt werden und wenn sie nicht mehr auf der weiterhin auf der Ebene geführt werden, dass hier Werke zur Disposition gestellt werden, damit abertausende Arbeitsplätze und gesamte Regionen, dann wird halt mit unserem erbitterten Widerstand zu rechnen sein.
3: Der Protest richtet sich aber nicht nur an Volkswagen. Die IG Metall nimmt auch die Bundesregierung in die Pflicht. Niedrigere Energiepreise, Unterstützung für Zulieferer, mehr Schutz für heimische Produktion und bessere Bedingungen für Investitionen. Und damit schließt sich der Kreis zum Beginn dieses Protesttages. Denn für Jan Otto geht es nicht darum, einfach mehr zu arbeiten, sondern wie Deutschland industrielle Produktion halten kann.
2: Es geht darum, die Qualität nach vorne zu stellen. Wir waren made in Germany, wir waren immer besser als andere. Wir hatten immer höhere Standards und wir waren immer bereit für Transformation. Aber das müssen wir zusammen machen und wir wollen das nicht mehr hören. Und ich erwarte von der Politik auch, dass sie die Bedürfnisse nicht nur der Kolleginnen und Kollegen, sondern auch der Familien ernst nimmt. Ich will daran erinnern, dass es zwar schön ist, jetzt mal einen Tankrabatt anzukündigen, aber das kam doch auch nur unter dem Druck der anstehenden Wahlen. Und das ist, mit Verlaub, die Verantwortung nicht wahrzunehmen als Bundesregierung. Das ist unmöglich.
3: Was diese Transformation für Chemnitz konkret bedeutet, bleibt allerdings offen. Für die Beschäftigten hängt daran die entscheidende Frage: Welche Produkte bekommt ihr Werk und damit welche Zukunft?

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6: Nachrichten. IG Metall wirft den Chefs der deutschen Autoindustrie schwere Fehler vor. Bei einer Kundgebung vor dem Volkswagen-Motorenwerk in Chemnitz sagte Bezirkschef Jan Otto, Trends bei E-Mobilität, Digitalisierung und Batterietechnik seien jahrelang verschlafen worden. Nun fordert die Gewerkschaft Investitionen, Innovationen und Qualifizierung statt Kahlschlag. Sachsens Ministerpräsident Michael Kretschmer reist von Dienstag bis Donnerstag nach Italien. Geplant sind Termine in Rom und eine Privataudienz bei Papst Leo XIV. Im Vatikan. Mit dabei sind 3 Kabinettsmitglieder. Zudem sollen ein Christstollen und ein Herrnhuter Stern übergeben werden. Die Reise soll laut dem Ministerium der Stärkung der Partnerschaft Sachsens mit der Region Latium und dem Ausbau der Zusammenarbeit vor allem im Wissenschaftsbereich dienen. Auf sächsischen Baustellen hat es im vergangenen Jahr 32 schwere Arbeitsunfälle gegeben. 6 davon mit tödlichem Ausgang, wie aus den Zahlen vom Wirtschaftsministerium zum Arbeitsschutztag 2026 hervorgeht. Beim Arbeitsschutztag beraten Fachleute vor allem über Absturzunfälle, die erneut einen Schwerpunkt bilden. Das Wirtschaftsministerium betont, gute Planung und geeignete Arbeitsmittel könnten Leben retten. Sachsens Obstbauern haben in diesem Jahr rund 2000 Tonnen Süß- und Sauerkirschen geerntet. Das waren knapp 23% weniger als im Vorjahr. Bundesweit fiel die Kirschernte dagegen höher aus als im Vorjahr und auch über dem 10-Jahres-Durchschnitt,

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1: In anderen Bundesländern hat es ja schon sehr viel Windkraftentwicklung gegeben. In Sachsen sind wir da wirklich noch Windentwicklungsland.
2: Mehr Windkraft für Sachsen und für Leipzig. Ein Teil davon steht hier im Südwesten direkt an der Grenze zu Markranstädt. 5 moderne Anlagen ersetzen ältere Windräder und sollen auf derselben Fläche deutlich mehr Strom erzeugen. Doch was bringt das Repowering der Region und wie viel weiteren Ausbau trägt der Standort mit? 3 der neuen Windräder stehen auf Leipziger Stadtgebiet, 2 auf Markranstädter Seite. Windkraft ist an diesem Standort allerdings nicht neu. Beim sogenannten Repowering wurden bestehende Anlagen durch leistungsstärkere ersetzt. Und die fallen alleine schon durch ihre Dimensionen auf: 166 Meter hoch, 136 Meter breit. Aber wie viel Energie steckt eigentlich in einer einzigen Umdrehung? Laut dem Betreiber rechnerisch genug für rund 1000 Kilometer mit dem E-Bike, also etwa 4-mal von Leipzig nach Görlitz. Und das ist nur eine Umdrehung eines einzelnen Windrads. Was alle 5 Anlagen zusammen leisten, erklärt der Geschäftsführer des Energiebetreibers Andreas Ahrens.
3: Die eine Anlage, die hat eine Leistung von gut 4,2 MW, alle 5 zusammen über 20 Megawatt. Und die bringt zusammen mehr als 50 Millionen Kilowattstunden. Wenn man das mal vergleicht mit dem Haushaltsstrombedarf in Leipzig, dann schaffen wir jetzt mit diesem einen Windpark 10% der Leipziger Haushalte bilanziell mit Windstrom zu versorgen.
2: Ahrens und sein Unternehmen beschäftigen sich seit mehr als 30 Jahren mit Windenergie. Beim Repowering liegt für ihn der entscheidende Vorteil darin, dass aus einem bereits genutzten Standort deutlich mehr herauszuholen ist. Nach Betreiberangaben erzeugt eine moderne Anlage heute bis zu 10-mal so viel Strom wie ein Windrad der ersten Generation. Dabei hilfreich ist auch die Lage. Die offene Leipziger Tieflandsbucht bietet nach Angaben der Betreiber gute Windverhältnisse. Wälder und größere Erhebungen, die den Wind bremsen könnten, gibt es hier vergleichsweise wenig. Doch größer und leistungsstärker bedeutet nicht automatisch mehr Zustimmung. Die Bürgerinitiative Lebenswertes Knaut-Naundorf hatte im vergangenen Jahr eine Petition gegen einen weiteren Ausbau gestartet. Sie hält den Windpark für überdimensioniert und verweist darauf, dass der Ort bereits durch Verkehr, Industrie und Kiesabbau belastet sei. Der sächsische Wirtschaftsminister Dirk Panther hält dem vor allem die Folgen anderer Formen der Energiegewinnung entgegen.
1: Zum anderen sage ich natürlich auch, dass wir über viele Jahrzehnte, fast ein Jahrhundert mehr, Braunkohle abgebaut haben. Und wir haben Landschaften weggebaggert, Menschen die Heimat genommen. Da ist ein Windrad dann doch schon nochmal eine andere Geschichte. Das Windrad steht, das kann aber auch irgendwann wieder abgebaut werden. Das mag vielleicht für viele nicht schön sein, aber wir machen uns auch unabhängiger am Ende. Und deshalb versuchen wir den Menschen die Akzeptanz, mit denen zu sprechen, die Akzeptanz zu erhöhen, indem wir auch sagen, sie müssen direkt beteiligt werden an dem, was hier entsteht.
2: Trotzdem räumt auch Panther ein, mehr Windkraft dürfe nicht einfach überall entstehen.
1: Ich bin der festen Überzeugung, dass wir mehr Windkraft brauchen. Es ist aber auch nicht so, dass wir jetzt einfach wahllos ausbauen wollen. Wir wollen auch niemanden umzingeln, sondern wir wollen schauen, dass wir das mit Augenmaß machen. Wir brauchen auch mehr Windkraft, um uns unabhängiger zu machen. Aber es darf jetzt nicht ohne Sinn und Verstand passieren.
2: Für Andreas Ahrens ist mit Knaut-Naundorf trotzdem noch nicht Schluss. Sein Unternehmen will auch künftig auf erneuerbare Energien setzen.
3: Wir hören natürlich jetzt nicht auf, sondern wir wollen immer auch weitermachen, weil das einfach eine Leidenschaft von uns geworden ist. Wir haben uns den Erneuerbaren verschrieben und wir haben auch gemerkt, dass wir damit viel mehr erreichen können und dass wir auch die Örtlichkeit auch daran teilhaben lässt. Wir unterstützen Sportvereine, karitative Vereine und so weiter. Und das ist was, wo wir uns eben auch vor Ort durch unsere Verwurzelung hier auch verpflichtet fühlen. Und wir sind jetzt keine Fondsgesellschaft, die es von sonst woher kommt, sondern wir sind ein Leipziger Unternehmen und machen Strom für die Leipziger. Region.
2: Was das Repowering bringt, lässt sich damit beziffern. Deutlich mehr Strom auf einem bereits genutzten Standort und zusätzliche Einnahmen für die Region. Ob diese Vorteile aber reichen, um auch die Vorbehalte gegen weiteren Windkraftausbau abzubauen, ist weniger eindeutig. Genau daran dürfte sich entscheiden, wie viel weiteren Ausbau Knaut-Naundorf am Ende mitträgt.

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1: Zusammenhalt besteht darin, wenn man sich aushält. Wenn man bereit ist, Kompromisse zu schließen, wenn man aufeinander achtet.
2: Nimm das Schild auch mal mit Wahrheit, oder?
1: Die Banner Kommunale gibt es in diesem Jahr 25 Jahre. Das heißt, biografisch betrachtet macht uns vieles aus, würde ich sagen. Wir sind die Dorfkapelle Dresdens. Also wir haben ja vor 10 Jahren das Projekt Banda Internationale begonnen. Wir haben geflüchtete MusikerInnen in die Band eingeladen und die allermeisten davon, eigentlich alle, konnten kein Deutsch, weil sie gerade nach Deutschland geflüchtet waren. Und ich würde behaupten, mit uns haben viele auch die Sprache gelernt. Aber was vor der Sprache da war, war die Sprache der Musik.
3: Die Musik ist eine universelle Sprache. Also egal, wo ich fahren, fliegen, gehen, immer hört man Musik oder kannst mit Leuten ganz sofort ins Sprechen kommen, so Jam Session oder so, das ist gut. Die großen Connection und Verbindung, das mache ich oft jetzt bei diesen Workshops, dass wir gehen mal oft in die Schule und manchmal es gibt einen Moment, dass die Kinder wollten nichts sagen und dann sind ein bisschen schüchtern, aber ein fing so an, sag okay, ich sprich mal Bulgarisch, Rumänisch, Englisch und dann plötzlich eine halbe Klasse hat diese Erfahrung auch und dann manchmal andere Kinder sagen, hey, warum sprichst du das? Ah, mein Opa wohnt mal in Griechenland oder und es gibt diese große Verbindung und dann ich erkläre die Kinder, guck mal, wir sind das Welt, wir sind ganz bunt, ihr seid ganz genau wie die Banda Kommunale, ganz verbindet und dann wir sind alle sind Menschen.
4: Ich bin immer nervös, ja, vor dem Konzert, ne? Das bringt mir, ich bin glücklich. Mit der Banda zu spielen, ne, auf der Bühne.
5: Klatsch mal mit!
6: Wir hatten Jahre, in denen wir 70 Konzerte gespielt haben. Auch halt eigentlich ausnahmslos auf so Veranstaltungen spielen, irgendwie Demos oder irgendwelche demokratiefördernden Projekte. Davon gibt es ziemlich viel und die Banda ist da eigentlich nicht müde, so alles mitzunehmen, was irgendwie geht.
4: Wir wissen, dass es schwierig ist, aber wir müssen dabei sein, genau solche Initiativen machen und nicht zu denken, ah nee, das bringt nicht, nee, das bringt doch. Das ist ein langer Prozess, langsam, Stück für Stück, dann wird es.
6: Und wir arbeiten zum Beispiel jetzt auch sehr eng zusammen mit Akteuren in Bautzen und die Idee ist jetzt, den Demokraten vor Ort eine Möglichkeit zu geben, sich einfach zu treffen, eine Gelegenheit zu schaffen, wo man sich in einem entspannten Rahmen treffen kann, einfach zusammen Musik machen kann, Musik hören kann oder sich einfach connecten und netzwerken kann.
4: Ich bin sehr froh, dabei zu sein und ein Teil dieser Band zu sein. Das bedeutet mir richtig viel, ja. Viel.
1: Musik ist ja der wesentliche Bestandteil einer Kultur, bestenfalls, die offen ist. Kultur kennt eigentlich keine Grenzen, würde ich sagen.

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6: Nachrichten. IG Metall wirft den Chefs der deutschen Autoindustrie schwere Fehler vor. Bei einer Kundgebung vor dem Volkswagen-Motorenwerk in Chemnitz sagte Bezirkschef Jan Otto, Trends bei E-Mobilität, Digitalisierung und Batterietechnik seien jahrelang verschlafen worden. Nun fordert die Gewerkschaft Investitionen, Innovationen und Qualifizierung statt Kahlschlag.
7: Sachsens Ministerpräsident Michael Kretschmer reist von Dienstag bis Donnerstag nach Italien. Geplant sind Termine in Rom und eine Privataudienz bei Papst Leo XIV. Im Vatikan. Mit dabei sind 3 Kabinettsmitglieder. Zudem sollen ein Christstollen und ein Herrnhuter Stern übergeben werden. Die Reise soll laut dem Ministerium der Stärkung der Partnerschaft Sachsens mit der Region Latium und dem Ausbau der Zusammenarbeit vor allem im Wissenschaftsbereich dienen. Auf sächsischen Baustellen hat es im vergangenen Jahr 32 schwere Arbeitsunfälle gegeben. 6 davon mit tödlichem Ausgang, wie aus den Zahlen vom Wirtschaftsministerium zum Arbeitsschutztag 2026 hervorgeht. Beim Arbeitsschutztag beraten Fachleute vor allem über Absturzunfälle, die erneut einen Schwerpunkt bilden. Das Wirtschaftsministerium betont, gute Planung und geeignete Arbeitsmittel könnten Leben retten. Sachsens Obstbauern haben in diesem Jahr rund 2000 Tonnen Süß- und Sauerkirschen geerntet. Das waren knapp 23% weniger als im Vorjahr. Bundesweit fiel die Kirschernte dagegen höher aus als im Vorjahr und auch über dem 10-Jahres-Durchschnitt,

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2: Herzlich willkommen zurück zu Chemnitz aktuell an diesem Montag. Schön, dass Sie dran geblieben sind. Eine deutsche Meisterschaft ohne einen einzigen Schiedsrichter, kann das funktionieren? Beim Ultimate Frisbee gehört genau das zum Prinzip. Im Chemnitzer Sportforum kämpften an diesem Wochenende 40 Nachwuchsteams um die deutschen Meistertitel. Dabei zählen aber nicht nur Punkte und Siege, sondern mindestens genauso Fairness und Teamgeist.

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1: Wer glaubt, dass man dieses Land rettet mit einer 42-Stunden-Woche oder um zum Quatsch, der hat es einfach nicht verstanden.
2: Klare Ansage von Jan Otto, IG Metall Bezirksleiter für Berlin, Brandenburg und Sachsen. Seine Botschaft an diesem Morgen: Die Beschäftigten sollen nicht für die Krise der deutschen Autoindustrie verantwortlich gemacht werden. Vor dem Volkswagen-Motorenwerk in Chemnitz demonstrieren sie deshalb für ihre Arbeitsplätze und für die Zukunft einer Branche, die in Sachsen ganze Regionen prägt. Chemnitz ist dabei nur einer von vielen Schauplätzen. Unter dem Motto Zukunft statt Kahlschlag, Zusammenhalt ist unsere stärkste Marke, hat die IG Metall bundesweit zum Aktionstag aufgerufen. Mehr als 280 Aktionen sind geplant. Hier in Chemnitz geht es um eine ganz konkrete Frage: Welche Perspektive hat das Motorenwerk, wenn sich die Autoindustrie weiter verändert? Mehr als 1000 Unterschriften haben die Beschäftigten zuletzt für die Zukunft ihres Standortes gesammelt. Eddie Krupa, erster Bevollmächtigter der IG Metall Chemnitz, will sich dabei auf eines ausdrücklich nicht verlassen.
3: Wir müssen auch nicht hoffen, wir können notfalls auch kämpfen und dass wir auch gute Gründe haben zu kämpfen, beziehungsweise dass wir gute Gründe haben, auch eine Zukunft zu bekommen und nicht darauf hoffen müssen, sondern wir auch ein Recht darauf haben, zeigen ja auch unsere Spitzenergebnisse, die wir hier im Motorenwerk liefern, die Spitzenergebnisse, die auch im Fahrzeugwerk Mosel geliefert werden. Also wer kann nicht profitabel und zukunftsorientiert produzieren, wenn nicht diese beiden Werke? Deswegen muss auch klar sein an Volkswagen, dass es endlich diese Produktentscheidung für unsere Werke braucht. Und diese Menschen hier haben das verdient. Sie bringen Spitzenergebnisse, sie bringen höchste Qualität und deswegen braucht es jetzt eben halt auch die Zukunft für unsere beiden Werke und die gesamte Region damit.
2: Gemeint sind Chemnitz und das Fahrzeugwerk in Zwickau-Mosel. Doch aus einer Standortfrage kann schnell eine Frage für die ganze Region werden. Denn an den großen Werken hängen Zulieferer, Dienstleister und weitere Arbeitsplätze. Wie weit diese Kette aus Sicht der Gewerkschaft reicht, macht Jan Otto an einem einfachen Beispiel deutlich.
1: Wenn wir hier in Chemnitz das Motorenwerk verlieren, verlieren wir die Zulieferer. Das gilt auch für Zwickau. Wir haben keine andere Wahl, als hier zu kämpfen bis zum Ende. Wir können nicht zulassen, dass die Region untergeht, die Industriearbeitsplätze, auch wenn viele von außen immer sagen, naja, das sind ja die, die so verdammt gut bezahlt werden. Das mag ja alles sein. Wenn diese Arbeitsplätze nicht mehr existieren, dann hängen nicht nur die Zulieferer dran, da hängen Bäcker dran, Friseure und so weiter.
2: Noch wird zwischen Arbeitnehmervertretern und Unternehmen gesprochen. Doch für Eddie Krupa entscheidet sich am Inhalt dieser Gespräche, wie es weitergeht. Und er macht deutlich, was passiert, wenn dabei die Zukunft ganzer Standorte infrage gestellt bleibt.
3: Es gibt verschiedene Formate, da wo natürlich täglich Gespräche geführt werden. Es gibt die Ebene des Aufsichtsrates, natürlich aber auch die Ebenen auf der Mitbestimmungsseite. Aber völlig klar ist auch, wenn die Gespräche nicht geführt werden, wenn sie nicht zukunftsorientiert geführt werden und wenn sie nicht mehr auf der weiterhin auf der Ebene geführt werden, dass hier Werke zur Disposition gestellt werden, damit abertausende Arbeitsplätze und gesamte Region, dann wird halt mit unserem erbitterten Widerstand zu rechnen sein.
2: Der Protest richtet sich aber nicht nur an Volkswagen. Die IG Metall nimmt auch die Bundesregierung in die Pflicht. Niedrigere Energiepreise, Unterstützung für Zulieferer, mehr Schutz für heimische Produktion und bessere Bedingungen für Investitionen. Und damit schließt sich der Kreis zum Beginn dieses Protesttages. Denn für Jan Otto geht es nicht darum, einfach mehr zu arbeiten, sondern wie Deutschland industrielle Produktion halten kann.
1: Es geht darum, die Qualität nach vorne zu stellen. Wir waren made in Germany, wir waren immer besser als andere. Wir hatten immer höhere Standards und wir waren immer bereit für Transformation. Aber das müssen wir zusammen machen und wir wollen das nicht mehr hören. Und ich erwarte von der Politik auch, dass sie die Bedürfnisse nicht nur der Kolleginnen und Kollegen, sondern auch der Familien ernst nimmt. Ich will daran erinnern, dass es zwar schön ist, jetzt mal einen Tankrabatt anzukündigen, aber das kam doch auch nur unter dem Druck der anstehenden Wahlen. Und das ist, mit Verlaub, die Verantwortung nicht wahrzunehmen als Bundesregierung. Das ist unmöglich.
2: Was diese Transformation für Chemnitz konkret bedeutet, bleibt allerdings offen. Für die Beschäftigten hängt daran die entscheidende Frage: Welche Produkte bekommt ihr Werk und damit welche Zukunft?

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6: Nachrichten. IG Metall wirft den Chefs der deutschen Autoindustrie schwere Fehler vor. Bei einer Kundgebung vor dem Volkswagen-Motorenwerk in Chemnitz sagte Bezirkschef Jan Otto, Trends bei E-Mobilität, Digitalisierung und Batterietechnik seien jahrelang verschlafen worden. Nun fordert die Gewerkschaft Investitionen, Innovationen und Qualifizierung statt Kahlschlag. Sachsens Ministerpräsident Michael Kretschmer reist von Dienstag bis Donnerstag nach Italien. Geplant sind Termine in Rom und eine Privataudienz bei Papst Leo XIV. Im Vatikan. Mit dabei sind 3 Kabinettsmitglieder. Zudem sollen ein Christstollen und ein Herrnhuter Stern übergeben werden. Die Reise soll laut dem Ministerium der Stärkung der Partnerschaft Sachsens mit der Region Latium und dem Ausbau der Zusammenarbeit vor allem im Wissenschaftsbereich dienen. Auf sächsischen Baustellen hat es im vergangenen Jahr 32 schwere Arbeitsunfälle gegeben. 6 davon mit tödlichem Ausgang, wie aus den Zahlen vom Wirtschaftsministerium zum Arbeitsschutztag 2026 hervorgeht. Beim Arbeitsschutztag beraten Fachleute vor allem über Absturzunfälle, die erneut einen Schwerpunkt bilden. Das Wirtschaftsministerium betont, gute Planung und geeignete Arbeitsmittel könnten Leben retten. Sachsens Obstbauern haben in diesem Jahr rund 2000 Tonnen Süß- und Sauerkirschen geerntet. Das waren knapp 23% weniger als im Vorjahr. Bundesweit fiel die Kirschernte dagegen höher aus als im Vorjahr und auch über dem 10-Jahres-Durchschnitt.

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2: In anderen Bundesländern hat es ja schon sehr viel Windkraftentwicklung gegeben. In Sachsen sind wir da wirklich noch Windentwicklungsland.
3: Mehr Windkraft für Sachsen und für Leipzig. Ein Teil davon steht hier im Südwesten direkt an der Grenze zu Markranstädt. 5 moderne Anlagen ersetzen ältere Windräder und sollen auf derselben Fläche deutlich mehr Strom erzeugen. Doch was bringt das Repowering der Region und wie viel weiteren Ausbau trägt der Standort mit? 3 der neuen Windräder stehen auf Leipziger Stadtgebiet, 2 auf Markranstädter Seite. Windkraft ist an diesem Standort allerdings nicht neu. Beim sogenannten Repowering wurden bestehende Anlagen durch leistungsstärkere ersetzt. Und die fallen alleine schon durch ihre Dimensionen auf: 166 Meter hoch, 136 Meter breit. Aber wie viel Energie steckt eigentlich in einer einzigen Umdrehung? Laut dem Betreiber rechnerisch genug für rund 1000 Kilometer mit dem E-Bike, also etwa 4-mal von Leipzig nach Görlitz. Und das ist nur eine Umdrehung eines einzelnen Windrads. Was alle 5 Anlagen zusammen leisten, erklärt der Geschäftsführer des Energiebetreibers Andreas Ahrens.
4: Die eine Anlage, die hat eine Leistung von gut 4,2 MW, alle 5 zusammen über 20 Megawatt. Und die bringt zusammen also mehr als 50 Millionen Kilowattstunden. Wenn man das mal vergleicht mit dem Haushaltsstrombedarf in Leipzig, dann schaffen wir jetzt mit diesem einen Windpark 10% der Leipziger Haushalte bilanziell mit Windstrom zu versorgen.
3: Ahrens und sein Unternehmen beschäftigen sich seit mehr als 30 Jahren mit Windenergie. Beim Repowering liegt für ihn der entscheidende Vorteil darin, dass aus einem bereits genutzten Standort deutlich mehr herauszuholen ist. Nach Betreiberangaben erzeugt eine moderne Anlage heute bis zu 10-mal so viel Strom wie ein Windrad der ersten Generation. Dabei hilfreich ist auch die Lage. Die offene Leipziger Tieflandsbucht bietet nach Angaben der Betreiber gute Windverhältnisse. Wälder und größere Erhebungen, die den Wind bremsen könnten, gibt es hier vergleichsweise wenig. Doch größer und leistungsstärker bedeutet nicht automatisch mehr Zustimmung. Die Bürgerinitiative Lebenswertes Knaut-Naundorf hatte im vergangenen Jahr eine Petition gegen einen weiteren Ausbau gestartet. Sie hält den Windpark für überdimensioniert und verweist darauf, dass der Ort bereits durch Verkehr, Industrie und Kiesabbau belastet sei. Der sächsische Wirtschaftsminister Dirk Panther hält dem vor allem die Folgen anderer Formen der Energiegewinnung entgegen.
2: Zum anderen sage ich natürlich auch, dass wir über viele Jahrzehnte, fast ein Jahrhundert mehr, Braunkohle abgebaut haben und wir haben Landschaften weggebaggert, Menschen die Heimat genommen. Da ist ein Windrad dann doch schon nochmal eine andere Geschichte. Das Windrad steht, das kann aber auch irgendwann wieder abgebaut werden. Das mag vielleicht für viele nicht schön sein, aber wir machen uns auch unabhängiger am Ende. Und deshalb versuchen wir den Menschen die Akzeptanz mit denen zu sprechen, die Akzeptanz zu erhöhen, indem wir auch sagen, sie müssen direkt beteiligt werden an dem, was hier entsteht.
3: Trotzdem räumt auch Panther ein, mehr Windkraft dürfe nicht einfach überall entstehen.
2: Ich bin der festen Überzeugung, dass wir mehr Windkraft brauchen. Ist aber auch nicht so, dass wir jetzt einfach wahllos ausbauen wollen. Wir wollen auch niemanden umzingeln, sondern wir wollen schauen, dass wir das mit Augenmaß machen. Wir brauchen auch mehr Windkraft, um uns unabhängiger zu machen. Aber es darf jetzt nicht ohne Sinn und Verstand passieren.
3: Für Andreas Ahrens ist mit Knaut-Naundorf trotzdem noch nicht Schluss. Sein Unternehmen will auch künftig auf erneuerbare Energien setzen.
4: Wir hören natürlich jetzt nicht auf, sondern wir wollen immer auch weitermachen, weil das einfach eine Leidenschaft von uns geworden ist. Wir haben uns den Erneuerbaren verschrieben und wir haben auch gemerkt, dass man damit viel mehr erreichen kann und dass wir auch die Örtlichkeit auch daran teilhaben lässt. Wir unterstützen Sportvereine, karitative Vereine und so weiter. Und das ist was, wo wir uns eben auch vor Ort durch unsere Verwurzelung hier auch verpflichtet fühlen. Und wir sind jetzt keine Fondsgesellschaft, die es von sonst woher kommt, sondern wir sind ein Leipziger Unternehmen und machen Strom für die Leipziger Region.
3: Was das Repowering bringt, lässt sich damit beziffern. Deutlich mehr Strom auf einem bereits genutzten Standort und zusätzliche Einnahmen für die Region. Ob diese Vorteile aber reichen, um auch die Vorbehalte gegen weiteren Windkraftausbau abzubauen, ist weniger eindeutig. Genau daran dürfte sich entscheiden, wie viel weiteren Ausbau Knaut-Naundorf am Ende mitträgt.

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2: Zusammenhalt besteht darin, wenn man sich aushält. Wenn man bereit ist, Kompromisse zu schließen, wenn man aufeinander achtet.
3: Ich nehme das Schild auch mal mit Martin, oder?
2: Die Badener Kommunale gibt es in diesem Jahr 25 Jahre. Das heißt, biografisch betrachtet macht uns vieles aus, würde ich sagen. Wir sind die Dorfkapelle Dresdens. Also wir haben ja vor 10 Jahren das Projekt Banda Internationale begonnen. Wir haben geflüchtete MusikerInnen in die Band eingeladen und die allermeisten davon, eigentlich alle, konnten kein Deutsch, weil sie gerade nach Deutschland geflüchtet waren. Und ich würde behaupten, mit uns

0: haben viele auch die Sprache gelernt. Aber was vor der Sprache da war, war die Sprache der Musik.
1: Die Musik ist eine universelle Sprache. Also egal, wo ich fahre, fliegen, gehen, immer hört man Musik oder kannst mit Leuten ganz sofort in Sprechen kommen, so Jam Session oder so, das ist gut. Die großen Connection und Verbindung, das mache ich oft jetzt bei diesen Workshops, dass wir gehen mal oft in die Schule und manchmal es gibt einen Moment, dass die Kinder wollten nichts sagen und dann sind sie ein bisschen schüchtern, aber ein fing so an und sagt, okay, ich sprich mal Bulgarisch, Rumänisch, Englisch und dann plötzlich eine halbe Klasse hat diese Erfahrung auch und dann manchmal andere Kinder sagen, hey, warum sprichst du das? Ah, mein Opa wollte mal in Griechenland oder und es gibt diese große Verbindung und dann ich erkläre die Kinder, guck mal, wir sind das Welt, wir sind ganz bunt, ihr seid ganz genau wie die Banda Comunale, ganz verbindet und dann wir sind alle sind Menschen.
2: Ich bin immer nervös, ja, vor dem Konzert, ne? Das bringt mir, ich bin glücklich. Mit der Banda zu spielen, ne, auf der Bühne.
3: Klatsch mal mit!
4: Wir hatten Jahre, in denen wir 70 Konzerte gespielt haben. Auch halt eigentlich ausnahmslos auf so Veranstaltungen spielen, irgendwie Demos oder irgendwelche demokratiefördernden Projekte. Davon gibt es ziemlich viel und die Banda ist da eigentlich nicht müde, so alles mitzunehmen, was irgendwie geht.
2: Wir wissen, dass es schwierig ist, aber wir müssen dabei sein, genau solche Initiativen machen und nicht zu denken, ah nee, das bringt nicht, nee, das bringt doch. Das ist ein langer Prozess. Langsam, Stück für Stück, dann wird es.
4: Und wir arbeiten zum Beispiel jetzt auch sehr eng zusammen mit Akteuren in Bautzen. Und die Idee ist jetzt, den Demokraten vor Ort eine Möglichkeit zu geben, sich einfach zu treffen, eine Gelegenheit zu schaffen, wo man sich in einem entspannten Rahmen treffen kann, einfach zusammen Musik machen kann, Musik hören kann oder sich einfach connecten und netzwerken kann.
2: Ich bin sehr froh, dabei zu sein und ein Teil dieser Band zu sein. Das bedeutet mir richtig viel, ja. Viel.
0: Musik ist ja der wesentliche Bestandteil einer Kultur, bestenfalls, die offen ist. Kultur kennt eigentlich keine Grenzen, würde ich sagen.

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5: Nachrichten. IG Metall wirft den Chefs der deutschen Autoindustrie schwere Fehler vor. Bei einer Kundgebung vor dem Volkswagen-Motorenwerk in Chemnitz sagte Bezirkschef Jan Otto, Trends bei E-Mobilität, Digitalisierung und Batterietechnik seien jahrelang verschlafen worden. Nun fordert die Gewerkschaft Investitionen, Innovationen und Qualifizierung statt Kahlschlag. Sachsens Ministerpräsident Michael Kretschmer reist von Dienstag bis Donnerstag nach Italien. Geplant sind Termine in Rom und eine Privataudienz bei Papst Leo XIV. Im Vatikan. Mit dabei sind 3 Kabinettsmitglieder. Zudem sollen ein Christstollen und ein Herrnhuter Stern übergeben werden. Die Reise soll laut dem Ministerium der Stärkung der Partnerschaft Sachsens mit der Region Latium und dem Ausbau der Zusammenarbeit vor allem im Wissenschaftsbereich dienen. Auf sächsischen Baustellen hat es im vergangenen Jahr 32 schwere Arbeitsunfälle gegeben. 6 davon mit tödlichem Ausgang, wie aus den Zahlen vom Wirtschaftsministerium zum Arbeitsschutztag 2026 hervorgeht. Beim Arbeitsschutztag beraten Fachleute vor allem über Absturzunfälle, die erneut einen Schwerpunkt bilden. Das Wirtschaftsministerium betont, gute Planung und geeignete Arbeitsmittel könnten Leben retten. Sachsens Obstbauern haben in diesem Jahr rund 2000 Tonnen Süß- und Sauerkirschen geerntet. Das waren knapp 23% weniger als im Vorjahr. Bundesweit fiel die Kirschernte dagegen höher aus als im Vorjahr und auch über dem 10-Jahres-Durchschnitt.

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1: Herzlich willkommen zurück zu Chemnitz aktuell an diesem Montag. Schön, dass Sie dran geblieben sind. Eine deutsche Meisterschaft ohne einen einzigen Schiedsrichter, kann das funktionieren? Beim Ultimate Frisbee gehört genau das zum Prinzip. Im Chemnitzer Sportforum kämpften an diesem Wochenende 40 Nachwuchsteams um die deutschen Meistertitel. Dabei zählen aber nicht nur Punkte und Siege, sondern mindestens genauso Fairness und Teamgeist.

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1: Wer glaubt, dass man dieses Land rettet mit einer 42-Stunden-Woche oder um zum Quatsch, der hat's einfach nicht verstanden.
2: Klare Ansage von Jan Otto, IG Metall Bezirksleiter für Berlin, Brandenburg und Sachsen. Seine Botschaft an diesem Morgen: Die Beschäftigten sollen nicht für die Krise der deutschen Autoindustrie verantwortlich gemacht werden. Vor dem Volkswagen-Motorenwerk in Chemnitz demonstrieren sie deshalb für ihre Arbeitsplätze und für die Zukunft einer Branche, die in Sachsen ganze Regionen prägt. Chemnitz ist dabei nur einer von vielen Schauplätzen. Unter dem Motto Zukunft statt Kahlschlag, Zusammenhalt ist unsere stärkste Marke, hat die IG Metall bundesweit zum Aktionstag aufgerufen. Mehr als 280 Aktionen sind geplant. Hier in Chemnitz geht es um eine ganz konkrete Frage: Welche Perspektive hat das Motorenwerk, wenn sich die Autoindustrie weiter verändert? Mehr als 1000 Unterschriften haben die Beschäftigten zuletzt für die Zukunft ihres Standortes gesammelt. Eddie Krupper, erster Bevollmächtigter der IG Metall Chemnitz, will sich dabei auf eines ausdrücklich nicht verlassen.
3: Wir müssen auch nicht hoffen, wir können notfalls auch kämpfen und dass wir auch gute Gründe haben zu kämpfen, beziehungsweise dass wir gute Gründe haben, auch eine Zukunft zu bekommen und nicht darauf hoffen müssen, sondern wir auch ein Recht darauf haben, zeigen ja auch unsere Spitzenergebnisse, die wir hier im Motorenwerk liefern, die Spitzenergebnisse, die auch im Fahrzeugwerk Mosel geliefert werden. Also wer kann nicht profitabel und zukunftsorientiert produzieren, wenn nicht diese beiden Werke? Deswegen muss auch klar sein an Volkswagen, dass es endlich diese Produktentscheidung für unsere Werke braucht. Und diese Menschen hier haben das verdient. Sie bringen Spitzenergebnisse, sie bringen höchste Qualität und deswegen braucht es jetzt eben halt auch die Zukunft für unsere beiden Werke und die gesamte Region damit.
2: Gemeint sind Chemnitz und das Fahrzeugwerk in Zwickau-Mosel. Doch aus einer Standortfrage kann schnell eine Frage für die ganze Region werden. Denn an den großen Werken hängen Zulieferer, Dienstleister und weitere Arbeitsplätze. Wie weit diese Kette aus Sicht der Gewerkschaft reicht, macht Jan Otto an einem einfachen Beispiel deutlich.
1: Wenn wir hier in Chemnitz das Motorenwerk verlieren, verlieren wir die Zulieferer. Das gilt auch für Zwickau. Wir haben keine andere Wahl, als hier zu kämpfen bis zum Ende. Wir können nicht zulassen, dass die Region untergeht, die Industriearbeitsplätze.

0: Auch wenn viele von außen immer sagen, naja, das sind ja die, die so verdammt gut bezahlt werden. Das mag ja alles sein. Wenn diese Arbeitsplätze nicht mehr existieren, dann hängen nicht nur die Zulieferer dran, da hängen Bäcker dran, Friseure und so weiter.
1: Noch wird zwischen Arbeitnehmervertretern und Unternehmen gesprochen. Doch für Eddie Krupa entscheidet sich am Inhalt dieser Gespräche, wie es weitergeht. Und er macht deutlich, was passiert, wenn dabei die Zukunft ganzer Standorte infrage gestellt bleibt.
2: Es gibt verschiedene Formate, da wo natürlich täglich Gespräche geführt werden. Es gibt die Ebene des Aufsichtsrates, natürlich aber auch die Ebenen auf der Mitbestimmungsseite. Aber völlig klar ist auch, wenn die Gespräche nicht geführt werden, wenn sie nicht zukunftsorientiert geführt werden und wenn sie nicht mehr auf der weiterhin auf der Ebene geführt werden, dass hier Werke zur Disposition gestellt werden, damit abertausende Arbeitsplätze und gesamte Regionen, dann wird halt mit unserem erbitterten Widerstand zu rechnen sein.
1: Der Protest richtet sich aber nicht nur an Volkswagen. Die IG Metall nimmt auch die Bundesregierung in die Pflicht. Niedrigere Energiepreise, Unterstützung für Zulieferer, mehr Schutz für heimische Produktion und bessere Bedingungen für Investitionen. Und damit schließt sich der Kreis zum Beginn dieses Protesttages. Denn für Jan Otto geht es nicht darum, einfach mehr zu arbeiten, sondern wie Deutschland industrielle Produktion halten kann.
0: Es geht darum, die Qualität nach vorne zu stellen. Wir waren made in Germany, wir waren immer besser als andere. Wir hatten immer höhere Standards und wir waren immer bereit für Transformation. Aber das müssen wir zusammen machen und wir wollen das nicht mehr hören. Und ich erwarte von der Politik auch, dass sie die Bedürfnisse nicht nur der Kolleginnen und Kollegen, sondern auch der Familien ernst nimmt. Ich will daran erinnern, dass es zwar schön ist, jetzt mal einen Tankrabatt anzukündigen, aber das kam doch auch nur unter dem Druck der anstehenden Wahlen. Und das ist, mit Verlaub, die Verantwortung nicht wahrzunehmen als Bundesregierung. Das ist unmöglich.
1: Was diese Transformation für Chemnitz konkret bedeutet, bleibt allerdings offen. Für die Beschäftigten hängt daran die entscheidende Frage, welche Produkte bekommt ihr Werk und damit welche Zukunft?

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7: Nach dem schlechten CDU-Ergebnis in Mecklenburg-Vorpommern fordert Sachsens Ministerpräsident Michael Kretschmer einen Politikwechsel. Volksparteien, die Deutschland über Jahre geprägt hätten, schrammen an der 5%-Hürde oder reißen sie sogar, so Kretschmer. Die Bundesregierung habe es aus seiner Sicht nicht geschafft, die Voraussetzungen für Wachstum zu schaffen. Die Leipziger Verkehrsbetriebe koordinieren ein bundesweites Projekt für autonomes Fahren im öffentlichen Nahverkehr. Daran arbeiten derzeit 30 Partner. Ziel ist eine offene Plattform, mit der Fahrzeuge verschiedener Hersteller in bestehende Systeme eingebunden werden können. In einem ersten Schritt sollen die Komponenten und Schnittstellen in einem virtuellen Labor entwickelt und getestet werden. Anschließend würden die Ergebnisse schrittweise unter realen Bedingungen weiterentwickelt und erprobt. Einer rechtsextremen Referendarin darf die Zulassung zum Vorbereitungsdienst für das Lehramt an Gymnasien entzogen werden. Das geht aus einer Entscheidung des Oberverwaltungsgerichts Bautzen hervor. Im vorliegenden Fall hatte das Sächsische Landesamt für Schule und Bildung die zuvor erteilte Zulassung zurückgenommen, weil die Frau regelmäßig an Veranstaltungen des rechtsextremen und verfassungsfeindlich eingestuften Instituts für Staatspolitik teilgenommen hatte.
8: Das Nationalmannschaftsdebüt von Brajan Gruder verschiebt sich. Der Mittelfeldspieler von RB Leipzig hatte sich am Wochenende beim Bundesligaspiel in Leverkusen eine seitliche Bauchmuskelzerrung zugezogen und fällt damit für das kommende Länderspiel am Donnerstag gegen die Niederlande aus. Laut dem DFB ist allerdings keine Nachnominierung geplant.

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1: In anderen Bundesländern hat es ja schon sehr viel Windkraftentwicklung gegeben. In Sachsen sind wir da wirklich noch Windentwicklungsland.
2: Mehr Windkraft für Sachsen und für Leipzig. Ein Teil davon steht hier im Südwesten direkt an der Grenze zu Markranstädt. 5 moderne Anlagen ersetzen ältere Windräder und sollen auf derselben Fläche deutlich mehr Strom erzeugen. Doch was bringt das Repowering der Region und wie viel weiteren Ausbau trägt der Standort mit? 3 der neuen Windräder stehen auf Leipziger Stadtgebiet, 2 auf Markranstädter Seite. Windkraft ist an diesem Standort allerdings nicht neu. Beim sogenannten Repowering wurden bestehende Anlagen durch leistungsstärkere ersetzt. Und die fallen alleine schon durch ihre Dimensionen auf: 166 Meter hoch, 136 Meter breit. Aber wie viel Energie steckt eigentlich in einer einzigen Umdrehung? Laut dem Betreiber rechnerisch genug für rund 1000 Kilometer mit dem E-Bike, also etwa 4-mal von Leipzig nach Görlitz. Und das ist nur eine Umdrehung eines einzelnen Windrads. Was alle 5 Anlagen zusammen leisten, erklärt der Geschäftsführer des Energiebetreibers Andreas Ahrens.
3: Die eine Anlage, die hat eine Leistung von gut 4,2 MW, alle 5 zusammen über 20 Megawatt. Und die bringt zusammen mehr als 50 Millionen Kilowattstunden. Wenn man das mal vergleicht mit dem Haushaltsstrombedarf in Leipzig, dann schaffen wir jetzt mit diesem einen Windpark 10% der Leipziger Haushalte bilanziell mit Windstrom zu versorgen.
2: Ahrens und sein Unternehmen beschäftigen sich seit mehr als 30 Jahren mit Windenergie. Beim Repowering liegt für ihn der entscheidende Vorteil darin, dass aus einem bereits genutzten Standort deutlich mehr herauszuholen ist. Nach Betreiberangaben erzeugt eine moderne Anlage heute bis zu 10-mal so viel Strom wie ein Windrad der ersten Generation. Dabei hilfreich ist auch die Lage. Die offene Leipziger Tieflandsbucht bietet nach Angaben der Betreiber gute Windverhältnisse. Wälder und größere Erhebungen, die den Wind bremsen könnten, gibt es hier vergleichsweise wenig. Doch größer und leistungsstärker bedeutet nicht automatisch mehr Zustimmung. Die Bürgerinitiative Lebenswertes Knaut-Naundorf hatte im vergangenen Jahr eine Petition gegen einen weiteren Ausbau gestartet. Sie hält den Windpark für überdimensioniert und verweist darauf, dass der Ort bereits durch Verkehr, Industrie und Kiesabbau belastet sei. Der sächsische Wirtschaftsminister Dirk Panther hält dem vor allem die Folgen anderer Formen der Energiegewinnung entgegen.
4: Zum anderen sage ich natürlich auch, dass wir über viele Jahrzehnte, fast ein Jahrhundert mehr, Braunkohle abgebaut haben. Und wir haben Landschaften weggebaggert, Menschen die Heimat genommen. Da ist ein Windrad dann doch schon nochmal eine andere Geschichte. Das Windrad steht, das kann aber auch irgendwann wieder abgebaut werden. Das mag vielleicht für viele nicht schön sein, aber wir machen uns auch unabhängiger am Ende. Und deshalb versuchen wir den Menschen die Akzeptanz, mit denen zu sprechen, die Akzeptanz zu erhöhen, indem wir auch sagen, sie müssen direkt beteiligt werden an dem, was hier entsteht.
2: Trotzdem räumt auch Panther ein, mehr Windkraft dürfe nicht einfach überall entstehen.
4: Ich bin der festen Überzeugung, dass wir mehr Windkraft brauchen. Es ist aber auch nicht so, dass wir jetzt einfach wahllos ausbauen wollen. Wir wollen auch niemanden umzingeln, sondern wir wollen schauen, dass wir das mit Augenmaß machen. Wir brauchen auch mehr Windkraft, um uns unabhängiger zu machen. Aber es darf jetzt nicht ohne Sinn und Verstand passieren.
2: Für Andreas Ahrens ist mit Knaut-Naundorf trotzdem noch nicht Schluss. Sein Unternehmen will auch künftig auf erneuerbare Energien setzen.
3: Wir hören natürlich jetzt nicht auf, sondern wir wollen immer auch weitermachen, weil das einfach eine Leidenschaft von uns geworden ist. Wir haben uns den Erneuerbaren verschrieben und wir haben auch gemerkt, dass man damit viel mehr erreichen kann und dass wir auch die Örtlichkeit auch daran teilhaben lässt. Wir unterstützen Sportvereine, karitative Vereine und so weiter. Und das ist was, wo wir uns eben auch vor Ort durch unsere Verwurzelung hier auch verpflichtet fühlen. Und wir sind jetzt keine Fondsgesellschaft, die es von sonst woher kommt, sondern wir sind ein Leipziger Unternehmen und machen Strom für die Leipziger.
2: Was das Repowering bringt, lässt sich damit beziffern. Deutlich mehr Strom auf einem bereits genutzten Standort und zusätzliche Einnahmen für die Region. Ob diese Vorteile aber reichen, um auch die Vorbehalte gegen weiteren Windkraftausbau abzubauen, ist weniger eindeutig. Genau daran dürfte sich entscheiden, wie viel weiteren Ausbau Knaut-Naundorf am Ende mitträgt. 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
2: Zusammenhalt besteht darin, wenn man sich aushält. Wenn man bereit ist, Kompromisse zu schließen, wenn man aufeinander achtet.
3: Nimm das schön auch mit Wahrheit, oder?
2: Die Badener Kommunale gibt es in diesem Jahr 25 Jahre. Das heißt, biografisch betrachtet macht uns vieles aus, würde ich sagen. Wir sind die Dorfkapelle Dresdens. Also wir haben ja vor 10 Jahren das Projekt Banda Internationale begonnen. Wir haben geflüchtete MusikerInnen in die Band eingeladen und die allermeisten davon, eigentlich alle, konnten kein Deutsch, weil sie gerade nach Deutschland geflüchtet waren. Und ich würde behaupten, mit uns haben viele auch die Sprache gelernt. Aber was vor der Sprache da war, war die Sprache der Musik.
4: Die Musik ist eine universale Sprache. Also egal, wo ich fahre, fliege, gehe, immer hört man Musik oder kannst mit Leuten ganz sofort in Sprechen kommen, so Jam Session oder so, das ist gut. Die großen Connection und Verbindung, das mache ich oft bei diesen Workshops, dass wir gehen mal oft in die Schule. Und manchmal es gibt es einen Moment, dass die Kinder wollten nichts sagen und dann sind sie ein bisschen schüchtern. Aber ein fing so an, sag, okay, ich spreche mal Bulgarisch, Rumänisch, Englisch und dann plötzlich eine halbe Klasse hat diese Erfahrung auch und dann manchmal andere Kinder sagen, hey, warum sprichst du das? Ah, mein Opa wohnt in Griechenland oder und es gibt diese große Verbindung und dann ich erkläre die Kinder, guck mal, wir sind das Welt, wir sind ganz bunt, ihr seid ganz genau wie die Banda Kommunale, ganz verbindet und dann wir sind alle sind Menschen.
5: Ich bin immer nervös vor dem Konzert.

0: Das bringt mir, ich bin glücklich, die Bande zu spielen, ne, auf der Bühne.
1: Klatsch mal mit!
2: Wir hatten Jahre, in denen wir 70 Konzerte gespielt haben, auch halt eigentlich ausnahmslos auf so Veranstaltungen spielen, irgendwie Demos oder irgendwelche demokratiefördernden Projekte. Davon gibt es ziemlich viel und die Banda ist da eigentlich nicht müde, so alles mitzunehmen, was irgendwie geht.
0: Wir wissen, dass es schwierig ist, aber wir müssen dabei sein, genau solche Initiativen machen und nicht zu denken, ah nee, das... Das bringt nicht, nee, das bringt doch. Das ist ein langer Prozess. Langsam, Stück für Stück, dann wird es.
2: Und wir arbeiten zum Beispiel jetzt auch sehr eng zusammen mit Akteuren in Bautzen. Und die Idee ist jetzt, den Demokraten vor Ort eine Möglichkeit zu geben, sich einfach zu treffen, eine Gelegenheit zu schaffen, wo man sich in einem entspannten Rahmen treffen kann, einfach zusammen Musik machen kann, Musik hören kann oder sich einfach connecten und netzwerken kann.
0: Ich bin sehr froh, dabei zu sein und ein Teil dieser Band zu sein. Das bedeutet mir richtig viel, ja. Viel.
3: Musik ist ja der wesentliche Bestandteil einer Kultur, bestenfalls, die offen ist. Kultur kennt eigentlich keine Grenzen, würde ich sagen.

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5: Nach dem schlechten CDU-Ergebnis in Mecklenburg-Vorpommern fordert Sachsens Ministerpräsident Michael Kretschmer einen Politikwechsel. Volksparteien, die Deutschland über Jahre geprägt hätten, schrammen an der 5%-Hürde oder reißen sie sogar, so Kretschmer. Die Bundesregierung habe es aus seiner Sicht nicht geschafft, die Voraussetzungen für Wachstum zu schaffen. Die Leipziger Verkehrsbetriebe koordinieren ein bundesweites Projekt für autonomes Fahren im öffentlichen Nahverkehr. Daran arbeiten derzeit 30 Partner. Ziel ist eine offene Plattform, mit der Fahrzeuge verschiedener Hersteller in bestehende Systeme eingebunden werden können. In einem ersten Schritt sollen die Komponenten und Schnittstellen in einem virtuellen Labor entwickelt und getestet werden. Anschließend würden die Ergebnisse schrittweise unter realen Bedingungen weiterentwickelt und erprobt. Einer rechtsextremen Referendarin darf die Zulassung zum Vorbereitungsdienst für das Lehramt an Gymnasien entzogen werden. Das geht aus einer Entscheidung des Oberverwaltungsgerichts Bautzen hervor. Im vorliegenden Fall hatte das Sächsische Landesamt für Schule und Bildung die zuvor erteilte Zulassung zurückgenommen, weil die Frau regelmäßig an Veranstaltungen des rechtsextremen und verfassungsfeindlich eingestuften Instituts für Staatspolitik teilgenommen hatte.
6: Das Nationalmannschaftsdebüt von Brian Gruder verschiebt sich. Der Mittelfeldspieler von RB Leipzig hatte sich am Wochenende beim Bundesligaspiel in Leverkusen eine seitliche Bauchmuskelzerrung zugezogen und fällt damit für das kommende Länderspiel am Donnerstag gegen die Niederlande aus. Laut dem DFB ist allerdings keine Nachnominierung geplant.

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2: Herzlich willkommen zurück zu Chemnitz aktuell an diesem Montag. Schön, dass Sie dran geblieben sind. Eine deutsche Meisterschaft ohne einen einzigen Schiedsrichter, kann das funktionieren? Beim Ultimate Frisbee gehört genau das zum Prinzip. Im Chemnitzer Sportforum kämpften an diesem Wochenende 40 Nachwuchsteams um die deutschen Meistertitel. Dabei zählen aber nicht nur Punkte und Siege, sondern mindestens genauso Fairness und Teamgeist.

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1: Wer glaubt, dass man dieses Land rettet mit einer 42-Stunden-Woche oder um zum Quatsch, der hat's einfach nicht verstanden.
2: Klare Ansage von Jan Otto, IG Metall Bezirksleiter für Berlin, Brandenburg und Sachsen. Seine Botschaft an diesem Morgen: Die Beschäftigten sollen nicht für die Krise der deutschen Autoindustrie verantwortlich gemacht werden. Vor dem Volkswagen-Motorenwerk in Chemnitz demonstrieren sie deshalb für ihre Arbeitsplätze und für die Zukunft einer Branche, die in Sachsen ganze Regionen prägt. Chemnitz ist dabei nur einer von vielen Schauplätzen. Unter dem Motto Zukunft statt Kahlschlag, Zusammenhalt ist unsere stärkste Marke, hat die IG Metall bundesweit zum Aktionstag aufgerufen. Mehr als 280 Aktionen sind geplant. Hier in Chemnitz geht es um eine ganz konkrete Frage: Welche Perspektive hat das Motorenwerk, wenn sich die Autoindustrie weiter verändert? Mehr als 1000 Unterschriften haben die Beschäftigten zuletzt für die Zukunft ihres Standortes gesammelt. Eddie Krupa, erster Bevollmächtigter der IG Metall Chemnitz, will sich dabei auf eines ausdrücklich nicht verlassen.
3: Wir müssen auch nicht hoffen, wir können notfalls auch kämpfen und dass wir auch gute Gründe haben zu kämpfen, beziehungsweise dass wir gute Gründe haben, auch eine Zukunft zu bekommen und nicht darauf hoffen müssen, sondern wir auch ein Recht darauf haben, zeigen ja auch unsere Spitzenergebnisse, die wir hier im Motorenwerk liefern, die Spitzenergebnisse, die auch im Fahrzeugwerk Mosel geliefert werden. Also wer kann nicht profitabel und zukunftsorientiert produzieren, wenn nicht diese beiden Werke? Deswegen muss auch klar sein an Volkswagen, dass es endlich diese Produktentscheidung für unsere Werke braucht. Und diese Menschen hier haben das verdient. Sie bringen Spitzenergebnisse, sie bringen höchste Qualität und deswegen braucht es jetzt eben halt auch die Zukunft für unsere beiden Werke und die gesamte Region damit.
2: Gemeint sind Chemnitz und das Fahrzeugwerk in Zwickau-Mosel. Doch aus einer Standortfrage kann schnell eine Frage für die ganze Region werden. Denn an den großen Werken hängen Zulieferer, Dienstleister und weitere Arbeitsplätze. Wie weit diese Kette aus Sicht der Gewerkschaft reicht, macht Jan Otto an einem einfachen Beispiel deutlich.
1: Wenn wir hier in Chemnitz das Motorenwerk verlieren, verlieren wir die Zulieferer. Das gilt auch für Zwickau. Wir haben keine andere Wahl, als hier zu kämpfen bis zum Ende. Wir können nicht zulassen, dass die Region untergeht, die Industriearbeitsplätze, auch wenn viele von außen immer sagen, naja, das sind ja die, die so verdammt gut bezahlt werden. Das mag ja alles sein. Wenn diese Arbeitsplätze nicht mehr existieren, dann hängen nicht nur die Zulieferer dran, da hängen Bäcker dran, Friseure und so weiter.
2: Noch wird zwischen Arbeitnehmervertretern und Unternehmen gesprochen. Doch für Eddie Krupa entscheidet sich am Inhalt dieser Gespräche, wie es weitergeht. Und er macht deutlich, was passiert, wenn dabei die Zukunft ganzer Standorte infrage gestellt bleibt.
3: Es gibt verschiedene Formate, da wo natürlich täglich Gespräche geführt werden. Es gibt die Ebene des Aufsichtsrates, natürlich aber auch die Ebenen auf der Mitbestimmungsseite. Aber völlig klar ist auch, wenn die Gespräche nicht geführt werden, wenn sie nicht zukunftsorientiert geführt werden und wenn sie nicht mehr auf der weiterhin auf der Ebene geführt werden, dass hier Werke zur Disposition gestellt werden, damit abertausende Arbeitsplätze und gesamte Regionen, dann wird halt mit unserem erbitterten Widerstand zu rechnen sein.
2: Der Protest richtet sich aber nicht nur an Volkswagen. Die IG Metall nimmt auch die Bundesregierung in die Pflicht. Niedrigere Energiepreise, Unterstützung für Zulieferer, mehr Schutz für heimische Produktion und bessere Bedingungen für Investitionen. Und damit schließt sich der Kreis zum Beginn dieses Protesttages. Denn für Jan Otto geht es nicht darum, einfach mehr zu arbeiten, sondern wie Deutschland

0: industrielle Produktion halten kann.
1: Es geht darum, die Qualität nach vorne zu stellen. Wir waren made in Germany, wir waren immer besser als andere, wir hatten immer höhere Standards und wir waren immer bereit für Transformation. Aber das müssen wir zusammen machen und wir wollen das nicht mehr hören. Und ich erwarte von der Politik auch, dass sie die Bedürfnisse nicht nur der Kolleginnen und Kollegen, sondern auch der Familien ernst nimmt. Ich will daran erinnern, dass es zwar schön ist, jetzt mal einen Tankrabatt anzukündigen, aber das kam doch auch nur unter dem Druck der anstehenden Wahlen. Und das ist, mit Verlaub, die Verantwortung nicht wahrzunehmen als Bundesregierung. Das ist unmöglich.
0: Was diese Transformation für Chemnitz konkret bedeutet, bleibt allerdings offen. Für die Beschäftigten hängt daran die entscheidende Frage, welche Produkte bekommt ihr Werk und damit welche Zukunft?

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1: Nach dem schlechten CDU-Ergebnis in Mecklenburg-Vorpommern fordert Sachsens Ministerpräsident Michael Kretschmer einen Politikwechsel. Volksparteien, die Deutschland über Jahre geprägt hätten, schrammen an der 5%-Hürde oder reißen sie sogar, so Kretschmer. Die Bundesregierung habe es aus seiner Sicht nicht geschafft, die Voraussetzungen für Wachstum zu schaffen. Die Leipziger Verkehrsbetriebe koordinieren ein bundesweites Projekt für autonomes Fahren im öffentlichen Nahverkehr. Daran arbeiten derzeit 30 Partner. Ziel ist eine offene Plattform, mit der Fahrzeuge verschiedener Hersteller in bestehende Systeme eingebunden werden können. In einem ersten Schritt sollen die Komponenten und Schnittstellen in einem virtuellen Labor entwickelt und getestet werden. Anschließend würden die Ergebnisse schrittweise unter realen Bedingungen weiterentwickelt und erprobt. Einer rechtsextremen Referendarin darf die Zulassung zum Vorbereitungsdienst für das Lehramt an Gymnasien entzogen werden. Das geht aus einer Entscheidung des Oberverwaltungsgerichts Bautzen hervor. Im vorliegenden Fall hatte das Sächsische Landesamt für Schule und Bildung die zuvor erteilte Zulassung zurückgenommen, weil die Frau regelmäßig an Veranstaltungen des rechtsextremen und verfassungsfeindlich eingestuften Instituts für Staatspolitik teilgenommen hatte.
7: Das Nationalmannschaftsdebüt von Brajan Gruder verschiebt sich. Der Mittelfeldspieler von RB Leipzig hatte sich am Wochenende beim Bundesligaspiel in Leverkusen eine seitliche Bauchmuskelzerrung zugezogen und fällt damit für das kommende Länderspiel am Donnerstag gegen die Niederlande aus. Laut dem DFB ist allerdings keine Nachnominierung geplant.

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2: In anderen Bundesländern hat es ja schon sehr viel Windkraftentwicklung gegeben. In Sachsen sind wir da wirklich noch Windentwicklungsland.
3: Mehr Windkraft für Sachsen und für Leipzig. Ein Teil davon steht hier im Südwesten direkt an der Grenze zu Markranstädt. 5 moderne Anlagen ersetzen ältere Windräder und sollen auf derselben Fläche deutlich mehr Strom erzeugen. Doch was bringt das Repowering der Region und wie viel weiteren Ausbau trägt der Standort mit? 3 der neuen Windräder stehen auf Leipziger Stadtgebiet, 2 auf Markranstädter Seite. Windkraft ist an diesem Standort allerdings nicht neu. Beim sogenannten Repowering wurden bestehende Anlagen durch leistungsstärkere ersetzt. Und die fallen alleine schon durch ihre Dimensionen auf: 166 Meter hoch, 136 Meter breit. Aber wie viel Energie steckt eigentlich in einer einzigen Umdrehung? Laut dem Betreiber rechnerisch genug für rund 1000 Kilometer mit dem E-Bike, also etwa 4-mal von Leipzig nach Görlitz. Und das ist nur eine Umdrehung eines einzelnen Windrads. Was alle 5 Anlagen zusammen leisten, erklärt der Geschäftsführer des Energiebetreibers Andreas Ahrens.
4: Die eine Anlage, die hat eine Leistung von gut 4,2 MW, alle 5 zusammen über 20 Megawatt. Und die bringt zusammen mehr als 50 Millionen Kilowattstunden. Wenn man das mal vergleicht mit dem Haushaltsstrombedarf in Leipzig, dann schaffen wir jetzt mit diesem einen Windpark 10% der Leipziger Haushalte bilanziell mit Windstrom zu versorgen.
3: Ahrens und sein Unternehmen beschäftigen sich seit mehr als 30 Jahren mit Windenergie. Beim Repowering liegt für ihn der entscheidende Vorteil darin, dass aus einem bereits genutzten Standort deutlich mehr herauszuholen ist. Nach Betreiberangaben erzeugt eine moderne Anlage heute bis zu 10-mal so viel Strom wie ein Windrad der ersten Generation. Dabei hilfreich ist auch die Lage. Die offene Leipziger Tieflandsbucht bietet nach Angaben der Betreiber gute Windverhältnisse. Wälder und größere Erhebungen, die den Wind bremsen könnten, gibt es hier vergleichsweise wenig. Doch größer und leistungsstärker bedeutet nicht automatisch mehr Zustimmung. Die Bürgerinitiative Lebenswertes Knaut-Naundorf hatte im vergangenen Jahr eine Petition gegen einen weiteren Ausbau gestartet. Sie hält den Windpark für überdimensioniert und verweist darauf, dass der Ort bereits durch Verkehr, Industrie und Kiesabbau belastet sei. Der sächsische Wirtschaftsminister Dirk Panther hält dem vor allem die Folgen anderer Formen der Energiegewinnung entgegen.
2: Zum anderen sage ich natürlich auch, dass wir über viele Jahrzehnte, fast ein Jahrhundert mehr, Braunkohle abgebaut haben und wir haben Landschaften weggebaggert, Menschen die Heimat genommen. Da ist ein Windrad dann doch schon nochmal eine andere Geschichte. Das Windrad steht, das kann aber auch irgendwann wieder abgebaut werden. Das mag vielleicht für viele nicht schön sein, aber wir machen uns auch unabhängiger am Ende. Und deshalb versuchen wir den Menschen die Akzeptanz mit denen zu sprechen, die Akzeptanz zu erhöhen, indem wir auch sagen, sie müssen direkt beteiligt werden an dem, was hier entsteht.
3: Trotzdem räumt auch Panther ein, mehr Windkraft dürfe nicht einfach überall entstehen.
2: Ich bin der festen Überzeugung, dass wir mehr Windkraft brauchen. Es ist aber auch nicht so, dass wir jetzt einfach wahllos ausbauen wollen. Wir wollen auch niemanden umzingeln, sondern wir wollen schauen, dass wir das mit Augenmaß machen. Wir brauchen auch mehr Windkraft, um uns unabhängiger zu machen. Aber es darf jetzt nicht ohne Sinn und Verstand passieren.
3: Für Andreas Ahrens ist mit Knaut-Naundorf trotzdem noch nicht Schluss. Sein Unternehmen will auch künftig auf erneuerbare Energien setzen.
4: Wir hören natürlich jetzt nicht auf, sondern wir wollen immer auch weitermachen, weil das einfach eine Leidenschaft von uns geworden ist. Wir haben uns den Erneuerbaren verschrieben und wir haben auch gemerkt, dass wir damit viel mehr erreichen können und dass wir auch die Örtlichkeit auch daran teilhaben lässt. Wir unterstützen Sportvereine, karitative Vereine und so weiter. Und das ist was, wo wir uns eben auch vor Ort durch unsere Verwurzelung hier auch verpflichtet fühlen. Und wir sind jetzt keine Fondsgesellschaft, die es von sonst woher kommt, sondern wir sind ein Leipziger Unternehmen und machen Strom für die Leipziger Region.
3: Was das Repowering bringt, lässt sich damit beziffern. Deutlich mehr Strom auf einem bereits genutzten Standort und zusätzliche Einnahmen für die Region. Ob diese Vorteile aber reichen, um auch die Vorbehalte gegen weiteren Windkraftausbau abzubauen, ist weniger eindeutig. Genau daran dürfte sich entscheiden, wie viel weiteren Ausbau Knaut-Naundorf am Ende mitträgt.

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1: Zusammenhalt besteht darin, wenn man sich aushält. Wenn man bereit ist, Kompromisse zu schließen, wenn man aufeinander achtet.
2: Nimm das schön auch mal mit Wahrheit, oder?
1: Die Badener Kommunale gibt es in diesem Jahr 25 Jahre. Das heißt, biografisch betrachtet macht uns vieles aus, würde ich sagen. Wir sind die Dorfkapelle Dresdens. Also wir haben ja vor 10 Jahren das Projekt Banda Internationale begonnen. Wir haben geflüchtete MusikerInnen in die Band eingeladen und die allermeisten davon, eigentlich alle, konnten kein Deutsch, weil sie gerade nach Deutschland geflüchtet waren. Und ich würde behaupten, mit uns haben viele auch die Sprache gelernt. Aber was vor der Sprache da war, war die Sprache der Musik.
3: Die Musik ist eine universelle Sprache. Also egal, wo ich fahre, fliegen, gehen, immer hört man Musik oder kannst du mit Leuten ganz sofort in Sprechen kommen, so Jam Session oder so, das ist gut. Die großen Connection und Verbindung, das mache ich oft jetzt bei diesen Workshops, dass wir gehen mal oft in die Schule und manchmal es gibt einen Moment, dass die Kinder wollten nichts sagen und dann sind ein bisschen schüchtern, aber ein Fing so an, sag okay, ich sprich mal Bulgarisch, Rumänisch, Englisch und dann plötzlich eine halbe Klasse hat diese Erfahrung auch und dann manchmal andere Kinder sagen, hey, warum sprichst du das? Ah, mein Opa wollte mal in Griechenland oder und es gibt diese große Verbindung und dann ich erkläre die Kinder, guck mal, wir sind das Welt, wir sind ganz bunt, ihr seid ganz genau wie die Banda Kommunale, ganz verbindet und dann wir sind alles Menschen.
4: Ich bin immer nervös, ja, vor dem Konzert, ne? Das bringt mir, ich bin glücklich. Die Banda zu spielen, ne, auf der Bühne.
5: Klatsch mal mit!
6: Wir hatten Jahre, in denen wir 70 Konzerte gespielt haben. Auch halt eigentlich ausnahmslos auf so Veranstaltungen spielen, irgendwie Demos oder irgendwelche demokratiefördernden Projekte. Davon gibt es ziemlich viel und die Banda ist da eigentlich nicht müde, so alles mitzunehmen, was irgendwie geht.
4: Wir wissen, dass es schwierig ist, aber wir müssen dabei sein, genau solche Initiativen machen und nicht zu denken, ah nee, das bringt nicht, nee, das bringt doch. Das ist eigentlich ein langer Prozess. Langsam, Stück für Stück, dann wird es.
6: Und wir arbeiten zum Beispiel jetzt auch sehr eng zusammen mit Akteuren in Bautzen. Und die Idee ist jetzt, den Demokraten vor Ort eine Möglichkeit zu geben, sich einfach zu treffen, eine Gelegenheit zu schaffen, wo man sich in einem entspannten Rahmen treffen kann, einfach zusammen Musik machen kann, Musik hören kann oder sich einfach connecten und netzwerken kann.
4: Ich bin sehr froh, dabei zu sein und ein Teil dieser Band zu sein. Das bedeutet mir richtig viel, ja. Viel.
1: Musik ist ja, der wesentliche Bestandteil einer Kultur, bestenfalls, die offen ist. Kultur kennt eigentlich keine Grenzen, würde ich sagen.

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6: Nach dem schlechten CDU-Ergebnis in Mecklenburg-Vorpommern fordert Sachsens Ministerpräsident Michael Kretschmer einen Politikwechsel. Volksparteien, die Deutschland über Jahre geprägt hätten, schrammen an der 5%-Hürde oder reißen sie sogar, so Kretschmer. Die Bundesregierung habe es aus seiner Sicht nicht geschafft, die Voraussetzungen für Wachstum zu schaffen. Die Leipziger Verkehrsbetriebe koordinieren ein bundesweites Projekt für autonomes Fahren im öffentlichen Nahverkehr. Daran arbeiten derzeit 30 Partner. Ziel ist eine offene Plattform, mit der Fahrzeuge verschiedener Hersteller in bestehende Systeme eingebunden werden können. In einem ersten Schritt sollen die Komponenten und Schnittstellen in einem virtuellen Labor entwickelt und getestet werden. Anschließend würden die Ergebnisse schrittweise unter realen Bedingungen weiterentwickelt und erprobt. Einer rechtsextremen Referendarin darf die Zulassung zum Vorbereitungsdienst für das Lehramt an Gymnasien entzogen werden. Das geht aus einer Entscheidung des Oberverwaltungsgerichts Bautzen hervor. Im vorliegenden Fall hatte das Sächsische Landesamt für Schule und Bildung die zuvor erteilte Zulassung zurückgenommen, weil die Frau regelmäßig an Veranstaltungen des rechtsextremen und verfassungsfeindlich eingestuften Instituts für Staatspolitik teilgenommen hatte.
7: Das Nationalmannschaftsdebüt von Brian Gruder verschiebt sich. Der Mittelfeldspieler von RB Leipzig hatte sich am Wochenende beim Bundesligaspiel in Leverkusen eine seitliche Bauchmuskelzerrung zugezogen und fällt damit für das kommende Länderspiel am Donnerstag gegen die Niederlande aus. Laut dem DFB ist allerdings keine Nachnominierung geplant.

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1: Herzlich willkommen zurück zu Chemnitz aktuell an diesem Montag. Schön, dass Sie dran geblieben sind. Eine deutsche Meisterschaft ohne einen einzigen Schiedsrichter, kann das funktionieren? Beim Ultimate Frisbee gehört genau das zum Prinzip. Im Chemnitzer Sportforum kämpften an diesem Wochenende 40 Nachwuchsteams um die deutschen Meistertitel. Dabei zählen aber nicht nur Punkte und Siege, sondern mindestens genauso Fairness und Teamgeist.

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1: Wer glaubt, dass man dieses Land rettet mit einer 42-Stunden-Woche oder so'n Quatsch, der hat's einfach nicht verstanden.
2: Klare Ansage von Jan Otto, IG Metall Bezirksleiter für Berlin, Brandenburg und Sachsen. Seine Botschaft an diesem Morgen: Die Beschäftigten sollen nicht für die Krise der deutschen Autoindustrie verantwortlich gemacht werden. Vor dem Volkswagen-Motorenwerk in Chemnitz demonstrieren sie deshalb für ihre Arbeitsplätze und für die Zukunft einer Branche, die in Sachsen ganze Regionen prägt. Chemnitz ist dabei nur einer von vielen Schauplätzen. Unter dem Motto Zukunft statt Kahlschlag, Zusammenhalt ist unsere stärkste Marke, hat die IG Metall bundesweit zum Aktionstag aufgerufen. Mehr als 280 Aktionen sind geplant. Hier in Chemnitz geht es um eine ganz konkrete Frage: Welche Perspektive hat das Motorenwerk, wenn sich die Autoindustrie weiter verändert? Mehr als 1000 Unterschriften haben die Beschäftigten zuletzt für die Zukunft ihres Standortes gesammelt. Eddie Krupper, erster Bevollmächtigter der IG Metall Chemnitz, will sich dabei auf eines ausdrücklich nicht verlassen.
3: Wir müssen auch nicht hoffen, wir können notfalls auch kämpfen und dass wir auch gute Gründe haben zu kämpfen, beziehungsweise dass wir gute Gründe haben, auch eine Zukunft zu bekommen und nicht darauf hoffen müssen, sondern wir auch ein Recht darauf haben, zeigen ja auch unsere Spitzenergebnisse, die wir hier im Motorenwerk liefern, die Spitzenergebnisse.

0: Ergebnisse, die auch im Fahrzeugwerk Mosel geliefert werden. Also wer kann nicht profitabel und zukunftsorientiert produzieren, wenn nicht diese beiden Werke? Deswegen muss auch klar sein an Volkswagen, dass es endlich diese Produktentscheidung für unsere Werke braucht. Und diese Menschen hier haben das verdient. Sie bringen Spitzenergebnisse, sie bringen höchste Qualität und deswegen braucht es jetzt eben halt auch die Zukunft für unsere beiden Werke und die gesamte Region damit.
1: Gemeint sind Chemnitz und das Fahrzeugwerk in Zwickau-Mosel. Doch aus einer Standortfrage kann schnell eine Frage für die ganze Region werden. Denn an den großen Werken hängen Zulieferer, Dienstleister und weitere Arbeitsplätze. Wie weit diese Kette aus Sicht der Gewerkschaft reicht, macht Jan Otto an einem einfachen Beispiel deutlich.
2: Wenn wir hier in Chemnitz das Motorenwerk verlieren, verlieren wir die Zulieferer. Das gilt auch für Zwickau. Wir haben keine andere Wahl, als hier zu kämpfen bis zum Ende. Wir können nicht zulassen, dass die Region untergeht, die Industriearbeitsplätze, auch wenn viele von außen immer sagen, naja, das sind ja die, die so verdammt gut bezahlt werden. Das mag ja alles sein. Wenn diese Arbeitsplätze nicht mehr existieren, dann hängen nicht nur die Zulieferer dran, da hängen Bäcker dran, Friseure und so weiter.
1: Noch wird zwischen Arbeitnehmervertretern und Unternehmen gesprochen. Doch für Eddie Krupa entscheidet sich am Inhalt dieser Gespräche, wie es weitergeht. Und er macht deutlich, was passiert, wenn dabei die Zukunft ganzer Standorte infrage gestellt bleibt.
0: Es gibt verschiedene Formate, da wollen natürlich täglich Gespräche geführt werden. Es gibt die Ebene des Aufsichtsrates, natürlich aber auch die Ebenen auf der Mitbestimmungsseite. Aber völlig klar ist auch, wenn die Gespräche nicht geführt werden, wenn sie nicht zukunftsorientiert geführt werden und wenn sie nicht mehr auf der weiterhin auf der Ebene geführt werden, dass hier Werke zur Disposition gestellt werden, damit abertausende Arbeitsplätze und gesamte Regionen, dann wird halt mit unserem erbitterten Widerstand zu rechnen sein.
1: Der Protest richtet sich aber nicht nur an Volkswagen. Die IG Metall nimmt auch die Bundesregierung in die Pflicht. Niedrigere Energiepreise, Unterstützung für Zulieferer, mehr Schutz für heimische Produktion und bessere Bedingungen für Investitionen. Und damit schließt sich der Kreis zum Beginn dieses Protesttages. Denn für Jan Otto geht es nicht darum, einfach mehr zu arbeiten, sondern wie Deutschland industrielle Produktion halten kann.
2: Es geht darum, die Qualität nach vorne zu stellen. Wir waren made in Germany, wir waren immer besser als andere. Wir hatten immer höhere Standards und wir waren immer bereit für Transformation. Aber das müssen wir zusammen machen und wir wollen das nicht mehr hören. Und ich erwarte von der Politik auch, dass sie die Bedürfnisse nicht nur der Kolleginnen und Kollegen, sondern auch der Familien ernst nimmt. Ich will daran erinnern, dass es zwar schön ist, jetzt mal einen Tankrabatt anzukündigen, aber das kam doch auch nur unter dem Druck der anstehenden Wahlen. Und das ist, mit Verlaub, die Verantwortung nicht wahrzunehmen als Bundesregierung. Das ist unmöglich.
1: Was diese Transformation für Chemnitz konkret bedeutet, bleibt allerdings offen. Für die Beschäftigten hängt daran die entscheidende Frage, welche Produkte bekommt ihr Werk und damit welche Zukunft?

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1: Nach dem schlechten CDU-Ergebnis in Mecklenburg-Vorpommern fordert Sachsens Ministerpräsident Michael Kretschmer einen Politikwechsel. Volksparteien, die Deutschland über Jahre geprägt hätten, schrammen an der 5%-Hürde oder reißen sie sogar, so Kretschmer. Die Bundesregierung habe es aus seiner Sicht nicht geschafft, die Voraussetzungen für Wachstum zu schaffen. Die Leipziger Verkehrsbetriebe koordinieren ein bundesweites Projekt für autonomes Fahren im öffentlichen Nahverkehr. Daran arbeiten derzeit 30 Partner. Ziel ist eine offene Plattform, mit der Fahrzeuge verschiedener Hersteller in bestehende Systeme eingebunden werden können. In einem ersten Schritt sollen die Komponenten und Schnittstellen in einem virtuellen Labor entwickelt und getestet werden. Anschließend würden die Ergebnisse schrittweise unter realen Bedingungen weiterentwickelt und erprobt. Einer rechtsextremen Referendarin darf die Zulassung zum Vorbereitungsdienst für das Lehramt an Gymnasien entzogen werden. Das geht aus einer Entscheidung des Oberverwaltungsgerichts Bautzen hervor. Im vorliegenden Fall hatte das Sächsische Landesamt für Schule und Bildung die zuvor erteilte Zulassung zurückgenommen, weil die Frau regelmäßig an Veranstaltungen des rechtsextremen und verfassungsfeindlich eingestuften Instituts für Staatspolitik teilgenommen hatte.
7: Das Nationalmannschaftsdebüt von Brajan Gruder verschiebt sich. Der Mittelfeldspieler von RB Leipzig hatte sich am Wochenende beim Bundesligaspiel in Leverkusen eine seitliche Bauchmuskelzerrung zugezogen und fällt damit für das kommende Länderspiel am Donnerstag gegen die Niederlande aus. Laut dem DFB ist allerdings keine Nachnominierung geplant.

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2: In anderen Bundesländern hat es ja schon sehr viel Windkraftentwicklung gegeben. In Sachsen sind wir da wirklich noch Windentwicklungsland.
3: Mehr Windkraft für Sachsen und für Leipzig. Ein Teil davon steht hier im Südwesten direkt an der Grenze zu Markranstädt. 5 moderne Anlagen ersetzen ältere Windräder und sollen auf derselben Fläche deutlich mehr Strom erzeugen. Doch was bringt das Repowering der Region und wie viel weiteren Ausbau trägt der Standort mit? 3 der neuen Windräder stehen auf Leipziger Stadtgebiet, 2 auf Markranstädter Seite. Windkraft ist an diesem Standort allerdings nicht neu. Beim sogenannten Repowering wurden bestehende Anlagen durch leistungsstärkere ersetzt. Und die fallen alleine schon durch ihre Dimensionen auf: 166 Meter hoch, 136 Meter breit. Aber wie viel Energie steckt eigentlich in einer einzigen Umdrehung? Laut dem Betreiber rechnerisch genug für rund 1000 Kilometer mit dem E-Bike, also etwa 4-mal von Leipzig nach Görlitz. Und das ist nur eine Umdrehung eines einzelnen Windrads. Was alle 5 Anlagen zusammen leisten, erklärt der Geschäftsführer des Energiebetreibers Andreas Ahrens.
4: Die eine Anlage, die hat eine Leistung von gut 4,2 MW, alle 5 zusammen über 20 Megawatt. Und die bringt zusammen mehr als 50 Millionen Kilowattstunden. Wenn man das mal vergleicht mit dem Haushaltsstrombedarf in Leipzig, dann schaffen wir jetzt mit diesem einen Windpark 10% der Leipziger Haushalte bilanziell mit Windstrom zu versorgen.
3: Ahrens und sein Unternehmen beschäftigen sich seit mehr als 30 Jahren mit Windenergie. Beim Repowering liegt für ihn der entscheidende Vorteil darin, dass aus einem bereits genutzten Standort deutlich mehr herauszuholen ist. Nach Betreiberangaben erzeugt eine moderne Anlage heute bis zu 10-mal so viel Strom wie ein Windrad der ersten Generation. Dabei hilfreich ist auch die Lage. Die offene Leipziger Tieflandsbucht bietet nach Angaben der Betreiber gute Windverhältnisse. Wälder und größere Erhebungen, die den Wind bremsen könnten, gibt es hier vergleichsweise wenig. Doch größer und leistungsstärker bedeutet nicht automatisch mehr Zustimmung. Die Bürgerinitiative Lebenswertes Knaut-Naundorf hatte im vergangenen Jahr eine Petition gegen einen weiteren Ausbau gestartet. Sie hält den Windpark für überdimensioniert und verweist darauf, dass der Ort bereits durch Verkehr, Industrie und Kiesabbau belastet sei. Der sächsische Wirtschaftsminister Dirk Panther hält dem vor allem die Folgen anderer Formen der Energiegewinnung entgegen.
2: Zum anderen sage ich natürlich auch, dass wir über viele Jahrzehnte, fast ein Jahrhundert mehr, Braunkohle abgebaut haben. Und wir haben Landschaften weggebaggert, Menschen die Heimat genommen. Da ist ein Windrad dann doch schon nochmal eine andere Geschichte. Das Windrad steht, das kann aber auch irgendwann wieder abgebaut werden. Das mag vielleicht für viele nicht schön sein, aber wir machen uns auch unabhängiger am Ende. Und deshalb versuchen wir den Menschen die Akzeptanz, mit denen zu sprechen, die Akzeptanz zu erhöhen, indem wir auch sagen, sie müssen direkt beteiligt werden an dem, was hier entsteht.
3: Trotzdem räumt auch Panther ein, mehr Windkraft dürfe nicht einfach überall entstehen.
2: Ich bin der festen Überzeugung, dass wir mehr Windkraft brauchen. Es ist aber auch nicht so, dass wir jetzt einfach wahllos ausbauen wollen. Wir wollen auch niemanden umzingeln, sondern wir wollen schauen, dass wir das mit Augenmaß machen. Wir brauchen auch mehr Windkraft, um uns unabhängiger zu machen. Aber es darf jetzt nicht ohne Sinn und Verstand passieren.
3: Für Andreas Ahrens ist mit Knaut-Naundorf trotzdem noch nicht Schluss. Sein Unternehmen will auch künftig auf erneuerbare Energien setzen.
4: Wir hören natürlich jetzt nicht auf, sondern wir wollen immer auch weitermachen, weil das einfach eine Leidenschaft von uns geworden ist. Wir haben uns den Erneuerbaren verschrieben und wir haben auch gemerkt, dass wir damit viel mehr erreichen können und dass wir auch die Örtlichkeit auch daran teilhaben lässt. Wir unterstützen Sportvereine, karitative Vereine und so weiter. Und das ist was, wo wir uns eben auch vor Ort durch unsere Verwurzelung hier auch verpflichtet fühlen. Und wir sind jetzt keine Fondsgesellschaft, die es von sonst woher kommt, sondern wir sind ein Leipziger Unternehmen und machen Strom für die Leipziger Region.
3: Was das Repowering bringt, lässt sich damit beziffern. Deutlich mehr Strom auf einem bereits genutzten Standort und zusätzliche Einnahmen für die Region. Ob diese Vorteile aber reichen, um auch die Vorbehalte gegen weiteren Windkraftausbau abzubauen, ist weniger eindeutig. Genau daran dürfte sich entscheiden, wie viel weiteren Ausbau Knaut-Naundorf am Ende mitträgt.

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2: Zusammenhalt besteht darin, wenn man sich aushält. Wenn man bereit ist, Kompromisse zu schließen, wenn man aufeinander achtet.
3: Ich nehme das Schild auch mal mit Wahrheit, oder?
2: Die Badener Kommunale gibt es in diesem Jahr 25 Jahre. Das heißt, biografisch betrachtet macht uns vieles aus, würde ich sagen. Wir sind die Dorfkapelle Dresdens. Also wir haben ja vor 10 Jahren das Projekt Banda Internationale begonnen. Wir haben geflüchtete MusikerInnen in die Band eingeladen und die allermeisten davon, eigentlich alle, konnten kein Deutsch, weil sie gerade nach Deutschland geflüchtet waren. Und ich würde behaupten, mit uns haben viele auch die Sprache gelernt. Aber was vor der Sprache da war, war die Sprache der Musik.
4: Die Musik ist eine universale Sprache. Also egal, wo ich fahre, fliegen, gehen, immer hört man Musik oder kannst mit Leuten ganz sofort in Sprechen kommen, so Jam Session oder so, das ist gut. Die großen Connection und Verbindung, das mache ich oft jetzt bei diesen Workshops, dass wir gehen mal oft in die Schule und manchmal es gibt einen Moment, dass die Kinder wollten nichts sagen und dann sind ein bisschen schüchtern, aber ein Fing so an, sag okay, ich spreche mal Bulgarisch, Rumänisch, Englisch und dann plötzlich eine halbe Klasse hat diese Erfahrung auch und dann manchmal andere Kinder sagen, hey, warum sprichst du das? Ah, mein Opa wohnt in Griechenland oder und es gibt diese große Verbindung und dann ich erkläre die Kinder, guck mal, wir sind das Welt, wir sind ganz bunt, ihr seid ganz genau wie die Banda Kommunale, ganz verbindet und dann wir sind alle sind Menschen.
5: Ich bin immer nervös, ja, vor dem Konzert, ne? Das bringt mir, ich bin glücklich. Die Banda zu spielen, ne, auf der Bühne.
6: Klatsch mal mit!
7: Wir hatten Jahre, in denen wir 70 Konzerte gespielt haben. Auch halt eigentlich ausnahmslos auf so Veranstaltungen spielen, irgendwie Demos oder irgendwelche demokratiefördernden Projekte. Davon gibt es ziemlich viel und die Banda ist da eigentlich nicht müde, so alles mitzunehmen, was irgendwie geht.
5: Wir wissen, dass es schwierig ist, aber wir müssen dabei sein, genau solche Initiativen machen und nicht zu denken, ah, nee, das bringt nicht, nee, das bringt doch. Das

0: Ist ein langer Prozess. Langsam, Stück für Stück, dann wird das.
1: Und wir arbeiten zum Beispiel jetzt auch sehr eng zusammen mit Akteuren in Bautzen. Und die Idee ist jetzt, den Demokraten vor Ort eine Möglichkeit zu geben, sich einfach zu treffen, eine Gelegenheit zu schaffen, wo man sich in einem entspannten Rahmen treffen kann, einfach zusammen Musik machen kann, Musik hören kann oder sich einfach connecten und netzwerken kann.
0: Ich bin sehr froh, dabei zu sein und ein Teil dieser Band zu sein. Das bedeutet mir richtig viel, ja. Viel.
2: Musik ist ja der wesentliche Bestandteil einer Kultur, bestenfalls, die offen ist. Kultur kennt eigentlich keine Grenzen, würde ich sagen.

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5: Nach dem schlechten CDU-Ergebnis in Mecklenburg-Vorpommern fordert Sachsens Ministerpräsident Michael Kretschmer einen Politikwechsel. Volksparteien, die Deutschland über Jahre geprägt hätten, schrammen an der 5%-Hürde oder reißen sie sogar, so Kretschmer. Die Bundesregierung habe es aus seiner Sicht nicht geschafft, die Voraussetzungen für Wachstum zu schaffen. Die Leipziger Verkehrsbetriebe koordinieren ein bundesweites Projekt für autonomes Fahren im öffentlichen Nahverkehr. Daran arbeiten derzeit 30 Partner. Ziel ist eine offene Plattform, mit der Fahrzeuge verschiedener Hersteller in bestehende Systeme eingebunden werden können. In einem ersten Schritt sollen die Komponenten und Schnittstellen in einem virtuellen Labor entwickelt und getestet werden. Anschließend würden die Ergebnisse schrittweise unter realen Bedingungen weiterentwickelt und erprobt. Einer rechtsextremen Referendarin darf die Zulassung zum Vorbereitungsdienst für das Lehramt an Gymnasien entzogen werden. Das geht aus einer Entscheidung des Oberverwaltungsgerichts Bautzen hervor. Im vorliegenden Fall hatte das Sächsische Landesamt für Schule und Bildung die zuvor erteilte Zulassung zurückgenommen, weil die Frau regelmäßig an Veranstaltungen des rechtsextremen und verfassungsfeindlich eingestuften Instituts für Staatspolitik teilgenommen hatte.
6: Das Nationalmannschaftsdebüt von Brian Gruder verschiebt sich. Der Mittelfeldspieler von RB Leipzig hatte sich am Wochenende beim Bundesligaspiel in Leverkusen eine seitliche Bauchmuskelzerrung zugezogen und fällt damit für das kommende Länderspiel am Donnerstag gegen die Niederlande aus. Laut dem DFB ist allerdings keine Nachnominierung geplant.

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2: Wir machen kleine Tiere ganz groß.
3: Wie das gelingen kann, weiß Jacqueline Kräfer. Sie ist ehrenamtliche Eichhörnchenretterin beim Verein Hörnchenhausen Dresden e.V. und gibt regelmäßig Führungen im Schlossgarten Pillnitz. Bevor die kleinen Eichhörnchen groß werden können, müssen sie sich einigen Gefahren stellen. Manche davon sogar in unseren eigenen Gärten.
2: Wir haben sehr viele Fallen, was wir gar nicht mitbekommen, im Garten. Kann ganz viel passieren, Wasserfässer. Wir setzen Gifte ein, wir hängen Netze in unsere Gärten. Die Tiere können sich verheddern.
3: Vieles davon wirkt zunächst harmlos. Für Eichhörnchen kann genau das zum Verhängnis werden. Die Führung soll deshalb den Blick für Gefahren schärfen, die im Alltag schnell übersehen werden.
2: Wir klären ganz speziell über eine artgerechte Fütterung auf. Und unser ganzes Ziel ist, das Wissen der Menschen. Da können Pleiten, Pech und Pannen für die Eichhörnchen vorgebeugt werden. Wir wollen vorbeugen, damit nicht so viele Tiere in unsere Station kommen.
3: Wie wichtig diese Vorsorge ist, lässt sich im Park direkt beobachten. Hier geht es nicht nur um Theorie. Einige der tierischen Bewohner sind den Vereinsmitgliedern inzwischen bestens bekannt.
2: Wir haben ja das rote Eichhörnchen Helga gesehen, das haben wir liebevoll so genannt. Die hatte dieses Jahr auch Babys. Wir haben hier ein schwarzes Laufen, das rufen wir Trudi. Und dann gibt es ein Fritzi und Willi. Die Tiere haben von uns alle Namen bekommen. Die hören natürlich nicht drauf.
3: Vor allem Trudi sticht mit ihrem schwarzen Fell sofort ins Auge. Exotisch ist sie deshalb aber nicht. Auch heimische Eichhörnchen können dunkel bis fast schwarz gefärbt sein. Insgesamt leben nach Schätzungen des Vereins rund 15 Eichhörnchen in der Anlage. Darunter immer wieder auch Jungtiere.
2: Wir haben dieses Jahr hier mehrere Würfe in der Anlage gehabt. Wenn es aber zu viel wird, wandern die über die Elbhänge ab. Die haben hier genug Möglichkeiten, um dann eigene Reviere zu finden.
3: Während für uns langsam der Herbst beginnt, läuft bei den Eichhörnchen die Vorbereitung auf die kalten Monate bereits auf Hochtouren. Wer dabei helfen möchte, greift schnell selbst zu Nüssen und Futter. Doch gut gemeint ist nicht automatisch richtig. Deshalb gehört auch die passende Ernährung zum Einmaleins des Eichhörnchenschutzes.
2: Das Eichhörnchen kann man über das ganze Jahr füttern. Besonders wichtig ist die Fütterung nach dem Winter. Jetzt schaffen die ihre Wintervorräte an und die haben die bis über den Winter. Im Frühjahr sehen wir immer wieder, dass die Tiere dann doch schon ein bisschen Not haben und wir empfehlen immer besonders die Fütterung im Frühjahr vorzunehmen. Walnüsse, Haselnüsse, Sonnenblumenkörner freut die Eichhörnchen.
3: Neben Frau Gräfe zählt der Verein rund 20 aktive Mitglieder, unter anderem Fahrdienst, Fotograf und Nähfeen.
2: Hörnchenhausen Dresden e.V. ist nicht bloß für die Aufzucht von verletzten oder kranken Tieren da, sondern ganz sehr für Prävention. Im Jahr haben wir ungefähr 45 Informationsveranstaltungen zu dem Thema Eichhörnchen, um vorzubeugen, damit die Tiere nie erst in Situationen kommen, die wir vermeiden können.
3: Kleine Tiere groß machen heißt für Hörnchenhausen deshalb auch, möglichst verhindern, dass sie überhaupt Hilfe brauchen. Und dafür lohnt sich manchmal schon ein genauerer Blick in den eigenen Garten.

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1: Noch ist es in diesem Atelier in Kleinschocher ganz ruhig. Hier bereitet sich Textilkünstlerin Dana Laszlo da Costa auf den Tag der offenen Ateliers vor. Und damit es auch genug zu bestaunen gibt, färbt die gebürtige Brasilianerin kiloweise Wolle und Seide, um anschließend aus ihnen XXL-Wandteppiche oder Halstücher zu machen. Dabei verwendet sie Zutaten, die sie selbst mit ihren eigenen Händen während ihrer Südamerika-Reisen gesammelt hat.
2: Oft, wenn ich dann per Reise, kommt mein Koffer zurück nur mit Garnen und Wolle und Seide und so zurück.
1: Für sie ist es auch ein Stück Heimat, das sie mit nach Deutschland bringt.

0: Damit macht man so Farbe. Das ist das Cochineal und das wächst so in Kakteen, also das sind so kleine Läuse. Und jetzt kommt dann ja ein kleines Wunder.
1: Normalerweise arbeitet Dana hinter verschlossenen Türen, so wie viele andere Künstler, die auf dem Gelände der alten Handelsschule arbeiten, auch. Doch am 27. September können neugierige Besucher selbst einen Blick über ihre Schultern werfen, hautnah dabei sein, wenn ein Kunstwerk entsteht und womöglich eine Geschichte entdecken, die sonst unerzählt bleibt. Das ist der Grund, warum Kuratorin Barbara Röhner den Tag der offenen Ateliers in Leipzig vor 25 Jahren ins Leben gerufen hat. Seitdem findet er jedes Jahr am letzten Septemberwochenende statt. Die Idee kommt aber ursprünglich aus Halle. Barbara brachte sie 2001 dann nach Leipzig.
2: Es ist natürlich eine wunderbare Gelegenheit, wenn man vielleicht noch ein bisschen Schwellenangst hat, in Galerien zu gehen oder in Museen zu gehen, da die erste Berührung mit Kunst zu haben. Als Student in der Kunstgeschichte habe ich das in Halle kennengelernt tatsächlich und war völlig begeistert, wie offen und herzlich die Künstlerinnen und Künstler in so einem Tag sind und man da völlig ungezwungen in die Ateliers kommen kann, sich da die Sachen anschauen kann, also natürlich die bildende Kunst, und ja, dazu direkt Fragen stellen kann.
1: Während Dana einen großen Topf Wasser zum Kochen bringt, um später darin die gebeizte Wolle in den Naturfarben zu kochen, stattet Kuratorin Barbara Röhne dem Gemeinschaftsatelier Jim auf der anderen Seite des Hofes einen Besuch ab. Früher war es eine alte Turnhalle, heute toben sich hier mehrere Künstler aus, unter anderem auch die Malerin Ann-Kathrin Müller. Und auch wenn Barbara Röhne hier regelmäßig nach dem Rechten schaut, immer wieder gibt es neue kleine Sachen zu entdecken. Auch Ann-Kathrin und ihre Mitkollegen werden am Sonntag die Türen für Schaulustige öffnen. Inzwischen hat Dana alles für den nächsten Schritt vorbereitet, und zwar für das Färben.
0: Jede Farbe hat ein unterschiedliches Rezept, aber die müssen so schon so eine Stunde in diese Farbbad bleiben. Ich mische gerne so unterschiedliche Farbstoffen. Das ist ja von den Brasilienholz. Ich finde es auch total schön, weil wenn man das dann so mischt, das ist wie wenn man so zwei verschiedene so Biomen oder Biotopen so miteinander mischt.
1: Und das Endergebnis sieht so aus.
0: Das ist aus dem Brasilienholz auch. Das ist tatsächlich auch aus dem Cochineal. Dann haben wir auch von Indigo. Und das ist aus dem Reseda. Das ist auch so dann ein ganz leuchtendes Gelb.
1: Danas Atelier und das Gym sind nur zwei mögliche Stationen. Über die ganze Stadt verteilt öffnen mehr als 150 Künstler und Künstlerinnen ihre Arbeitsräume und zeigen, wie unterschiedlich Leipziger Kunst entstehen kann. In Gohlis verbindet Ines Hildur abstrakte Malerei mit Interior-Design. Theresa Sepesch aus Gohlis macht aus Fundmaterial Installationen und Collagen. Und in Lindenau setzt Linoldrucker André Radke sogar einen 100 Jahre alten Boston-Siegel in Gang. Vom Farbbad in Kleinschocher bis zur alten Druckpresse in Lindenau. Fest steht, bei dieser Kunsttour gibt es viel zu sehen.

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7: Nach dem schlechten CDU-Ergebnis in Mecklenburg-Vorpommern fordert Sachsens Ministerpräsident Michael Kretschmer einen Politikwechsel. Volksparteien, die Deutschland über Jahre geprägt hätten, schrammen an der 5%-Hürde oder reißen sie sogar, so Kretschmer. Die Bundesregierung habe es aus seiner Sicht nicht geschafft, die Voraussetzungen für Wachstum zu schaffen. Die Leipziger Verkehrsbetriebe koordinieren ein bundesweites Projekt für autonomes Fahren im öffentlichen Nahverkehr. Daran arbeiten derzeit 30 Partner. Ziel ist eine offene Plattform, mit der Fahrzeuge verschiedener Hersteller in bestehende Systeme eingebunden werden können. In einem ersten Schritt sollen die Komponenten und Schnittstellen in einem virtuellen Labor entwickelt und getestet werden. Anschließend würden die Ergebnisse schrittweise unter realen Bedingungen weiterentwickelt und erprobt. Einer rechtsextremen Referendarin darf die Zulassung zum Vorbereitungsdienst für das Lehramt an Gymnasien entzogen werden. Das geht aus einer Entscheidung des Oberverwaltungsgerichts Bautzen hervor. Im vorliegenden Fall hatte das Sächsische Landesamt für Schule und Bildung die zuvor erteilte Zulassung zurückgenommen, weil die Frau regelmäßig an Veranstaltungen des rechtsextremen und verfassungsfeindlich eingestuften Instituts für Staatspolitik teilgenommen hatte.
8: Das Nationalmannschaftsdebüt von Brajan Gruder verschiebt sich. Der Mittelfeldspieler von RB Leipzig hatte sich am Wochenende beim Bundesligaspiel in Leverkusen eine seitliche Bauchmuskelzerrung zugezogen und fällt damit für das kommende Länderspiel am Donnerstag gegen die Niederlande aus. Laut dem DFB ist allerdings keine Nachnominierung geplant.

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1: Also ich fühle mich definitiv frustriert.
2: Dabei scheitere ich gerade an einer Aufgabe, die im normalen Alltag kaum der Rede wert wäre.
1: Man verliert total das Gefühl für das Räumliche.
2: Ein Demenzsimulator im Uniklinikum Leipzig stellt Situationen nach, die für viele Menschen ganz selbstverständlich sind.
3: Es geht auch darum, dass wir vermitteln wollen, wie schwierig verschiedene Situationen im Alltag sein können. Also wie schwierig es sein kann, sich anzuziehen oder den Tisch zu decken.
2: Er soll zeigen, wie schnell vertraute Abläufe zur Herausforderung werden können und einen Perspektivwechsel ermöglichen.
1: Och Menno, ich bin gescheitert.
2: Doch kann man durch einen solchen Simulator wirklich nachempfinden, was Demenz im Alltag bedeutet? Laura Gutschow ist Ergotherapeutin auf einer neurologischen Normalstation am UKL. Dort begleitet sie auch Patientinnen und Patienten mit Demenzerkrankungen und kennt die Schwierigkeiten, die im Alltag entstehen können.
3: Also wenn ich mir vorstelle, ich muss oder habe mir vorgenommen, natürlich meinen Freundinnen eine Glückwunschkarte zu schreiben zum Geburtstag und ich bin ja schlecht orientiert und weiß einfach nicht, welches Datum heute ist oder kann mich nicht erinnern, wann meine Freundin Geburtstag hat, dann ist es auch schwierig, an diesen Tag zu denken und auch die Karte so zu schreiben, damit es die Post auch erkennen kann. Also ich muss mich natürlich orientieren daran, wo ist die Briefmarke, wo muss die Adresse draufstehen. Ich muss auch den Brief zukleben und da gehört einfach so viel dazu, woran man denken muss, was für Menschen mit Demenz einfach eine Herausforderung sein kann.
2: Warum solche Schwierigkeiten auftreten können, hängt auch von der Erkrankung ab. Demenz ist nicht gleich Demenz. Bei der Alzheimer-Krankheit, der häufigsten Ursache einer Demenz, verändern krankhafte Eiweißablagerungen das Gehirn, erklärt Professorin Dorothee Sauer.
4: Und dadurch, ich sag's jetzt mal umgangssprachlich, vermüllt das Gehirn so ein bisschen und die Hirnleistung lässt nach. Und was wir dann beobachten, gerade bei der Alzheimer-Krankheit, ist vor allem eben dann diese Gedächtnisprobleme. Also dass sich Personen vor allem neue Inhalte nicht mehr gut merken können, dass sie Fragen wiederholt stellen oder Geschichten auch manchmal wiederholt erzählen oder sich in neue Umgebungen nicht mehr so richtig zurechtfinden. Das wären so typische Symptome, wo man dann an eine Alzheimer-Demenz denken muss.
2: Ein paar Minuten an einer Simulatorstation sind mit einer solchen Erkrankung allerdings nicht gleichzusetzen. Und genau deshalb wäre die Aussage, jetzt weiß ich, wie sich Demenz anfühlt, zu einfach. Auch die Verantwortlichen des Simulators ziehen hier selbst eine klare Grenze.
3: Ja, so grundsätzlich wissen wir natürlich nicht, was ein Mensch mit Demenz wahrnimmt und erlebt. Und das sind natürlich nur Annahmen, wie sich eine Person fühlen könnte. Also wir können natürlich nicht wissen, was wir alles vermitteln können.
2: Der Simulator bildet Demenz also nicht einfach nach. Trotzdem könne es sinnvoll sein, die eigene Perspektive für einen Moment zu verlassen.
4: Aber sich mal reinzuversetzen in so eine Person mit Demenz, die ja ihre Umwelt ganz anders wahrnimmt, ne, und ganz andere Herausforderungen hat, das finde ich auf jeden Fall gewinnbringend, weil es hilft dann wirklich auch, sich auf diese Person besser einzustellen.
2: Deshalb gehört beim Einsatz des Simulators am UKL auch die Auswertung dazu. Gutschow berichtet, dass Teilnehmerinnen und Teilnehmer ganz unterschiedlich reagieren.
3: Viele sind frustriert, manchen macht es auch Spaß. Aber in der Regel kommt es ja sehr stark zu Frustration, weil man erstmal merkt, wie schwierig verschiedene Dinge sein können im Alltag.
2: Demenz lässt sich also nicht für ein paar Minuten übernehmen. Der Simulator kann nur Ausschnitte möglicher Schwierigkeiten nachstellen. Aber er kann einen Perspektivwechsel anstoßen. Und am Ende geht es dabei weniger darum, genau zu wissen, wie sich Demenz anfühlt, sondern eher darum, besser zu verstehen, warum Betroffene manchmal mehr Zeit, Geduld und Unterstützung brauchen.

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1: Herzlich willkommen zurück zu Chemnitz aktuell an diesem Montag. Schön, dass Sie dran geblieben sind. Eine deutsche Meisterschaft ohne einen einzigen Schiedsrichter, kann das funktionieren? Beim Ultimate Frisbee gehört genau das zum Prinzip. Im Chemnitzer Sportforum kämpften an diesem Wochenende 40 Nachwuchsteams um die deutschen Meistertitel. Dabei zählen aber nicht nur Punkte und Siege, sondern mindestens genauso Fairness und Teamgeist.

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6: Der Malerweg durch die Sächsische Schweiz ist in einem 4-Tage-Test unter die Lupe genommen worden. Dabei ging es um die Frage, wie schön Deutschlands wohl bekanntester Wanderweg tatsächlich ist. Die Vogtland Kultur GmbH braucht einen neuen Geschäftsführer. Steffen Gerisch hat sein Amt mit sofortiger Wirkung niedergelegt, nachdem es Aufsehen um einen überraschenden Rausschmiss seinerseits gegeben hatte. Der Teufelsstein bei Bautzen könnte nach Ansicht von Heimatforschern ein vorchristliches Sonnenheiligtum gewesen sein. Eine Archäologin widerspricht dieser Deutung und verweist auf Argumente, die gegen die Theorie sprechen. Nach riskanten Fahrmanövern auf der A13 bei Schönborn sind zwei Autofahrer aufeinander losgegangen. Der Streit eskalierte an einem Stauende. Mit gefälschten Polizeiausweisen haben sich zwei Männer Zutritt zur Wohnung einer 93 Jahre alten Frau verschafft. Unter dem Vorwand einer Einbruchskontrolle stahlen sie Bargeld und Schmuck. Der Mitteldeutsche Verkehrsverbund plant eine neue Direktverbindung zwischen Leipzig und Annaberg-Buchholz. Der Staat...

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1: Dann könnte man ja in der ganzen Stadt heiraten. Hab ich gesagt, ja, klar, natürlich, warum nicht?
2: Rolf-Dieter Sauer möchte, dass Paare in seiner Villa neben der Dresdner Bergwirtschaft standesamtlich heiraten können. Doch die Stadt lehnt das nach seinen Angaben ab. Der Eigentümer versteht die Entscheidung nicht, denn begonnen habe das Vorhaben ganz anders.
1: Unser Hotel gibt es jetzt seit beinahe 20 Jahren. Konnten wir den Nachbar kaufen, das heißt die Villa. Und wir haben dann Gespräche geführt mit der Stadt, ob wir aus der Villa eine Location bauen können, wo Hochzeiten mit standesamtlicher Trauung durchgeführt werden können. Das wurde uns mündlich bestätigt und dann haben wir die Villa entsprechend in der Form umgebaut und hergerichtet.
2: Zum Gelände gehören ein Garten und das benachbarte Hotel. Dort stehen Küche, Veranstaltungsräume und Terrassen zur Verfügung. Sauer hat eine genaue Vorstellung davon, wie Hochzeitspaare beides nutzen könnten.
1: Wir wollten den natürlichen Anstrich geben, einen offiziellen Anstrich, dass man sagen kann, okay, man kann sich mit seinen Freunden, 20, 30 Leuten hier treffen in unserem Trauungszimmer und kann dann mit dem Standesbeamt ordentlich die Ehe schließen und dann hier auch feiern.
2: Auf unsere Anfrage hin verweist die Verwaltung auf ihre grundsätzliche Planung. Über den Besuch in der Villa schreibt das Fachamt:
3: Tatsächlich fand letztes Jahr auf Initiative der Bergwirtschaft Wildermann eine Begehung mit Vertretern des Bürgeramtes vor Ort statt. In diesem Gespräch wurde eindrücklich erläutert, dass die Landeshauptstadt Dresden keine Erweiterung von Eheschließungsorten anstrebt.
2: Damit geht es aus Sicht der Stadt um mehr als die Eignung dieses Hauses. Sauer berichtet dagegen auch von praktischen Hürden, die ihm genannt worden sind.
1: Dann war das der erste Einwand. Ja, also wir haben ja Hochzeitslocation von der Stadt Dresden. Und würden wir Ehetrauungen bei Ihnen durchführen, standesamtliche Ehetrauung, dann könnte man ja in der ganzen Stadt heiraten. Da habe ich gesagt, ja, klar, natürlich, warum nicht? Das muss ja nicht darauf bezogen werden, dass man nur in der Villa heiraten kann. Kann ja jeder heiraten, wo er will.
2: Für zusätzliche Trauorte müsste die Stadt allerdings auch Standesbeamte einsetzen. Dafür fehle Personal, habe die Verwaltung ihm erklärt. Im Gespräch blieb es nach seiner Darstellung nicht bei diesem Einwand.
1: Das war auch noch ein zweiter, ein anderer wichtiger Punkt. Es gäbe keine Gebührungssatzung dafür. Also man hätte keine Möglichkeit, wie man dann den Standesbeamten berechnet, wenn er dann hierher fahren würde in die Villa, um eine Trauung durchzuführen. Da war ich natürlich der Meinung, kann man nicht vorstellen, dass das kompliziert ist, so eine Kostenrechnung aufzumachen und es dann durch den Stadtrat genehmigen zu lassen.
2: Die Fragen nach Personal und Gebühren beantwortet die Stadt nicht konkret. Für private Veranstaltungsorte sieht sie dennoch eine Möglichkeit.
3: Die Landeshauptstadt Dresden nimmt seit Jahren den Trend wahr, dass sich Paare eine individuell gestaltete Hochzeitszeremonie an einem von ihnen ausgewählten Ort wünschen. Hier könnten Privatbetreiber ansetzen und freie Trauungen bewerben.
2: Eine solche Feier erfüllt Sauers ursprünglichen Wunsch nur zum Teil. Er hat eigenes Geld in den Umbau gesteckt. Fördermittel gab es nach seinen Angaben nicht. Wie geht er mit der Situation um?
1: Alles in allem, das steht jetzt ungefähr 1,5 Jahre. Wir machen freie Trauungen hier, wir machen andere Veranstaltungen wie Empfänge oder vergleichbare Dinge. Nur halt als Trauzimmer ist es nicht nutzbar, weil es halt nicht geht, weil es kompliziert ist.
2: Sauer wollte Trauung und Feier an einem Ort zusammenbringen. Vorerst bleibt es bei einem Teil dieses Plans. Für das standesamtliche Jawort führt der Weg weiterhin zu einer anderen Adresse.

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2: Vandalismus, Straßenkriminalität, Einbrüche. Sicherheit und Ordnung sorgen auf dem Chemnitzer Sonnenberg immer wieder für Diskussionen. Landtagspräsident Alexander Dirks kennt den Stadtteil nicht nur aus der Politik, er lebt selbst dort. Die Probleme vor Ort anzugehen, ist für ihn deshalb nicht nur eine politische, sondern auch eine persönliche Angelegenheit. Im August gab Dirks mit der Diskussionsrunde Sonnenberg aber sicher dafür den Startschuss. Jetzt wechselte er die Perspektive und schaute dafür in der neuen polizeilichen Beratungsstelle hinter die Kulissen.
3: Zum einen finde ich, dass der Sonnenberg sich in den letzten Jahren an vielen Stellen auch positiv entwickelt hat. Wir merken wirklich, wie auch so die Stadtteilgesellschaft erwacht ist, wie viele Menschen sich für den Sonnenberg einbringen, beispielsweise für die Sauberkeit oder auch Kulturveranstaltungen organisieren. Und auf der anderen Seite merken wir, dass in einigen Phänomenbereichen Kriminalität zugenommen hat, beim Thema Körperverletzung, beim Thema Raub. Und das müssen wir natürlich total ernst nehmen, insbesondere wenn wir sehen, dass auch gerade Täter teilweise deutlich jünger werden. Und deswegen ist es mir wichtig, alle, die da etwas tun können, an einen Tisch zu bringen.
2: Dass gerade Jugendliche immer stärker auffallen, beschäftigt auch die

0: Chemnitzer Polizei. Auf dem Sonnenberg bilden vor allem Diebstähle und Sachbeschädigungen einen Schwerpunkt. Während Diebstähle zuletzt leicht zurückgingen, haben Gewaltdelikte nach Angaben des Referatsleiters Kriminalitätsbekämpfung Colin Vandeloo zugenommen. Gerade bei jungen Straftätern lohne sich deshalb ein genauerer Blick.
1: Ja, da hatten wir das Gespräch auf Wunsch des Herrn Dirks ja, mit den Streetworkern, mit Schulen, mit freien Trägern. Uns als Polizei hat das sehr viel gebracht, weil wir da gesehen haben, dass eben die Jugendlichen, die bei uns zum Beispiel als Intensivtäter auftreten, trotzdem noch ansprechbar sind für Streetworker. Und darf nie vergessen, viele aus denen kommen aus schwierigen Familienverhältnissen. Auch da gab es so gewisse Angebote, wo wir als Polizei mal über unseren Tellerrand hinausschauen, weil wir vorwiegend im Bereich Repression, natürlich auch nur Prävention, aber wir werden ja meistens aktiviert oder angerufen, wenn eine Straftat passiert ist und nicht erst davor. Von daher ist es für uns immer schön, wenn wir unsere Partner sehen, mit denen zusammenarbeiten können und dann auch uns auf der Ebene abstimmen können.
0: Polizei, Sozialarbeit, Stadt. Dirks nimmt die Probleme auf dem Sonnenberg von mehreren Seiten in den Blick. Dabei geht es dem sächsischen Landtagspräsidenten längst nicht nur um Kriminalität. Auch der Umgang mit Müll und das Erscheinungsbild des Viertels beschäftigen ihn. Mehr Ordnung durch mehr Überwachung, zeitweise mobile Videoüberwachung an bekannten Schwerpunkten hält Alexander Dirks dabei für sinnvoll. Etwa um illegale Müllablagerungen einzudämmen. Welche Maßnahmen tatsächlich Wirkung zeigen, wird sich allerdings erst mit der Zeit herausstellen. Für die Zukunft des Sonnenbergs hat Alexander Dirks bereits klare Vorstellungen.
2: Wir arbeiten darauf hin, dass wir in einem Jahr sagen können, die Sicherheitssituation im Zentrum, aber eben auch auf dem Chemnitzer Sonnenberg hat sich verbessert. Es gibt beispielsweise weniger Raubdelikte, weniger Körperverletzungen, weniger Straftaten, die wirklich Menschen ganz unmittelbar an körperlicher Unversehrtheit oder mit Blick auf ihr Eigentum betreffen. Und ich glaube, das muss das Ziel sein. Und das ist das Ziel.
0: Die Ziele sind damit gesteckt. Aus Gesprächen soll nun dauerhafte Zusammenarbeit werden. Für mehr Sicherheit, Sauberkeit und ein besseres Miteinander auf dem Sonnenberg. Denn am Ende geht es nicht nur darum, Kriminalität zurückzudrängen, sondern den Stadtteil als Ganzes zu stärken.

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6: 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Der Malerweg durch die Sächsische Schweiz ist in einem 4-Tage-Test unter die Lupe genommen worden. Dabei ging es um die Frage, wie schön Deutschlands wohl bekanntester Wanderweg tatsächlich ist. Die Vogtland Kultur GmbH braucht einen neuen Geschäftsführer. Steffen Gerisch hat sein Amt mit sofortiger Wirkung niedergelegt, nachdem es Aufsehen um einen überraschenden Rausschmiss seinerseits gegeben hatte. Der Teufelsstein bei Bautzen könnte nach Ansicht von Heimatforschern ein vorchristliches Sonnenheiligtum gewesen sein. Eine Archäologin widerspricht dieser Deutung und verweist auf Argumente, die gegen die Theorie sprechen. Nach riskanten Fahrmanövern auf der A13 bei Schönborn sind zwei Autofahrer aufeinander losgegangen. Der Streit eskalierte an einem Stauende. Mit gefälschten Polizeiausweisen haben sich zwei Männer Zutritt zur Wohnung einer 93 Jahre alten Frau verschafft. Unter dem Vorwand einer Einbruchskontrolle stahlen sie Bargeld und Schmuck. Der Mitteldeutsche Verkehrsverbund plant eine neue Direktverbindung zwischen Leipzig und Annaberg-Buchholz. Der Staat...

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2: Dann könnte man ja in der ganzen Stadt heiraten. Da habe ich gesagt, ja, klar, natürlich, warum nicht?
3: Rolf-Dieter Sauer möchte, dass Paare in seiner Villa neben der Dresdner Bergwirtschaft standesamtlich heiraten können. Doch die Stadt lehnt das nach seinen Angaben ab. Der Eigentümer versteht die Entscheidung nicht, denn begonnen habe das Vorhaben ganz anders.
2: Unser Hotel gibt es jetzt seit beinahe 20 Jahren. Konnten wir den Nachbar kaufen, das heißt die Villa. Und wir haben dann Gespräche geführt mit der Stadt, ob wir aus der Villa eine Location bauen können, wo Hochzeiten mit standesamtlicher Trauung durchgeführt werden können. Das wurde uns mündlich bestätigt und dann haben wir die Villa entsprechend in der Form umgebaut und hergerichtet.
3: Zum Gelände gehören ein Garten und das benachbarte Hotel. Dort stehen Küche, Veranstaltungsräume und Terrassen zur Verfügung. Sauer hat eine genaue Vorstellung davon, wie Hochzeitspaare beides nutzen könnten.
2: Wir wollten den natürlichen Anstrich geben, den offiziellen Anstrich, dass man sagen kann, okay, man kann sich mit seinen Freunden, 20, 30 Leuten hier treffen in unserem Trauungszimmer und kann dann mit dem Standesbeamt ordentlich die Ehe schließen und dann hier auch feiern.
3: Auf unsere Anfrage hin verweist die Verwaltung auf ihre grundsätzliche Planung. Über den Besuch in der Villa schreibt das Fachamt:
4: Tatsächlich fand letztes Jahr auf Initiative der Bergwirtschaft Wildermann eine Begehung mit Vertretern des Bürgeramtes vor Ort statt. In diesem Gespräch wurde eindrücklich erläutert, dass die Landeshauptstadt Dresden keine Erweiterung von Eheschließungsorten anstrebt.
3: Damit geht es aus Sicht der Stadt um mehr als die Eignung dieses Hauses. Sauer berichtet dagegen auch von praktischen Hürden, die ihm genannt worden sind.
2: Dann war das der erste Einwand. Ja, also wir haben ja Hochzeitslocation von der Stadt Dresden. Und würden wir Ehetrauung bei Ihnen durchführen, standesamtliche Ehetrauung, dann könnte man ja in der ganzen Stadt heiraten. Da habe ich gesagt, ja, klar, natürlich, warum nicht? Das muss ja nicht darauf bezogen werden, dass man nur in der Villa heiraten kann. Kann ja jeder heiraten, wo er will.
3: Für zusätzliche Trauorte müsste die Stadt allerdings auch Standesbeamte einsetzen. Dafür fehle Personal, habe die Verwaltung ihm erklärt. Im Gespräch blieb es nach seiner Darstellung nicht bei diesem Einwand.
2: Das war auch noch ein zweiter, ein anderer wichtiger Punkt. Es gäbe keine Gebührungssatzung dafür. Also man hätte keine Möglichkeit, wie man dann den Standesbeamten berechnet, wenn er dann hierher fahren würde in die Villa, um eine Trauung durchzuführen. Da war ich natürlich der Meinung, kann man nicht vorstellen, dass das kompliziert ist, so eine Kostenrechnung aufzumachen und es dann durch den Stadtrat genehmigen zu lassen.
3: Die Fragen nach Personal und Gebühren beantwortet die Stadt nicht konkret. Für private Veranstaltungsorte sieht sie dennoch eine Möglichkeit.
4: Die Landeshauptstadt Dresden nimmt seit Jahren den Trend wahr, dass sich Paare eine individuell gestaltete Hochzeitszeremonie an einem von ihnen ausgewählten Ort wünschen. Hier könnten Privatbetreiber ansetzen und freie Trauungen bewerben.
3: Eine solche Feier erfüllt Sauers ursprünglichen Wunsch nur zum Teil. Er hat eigenes Geld in den Umbau gesteckt. Fördermittel gab es nach seinen Angaben nicht. Wie geht er mit der Situation um?
2: Alles in allem, das steht jetzt ungefähr 1,5 Jahre. Wir machen freie Trauungen hier. Wir machen andere Veranstaltungen wie Empfänge oder vergleichbare Dinge. Nur halt als Trauzimmer ist es nicht nutzbar, weil es halt nicht geht. Weil es kompliziert ist.
3: Sauer wollte Trauung und Feier an einem Ort zusammenbringen. Vorerst bleibt es bei einem Teil dieses Plans. Für das standesamtliche Jawort führt der Weg weiterhin zu einer anderen Adresse.

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1: Es ist einfach schön, dass man nach so langer Planungszeit, wo alle gehofft haben, wann kommt es denn nur endlich, immer wieder angekündigt, dass man jetzt sagen kann, ja, jetzt kommt es, jetzt wird es realisiert.
2: Ein 100 Millionen Euro Bauvorhaben am Hauptbahnhof soll endlich starten. Bau- und Verkehrsbürgermeister Stefan Kühn erklärt, was dort entstehen soll.
1: Hier am westlichen Wiener Platz wird ein Fernbusterminal entstehen. Das heißt, alle, die mit dem Fernbus reisen wollen, werden hier 50 witterungsgeschützt mit Serviceinfrastruktur das tun können, direkt angebunden mit dem Hauptbahnhof. Bisher ist es ja an der Bayerischen Straße sehr ungeordnet. Es gibt kaum witterungsgeschützte Überdachungen. Ist auch nicht verkehrssicher, wenn die Busse beladen werden. Also endlich nachhaltiges Fernbusterminal wird entstehen. Und wir werden hier ein Fahrradparkhaus haben. Auch das ist ja dringend erforderlich am Hauptbahnhof mit 800 Plätzen. Hier findet man ja kaum noch Abstellmöglichkeiten. Wer sein Fahrrad, ein hochwertiges Fahrrad, diebstahl- und witterungsgeschützt unterbringen kann, der kann das dann künftig hier in dem Terminal machen.
2: Inzwischen hat das Projekt einen neuen Bauherrn. Einzelhandelsunternehmer Peter Simmel hatte eigentlich mit einer früheren Fertigstellung geplant.
3: Wir haben unseren Markt mit Meininger Hotel und Büroräumen hier gebaut und haben natürlich geplant, dass diese Bushaltestelle, das Fernbusterminal, uns Frequenz bringt für den Markt. Da die aber nicht gebaut werden konnte und wir aber die Frequenz brauchen, haben wir das Projekt selber übernommen und realisieren es jetzt selbst.
2: Die Umsetzung auf dem schmalen Grundstück ist anspruchsvoll. Vor allem die Verkehrswege müssen neu aufeinander abgestimmt werden.
1: Zweimal müssen die Fernbusse die Straßenbahngleise überqueren. Das heißt, wir werden dort im Bereich der Ammannstraße eine neue Knotenpunktgestaltung machen. Also der Kreuzungsbereich wird voll signalisiert. Und hier vor dem Gebäude wird dann eben auch durch die Umgestaltung der Verkehrsfläche sichtbar werden und auch durch eine Ampelanlage, wie der Verkehr geführt wird. Das ist nicht ganz einfach. Wir wollen ja auch die Platzgestaltung weiter hochwertig halten. Aber es muss ja gewährleistet sein, dass die zu Fuß, die mit dem Fahrrad oder eben mit dem Fernbus sich bewegen, dass die alle sicher von A nach B kommen.
2: Der Komplex ist zugleich ein großes Immobilienprojekt. Geplant sind auch Büro- und Gewerbeflächen.
3: Wir haben momentan 48% der Fläche schon vermietet, das heißt 52% der Fläche sind noch frei. Und wir stellen schon fest bei unseren bisherigen Bauten, dass wenn dann die Gebäude aus der Erde wachsen, die Mietinteressenten zunehmen. Wir sind natürlich auch mit einigen schon im Gespräch, haben aber noch, und da haben Sie recht, um die 10.000 Quadratmeter Bürofläche frei.
2: Nach den bisherigen Verzögerungen schaut die Stadt genau auf den weiteren Ablauf.
1: Wir haben es natürlich vertraglich vereinbart. Es gibt zum Beispiel Fristen, bis wann eine Tektur für den Bauantrag eingereicht werden soll. Herr Simmel hat den Bauantrag schon eingereicht. Und insofern gibt es Rückfallebenen, aber wir glauben, die werden nicht greifen. Herr Simmel hat ja am Albertplatz mit dem Hochhausgebäude, was früher Dresdner Verkehrsbetrieben gehört, und dem den Anbauten ja bewiesen, dass er ein verlässlicher Partner ist und entsprechend investiert.
2: Auch finanziell beteiligt sich die Stadt Dresden am Projekt.
1: Das heißt, für 2,5 Millionen Zuschuss wird hier das Fahrradparkhaus errichtet und dann gibt es die Verpflichtung, es für 20 Jahre zu betreiben, genauso wie das Fernbusterminal. Und dafür ist auch schon ein Betreiber gefunden. Und von den 800 Stellplätzen sind 300 kostenfrei und alle, die etwas dann auch höherwertig sind vom Schließsystem, für die bezahlt man dann.
2: Nun soll aus der jahrelangen Planung tatsächlich eine Baustelle werden.
3: Wir werden insgesamt um die 100 Millionen Euro investieren und werden im Frühjahr nächsten Jahres anfangen zu bauen. Dieses Jahr geht alles noch in die Planung und dass wir dann, wenn der Winter vorbei ist, gleich mit dem Tiefbau und der Überführung über die Straßenbahn beginnen können.
2: Mitte 2030 soll das neue Terminal eröffnen. Bis dahin wartet auf dem Wiener Platz noch einiges an Arbeit.

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5: Der Malerweg durch die Sächsische Schweiz ist in einem 4-Tage-Test unter die Lupe genommen worden. Dabei ging es um die Frage, wie schön Deutschlands wohl bekanntester Wanderweg tatsächlich ist. Die Vogtland Kultur GmbH braucht einen neuen Geschäftsführer. Steffen Gerisch hat sein Amt mit sofortiger Wirkung niedergelegt, nachdem es Aufsehen um einen überraschenden Rausschmiss seinerseits gegeben hatte. Der Teufelsstein bei Bautzen könnte nach Ansicht von Heimatforschern ein vorchristliches Sonnenheiligtum gewesen sein. Eine Archäologin widerspricht dieser Deutung und verweist auf Argumente, die gegen die Theorie sprechen. Nach riskanten Fahrmanövern auf der A13 bei Schönborn sind zwei Autofahrer aufeinander losgegangen. Der Streit eskalierte an einem Stauende. Mit gefälschten Polizeiausweisen haben sich zwei Männer Zutritt zur Wohnung einer 93 Jahre alten Frau verschafft. Unter dem Vorwand einer Einbruchskontrolle stahlen sie Bargeld und Schmuck. Der Mitteldeutsche Verkehrsverbund plant eine neue Direktverbindung zwischen Leipzig und Annaberg-Buchholz. Der Start ist bis Frühjahr 2027 vorgesehen. Zunächst fahren die Züge nur morgens und abends. Beim Falstaff-Voting zum beliebtesten Wiener Schnitzel im Osten landet das Augustiner an der Frauenkirche auf Platz 4. Zwei weitere Dresdner Adressen folgen und die Köche verweisen auf die Panade als wichtiges Geheimnis.

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1: Wir haben das modernste Elektroautofabrik hier in Sachsen und das kann man nicht einfach so wegwischen.
2: Sei es BMW, sei es Porsche, sei es Volkswagen. Wir sind eine Industrieregion, das gehört zusammen und wir erwarten, dass es da klare Bekenntnisse gibt.
3: Bei Volkswagen Sachsen und seinen Zulieferern blicken die Beschäftigten weiterhin mit Sorge auf die Zukunft des Standorts. Bei einer bundesweiten Protestaktion sprach auch Thomas Ehlig, Betriebsratsvorsitzender vor der Gläsernen Manufaktur in Dresden.
4: Es fängt bei der Regierung an, die hier mal aufwachen muss und die Wirtschaft wieder fördern, im Sinne von zu schauen, dass es fairen Wettbewerb geben kann. Das beste Beispiel, die halbherzige Zollpolitik gegenüber China. Die Hybride sind ohne Zoll, die E-Fahrzeuge haben mittlerweile Zoll. Das ist nicht durchgedacht, das muss schnellstmöglich beseitigt werden, dass es dazu kommt, ein vernünftiger Energiestrompreis und das Thema Abbaubürokratie, wenn wir Richtung Regierung gucken. Wenn wir Richtung Vorstand gucken, wäre mal endlich ein klares Bild, ein klares Konzept für die Belegschaften, für die Werke, für die Standorte, für die Arbeitsplätze und die Arbeitsbedingungen vonnöten.
3: Als erster Bevollmächtigter fordert Stefan Ehli klare Perspektiven für die Werke und ihre Beschäftigten.
2: Viele der Probleme, die wir momentan in der Automobilindustrie haben, sind deshalb zustande gekommen, weil die Transformation verschlafen wurde von den Unternehmen, weil die E-Mobilität viel zu spät erkannt wurde, dass das ein großer Faktor ist, weil in Zukunftstechnologien nicht investiert wurde und weil Schlüsseltechnologien einfach viel zu spät eingeführt werden. Und wir müssen hier ganz viel nachholen in Deutschland. Das löst man nicht dadurch, dass man die Entgelte runterschrubbt oder dass man jetzt die Arbeitszeit nach oben schraubt. Ergibt auch gar keinen Sinn, weil wenn ich zu viele Beschäftigte habe, dann brauche ich nicht mehr Arbeitsvolumen, sondern dann muss ich gucken, dass ich es klug verteile.
3: Die Zukunft der Autoindustrie war auch Thema im Sächsischen Landtag. In der vergangenen Woche brachte die CDU-Fraktion um Kai Ritter dazu einen Antrag in die Aktuelle Stunde ein.
1: Wir wollen also mit dieser Debatte ganz klar das Zeichen setzen. Wir haben das modernste Elektroautofabrik hier in Sachsen und das kann man nicht einfach so wegwischen.
3: Kritik an dem Vorstoß kam von den Grünen rund um Wolfram Günther.
5: Wenn es die CDU kommt, dann ärgert mich das auch vor dem Hintergrund, weil ein Ministerpräsident jahrelang hier Elektromobilität schlecht geredet hat, sich immer wieder für Verbrenner eingesetzt, wo alle wissen, dass das ein Auslaufmodell ist auf der Welt. Deswegen reichlich später sie damit kommen. Und natürlich bin ich aber auch wütend, weil VW intern auch wirklich falsche Weichenstellungen gelegt werden. Also wir merken es ja ihr ganz klar. In den 90er Jahren ging es bei ganz vielen Industrieinvestitionen in Sachsen darum, dass wir verlängerte Werkbank sind. Was anderes haben wir nicht geschafft, aber es ist nicht gelungen, in diesen über 30 Jahren in dieser Zeit wirklich eine ordentliche Eigentumsquote hier in Sachsen aufzubauen. Und das ist jetzt die Konsequenz.
3: Auch die AfD fordert mit Andreas Gerold mehr Lösungsansätze.
6: Das Problem ist ja einfach, dass VW jetzt einfach abwartet, welcher Standort bringt uns noch was entgegen, welchen erhalten wir. Und es ist so ein Konkurrenzkampf, der eigentlich ruinös ist. Und das ist das nicht Schöne dran an der Sache. Irgendeine Art und Weise auch VW davon überzeugen, dass preislich was gemacht wird, dass in der Bürokratie was gemacht wird, dass vor allen Dingen Industriestrompreis her muss, der dort für Belebung sorgt.
3: Die CDU hofft auf die Wirkung aus den Haushaltsinvestitionen.
1: Ja, wir haben ja den Masterplan Westsachsen auf den Weg gebracht. Und das ist ein wichtiges Instrument, dass die Dinge nicht nur um das VW-Werk, sondern um die ganze Region greifen. Und da ist sich die Staatsregierung einig, dass wir im Haushalt diese ersten 100 Millionen dort eingestellt haben. Und die sollen quasi den Anschub geben, dass wir dort die Region sichern können.
3: Die Diskussion zeigt, die Herausforderungen für die Automobilindustrie in Sachsen bleiben groß. Während über Ursachen und Lösungen gestritten wird, geht es für Beschäftigte und Region vor allem um langfristige Perspektiven.
7: Es geht um die Zukunft von Sachsen, es geht um die Zukunft einer Region.

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1: Vandalismus, Straßenkriminalität, Einbrüche. Sicherheit und Ordnung sorgen auf dem Chemnitzer Sonnenberg immer wieder für Diskussionen. Landtagspräsident Alexander Dirks kennt den Stadtteil nicht nur aus der Politik, er lebt selbst dort. Die Probleme vor Ort anzugehen, ist für ihn deshalb nicht nur eine politische, sondern auch eine persönliche Angelegenheit. Im August gab Dirks mit der Diskussionsrunde Sonnenberg aber sicher dafür den Startschuss. Jetzt wechselte er die Perspektive und schaute dafür in der neuen polizeilichen Beratungsstelle hinter die Kulissen.
2: Ja, zum einen finde ich, dass der Sonnenberg sich in den letzten Jahren an vielen Stellen auch positiv entwickelt hat. Wir merken wirklich, wie auch so die Stadtteilgesellschaft erwacht ist, wie viele Menschen sich für den Sonnenberg einbringen, beispielsweise für die Sauberkeit oder auch Kulturveranstaltungen organisieren. Und auf der anderen Seite merken wir, dass in einigen Phänomenbereichen Kriminalität zugenommen hat, beim Thema Körperverletzung, beim Thema Raub. Und das müssen wir natürlich total ernst nehmen, insbesondere wenn wir sehen, dass auch gerade Täter teilweise deutlich jünger werden. Und deswegen ist es mir wichtig, alle, die da etwas tun können, an einen Tisch zu bringen.
1: Dass gerade Jugendliche immer stärker auffallen, beschäftigt auch die Chemnitzer Polizei. Auf dem Sonnenberg bilden vor allem Diebstähle und Sachbeschädigungen einen Schwerpunkt. Während Diebstähle zuletzt leicht zurückgingen, haben Gewaltdelikte nach Angaben des Referatsleiters Kriminalitätsbekämpfung Colin Vandeloo zugenommen. Gerade bei jungen Straftätern lohne sich deshalb ein genauerer Blick.
3: Ja, da hatten wir das Gespräch auf Wunsch des Herrn Dirks mit den Streetworkern, mit Schulen, mit freien Trägern. Uns als Polizei hat das sehr viel gebracht, weil wir da gesehen haben, dass eben die Jugendlichen, die bei uns zum Beispiel als Intensivtäter auftreten, trotzdem noch ansprechbar sind für Streetworker. Und darf nie vergessen, viele von denen kommen aus schwierigen Familienverhältnissen. Auch da gab es so gewisse Angebote, wo wir als Polizei mal über unseren Tellerrand hinausschauen, weil wir vorwiegend im Bereich Repression, natürlich auch nur Prävention, aber wir werden ja meistens aktiviert oder angerufen, wenn eine Straftat passiert ist und nicht erst davor. Von daher ist es für uns immer schön, wenn wir unsere Partner sehen, mit denen zusammenarbeiten können und dann auch uns auf der Ebene abstimmen können.
1: Polizei, Sozialarbeit, Stadt. Dirks nimmt die Probleme auf dem Sonnenberg von mehreren Seiten in den Blick. Dabei geht es dem sächsischen Landtagspräsidenten längst nicht nur um Kriminalität. Auch der Umgang mit Müll und das Erscheinungsbild des Viertels beschäftigen ihn. Mehr Ordnung durch mehr Überwachung, zeitweise mobile Videoüberwachung an bekannten Schwerpunkten hält Alexander Dirks dabei für sinnvoll. Etwa um illegale Müllablagerungen einzudämmen. Welche Maßnahmen tatsächlich Wirkung zeigen, wird sich allerdings erst mit der Zeit herausstellen. Für die Zukunft des Sonnenbergs hat Alexander Dirks bereits klare Vorstellungen.
2: Wir arbeiten darauf hin, dass wir in einem Jahr sagen können, die Sicherheitssituation im Zentrum, aber eben auch auf dem Chemnitzer Sonnenberg hat sich verbessert. Es gibt beispielsweise weniger Raubdelikte, weniger Körperverletzungen, weniger Straftaten, die wirklich Menschen ganz unmittelbar an körperlicher Unversehrtheit oder mit Blick auf ihr Eigentum betreffen. Und ich glaube, das muss das Ziel sein. Und das ist das Ziel.
1: Die Ziele sind damit gesteckt. Aus Gesprächen soll nun dauerhafte Zusammenarbeit werden. Für mehr Sicherheit, Sauberkeit und ein besseres Miteinander auf dem Sonnenberg. Denn am Ende geht es nicht nur darum, Kriminalität zurückzudrängen, sondern den Stadtteil als Ganzes zu stärken.

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Hallo und herzlich willkommen zu Sachsen aktuell an diesem Dienstag heute mit diesen Themen. VW-Debatte sorgt in Dresden für Diskussionen. Landtag debattiert über Standortfragen und Stellenabbau bei Autoherstellern. Tatort Sonnenberg. Alexander Dirks fordert mehr Sicherheit im Chemnitzer Sozialbrennpunkt. Und freie Fahrt für Radfahrer. Neuer Radschutzstreifen in Taucher eingeweiht.

0: Die Automobilindustrie ist eine der wichtigsten Branchen Sachsens und steht gleichzeitig vor großen Herausforderungen. Im Landtag wurde deshalb über die Zukunft der Branche, notwendige Investitionen und die Sicherung von Arbeitsplätzen diskutiert.
1: Wir haben das modernste Elektroautofabrik hier in Sachsen und das kann man nicht einfach so wegwischen.
2: Sei es BMW, sei es Porsche, sei es Volkswagen. Wir sind eine Industrieregion, das gehört zusammen und wir erwarten, dass es da klare Bekenntnisse gibt.
3: Bei Volkswagen Sachsen und seinen Zulieferern blicken die Beschäftigten weiterhin mit Sorge auf die Zukunft des Standorts. Bei einer bundesweiten Protestaktion sprach auch Thomas Ehlig, Betriebsratsvorsitzender vor der Gläsernen Manufaktur in Dresden.
4: Es fängt bei der Regierung an, die hier immer aufwachen muss und die Wirtschaft wieder fördern, im Sinne von zu schauen, dass es fairen Wettbewerb geben kann. Das beste Beispiel die halbherzige Zollpolitik gegenüber China. Die Hybride sind ohne Zoll, die E-Fahrzeuge haben mittlerweile einen Zoll. Das ist nicht durchgedacht, das muss schnellstmöglich beseitigt werden, dass es dazu kommt, ein vernünftiger Energiestrompreis und das Thema Abbau Bürokratie, wenn wir Richtung Regierung gucken. Wenn wir Richtung Vorstand gucken, wäre mal endlich ein klares Bild, ein klares Konzept für die Belegschaften, für die Werke, für die Standorte, für die Arbeitsplätze und die Arbeitsbedingungen vonnöten.
3: Als erster Bevollmächtigter fordert Stefan Ehli klare Perspektiven für die Werke und ihre Beschäftigten.
2: Viele der Probleme, die wir momentan in der Automobilindustrie haben, sind deshalb zustande gekommen, weil die Transformation verschlafen wurde von den Unternehmen, weil die E-Mobilität viel zu spät erkannt wurde, dass das ein großer Faktor ist, weil in Zukunftstechnologien nicht investiert wurde und weil Schlüsseltechnologien einfach viel zu spät eingeführt werden. Und wir müssen hier ganz viel nachholen in Deutschland. Das löst man nicht dadurch, dass man die Entgelte runterschrubbt oder dass man jetzt die Arbeitszeit nach oben schraubt. Ergibt auch gar keinen Sinn, weil wenn ich zu viele Beschäftigte habe, dann brauche ich nicht mehr Arbeitsvolumen, sondern dann muss ich gucken, dass ich es klug verteile.
3: Die Zukunft der Autoindustrie war auch Thema im Sächsischen Landtag. In der vergangenen Woche brachte die CDU-Fraktion um Kai Ritter dazu einen Antrag in die Aktuelle Stunde ein.
1: Wir wollen also mit dieser Debatte ganz klar das Zeichen setzen. Wir haben das modernste Elektroautofabrik hier in Sachsen und das kann man nicht einfach so wegwischen.
3: Kritik an dem Vorstoß kam von den Grünen rund um Wolfram Günther.
5: Wenn es die CDU kommt, dann ärgert mich das auch vor dem Hintergrund, weil ein Ministerpräsident jahrelang hier Elektromobilität schlecht geredet hat, sich immer wieder für Verbrenner eingesetzt, wo alle wissen, dass das ein Auslaufmodell ist auf der Welt. Deswegen reichlich spät, dass sie damit kommen. Und natürlich bin ich aber auch wütend, weil VW intern auch wirklich falsche Weichenstellungen gelegt werden. Also wir merken es ja ihr ganz klar. In den 90er Jahren ging es bei ganz vielen Industrieinvestitionen in Sachsen darum, dass wir verlängerte Werkbank sind. Was anderes haben wir nicht geschafft, aber es ist nicht gelungen, in diesen über 30 Jahren in dieser Zeit wirklich eine ordentliche Eigentumsquote hier in Sachsen aufzubauen. Und das ist jetzt die Konsequenz.
3: Auch die AfD fordert mit Andreas Gerold mehr Lösungsansätze.
6: Das Problem ist ja einfach, dass VW jetzt einfach abwartet, welcher Standort bringt uns noch was entgegen, welchen erhalten wir. Und es ist so ein Konkurrenzkampf, der eigentlich ruinös ist. Und das ist das nicht Schöne dran an der Sache. Irgendeine Art und Weise auch VW davon überzeugen, dass preislich was gemacht wird, dass in der Bürokratie was gemacht wird, dass vor allen Dingen Industriestrompreis her muss, der dort für Belebung sorgt.
3: Die CDU hofft auf die Wirkung aus den Haushaltsinvestitionen.
1: Ja, wir haben ja den Masterplan Westsachsen auf den Weg gebracht. Und das ist ein wichtiges Instrument, dass die Dinge nicht nur um das VW-Werk, sondern um die ganze Region greifen. Und da ist sich die Staatsregierung einig, dass wir im Haushalt diese ersten 100 Millionen dort eingestellt haben. Und die sollen quasi den Anschub geben, dass wir dort die Region sichern können.
3: Die Diskussion zeigt, die Herausforderungen für die Automobilindustrie in Sachsen bleiben groß. Während über Ursachen und Lösungen gestritten wird, geht es für Beschäftigte und Region vor allem um langfristige Perspektiven.
7: Es geht um die Zukunft von Sachsen, es geht um die Zukunft einer Region.
0: Der Chemnitzer Sonnenberg steht immer wieder als sozialer Brennpunkt im Fokus. Jetzt soll sich in Sachen Sicherheit etwas bewegen. Alexander Dirks treibt das Thema seit einigen Wochen voran. Nach ersten Gesprächen war der sächsische Landtagspräsident nun in der polizeilichen Beratungsstelle in Chemnitz zu Gast.
8: Vandalismus, Straßenkriminalität, Einbrüche. Sicherheit und Ordnung sorgen auf dem Chemnitzer Sonnenberg immer wieder für Diskussionen. Landtagspräsident Alexander Dirks kennt den Stadtteil nicht nur aus der Politik. Er lebt selbst dort. Die Probleme vor Ort anzugehen, ist für ihn deshalb nicht nur eine politische, sondern auch eine persönliche Angelegenheit. Im August gab Dirks mit der Diskussionsrunde Sonnenberg aber sicher dafür den Startschuss. Jetzt wechselte er die Perspektive und schaute dafür in der neuen polizeilichen Beratungsstelle hinter die Kulissen.
9: Ja, zum einen finde ich, dass der Sonnenberg sich in den letzten Jahren an vielen Stellen auch positiv entwickelt hat. Wir merken wirklich, wie auch so die Stadtteilgesellschaft erwacht ist, wie viele Menschen sich für den Sonnenberg einbringen, beispielsweise für die Sauberkeit oder auch Kulturveranstaltungen organisieren. Und auf der anderen Seite merken wir, dass in einigen Phänomenbereichen Kriminalität zugenommen hat, beim Thema Körperverletzung, beim Thema Raub. Und das müssen wir natürlich total ernst nehmen, insbesondere wenn wir sehen, dass auch gerade Täter teilweise deutlich jünger werden. Und deswegen ist es mir wichtig, alle, die da etwas tun können, an einen Tisch zu bringen.
8: Dass gerade Jugendliche immer stärker auffallen, beschäftigt auch die Chemnitzer Polizei. Auf dem Sonnenberg bilden vor allem Diebstähle und Sachbeschädigungen einen Schwerpunkt. Während Diebstähle zuletzt leicht zurückgingen, haben Gewaltdelikte nach Angaben des Referatsleiters Kriminalitätsbekämpfung Colin Vandeloo zugenommen. Gerade bei jungen Straftätern lohne sich deshalb ein genauerer Blick.
10: Ja, da hatten wir das Gespräch auf Wunsch des Herrn Dirks mit den Streetworkern, mit Schulen, mit freien Trägern. Uns als Polizei hat das sehr viel gebracht, weil wir da gesehen haben, dass eben die Jugendlichen, die bei uns zum Beispiel als Intensivtäter auftreten, trotzdem noch ansprechbar sind für Streetworker. Und darf nie vergessen, viele aus denen kommen aus schwierigen Familienverhältnissen. Auch da gab es so gewisse Angebote, wo wir als Polizei mal über unseren Tellerrand hinausschauen, weil wir vorwiegend im Bereich Repression, natürlich auch in der Prävention, aber wir werden ja meistens aktiviert oder angerufen, wenn eine Straftat passiert ist und nicht erst davor. Von daher ist es für uns immer schön, wenn wir unsere Partner sehen, mit denen zusammenarbeiten können und dann auch uns auf der Ebene abstimmen können.
8: Polizei, Sozialarbeit, Stadt. Dirks nimmt die Probleme auf dem Sonnenberg von mehreren Seiten in den Blick. Dabei geht es dem sächsischen Landtagspräsidenten längst nicht nur um Kriminalität. Auch der Umgang mit Müll und das Erscheinungsbild des Viertels beschäftigen ihn. Mehr Ordnung durch mehr Überwachung, zeitweise mobile Videoüberwachung an bekannten Schwerpunkten hält Alexander Dirks dabei für sinnvoll. Etwa um illegale Müllablagerungen einzudämmen. Welche Maßnahmen tatsächlich Wirkung zeigen, wird sich allerdings erst mit der Zeit herausstellen. Für die Zukunft des Sonnenbergs hat Alexander Dirks bereits klare Vorstellungen.
9: Wir arbeiten darauf hin, dass wir in einem Jahr sagen können, die Sicherheitssituation im Zentrum, aber eben auch auf dem Chemnitzer Sonnenberg hat sich verbessert. Es gibt beispielsweise weniger Raubdelikte, weniger Körperverletzungen, weniger Straftaten, die wirklich Menschen ganz unmittelbar an körperlicher Unversehrtheit oder mit Blick auf ihr Eigentum betreffen. Und ich glaube, das muss das Ziel sein. Und das ist das Ziel.
8: Die Ziele sind damit gesteckt. Aus Gesprächen soll nun dauerhafte Zusammenarbeit werden. Für mehr Sicherheit, Sauberkeit und ein besseres Miteinander auf dem Sonnenberg. Denn am Ende geht es nicht nur darum, Kriminalität zurückzudrängen, sondern den Stadtteil als Ganzes zu stärken.
0: Eine Villa für Hochzeiten, aber ohne standesamtliche Trauung. An der Bergwirtschaft Wildermann in Dresden sorgt genau das für Ärger. Der Eigentümer beruft sich auf eine frühere mündliche Zusage. Die Stadt erklärt dagegen, keine zusätzlichen Trauorte zu planen. Wir haben uns angesehen, woran das Vorhaben scheitert.
11: Dann könnte man ja in der ganzen Stadt heiraten. Da habe ich gesagt, ja, klar, natürlich, warum nicht?
12: Rolf-Dieter Sauer möchte, dass Paare in seiner Villa neben der Dresdner Bergwirtschaft standesamtlich heiraten können. Doch die Stadt lehnt das nach seinen Angaben ab. Der Eigentümer versteht die Entscheidung nicht, denn begonnen habe das Vorhaben ganz anders.
11: Unser Hotel gibt es jetzt seit beinahe 20 Jahren. Konnten wir den Nachbar kaufen, das heißt die Villa. Und wir haben dann Gespräche geführt mit der Stadt, ob wir aus der Villa eine Location bauen können, wo Hochzeiten mit standesamtlicher Trauung durchgeführt werden können. Das wurde uns mündlich bestätigt und dann haben wir die Villa entsprechend in der Form umgebaut und hergerichtet.
12: Zum Gelände gehören ein Garten und das benachbarte Hotel. Dort stehen Küche, Veranstaltungsräume und Terrassen zur Verfügung. Sauer hat eine genaue Vorstellung davon, wie Hochzeitspaare beides nutzen könnten.
11: Wir wollten den natürlich einen Anstrich geben, einen offiziellen Anstrich, dass man sagen kann, okay, man kann sich mit seinen Freunden, 20, 30 Leuten hier treffen in unserem Trauungszimmer. und kann dann mit dem Standesbeamt ordentlich die Ehe schließen und dann hier auch feiern.
12: Auf unsere Anfrage hin verweist die Verwaltung auf ihre grundsätzliche Planung. Über den Besuch in der Villa schreibt das Fachamt:
13: Tatsächlich fand letztes Jahr auf Initiative der Bergwirtschaft Wildermann eine Begehung mit Vertretern des Bürgeramtes vor Ort statt. In diesem Gespräch wurde eindrücklich erläutert, dass die Landeshauptstadt Dresden keine Erweiterung von Eheschließungsorten anstrebt.
12: Damit geht es aus Sicht der Stadt um mehr als die Eignung dieses Hauses. Sauer berichtet dagegen auch von praktischen Hürden, die ihm genannt worden sind.
11: Dann war das der erste Einwand. Ja, also wir haben ja Hochzeitslocation von der Stadt Dresden. Und würden wir Ehetrauungen bei Ihnen durchführen, standesamtliche Ehetrauungen, dann könnte man ja in der ganzen Stadt heiraten. Da habe ich gesagt, ja, klar, natürlich, warum nicht? Das muss ja nicht darauf bezogen werden, dass man nur in der Villa heiraten kann. Kann ja jeder heiraten, wo er will.
12: Für zusätzliche Trauorte müsste die Stadt allerdings auch Standesbeamte einsetzen. Dafür fehle Personal, habe die Verwaltung ihm erklärt. Im Gespräch blieb es nach seiner Darstellung nicht bei diesem Einwand.
11: Es war auch noch ein zweiter, ein anderer wichtiger Punkt. Es gäbe keine Gebührungssatzung dafür. Also man hätte keine Möglichkeit, wie man dann den Standesbeamten berechnet, wenn er dann hierher fahren würde in die Villa, um eine Trauung durchzuführen. Da war ich natürlich der Meinung, kann man nicht vorstellen, dass das kompliziert ist, so eine Kostenrechnung aufzumachen und es dann durch den Stadtrat genehmigen zu lassen.
12: Die Fragen nach Personal und Gebühren beantwortet die Stadt nicht konkret. Für private Veranstaltungsorte sieht sie dennoch eine Möglichkeit.
13: Die Landeshauptstadt Dresden nimmt seit Jahren den Trend wahr, dass sich Paare eine individuell gestaltete Hochzeitszeremonie an einem von ihnen ausgewählten Ort wünschen. Hier könnten Privatbetreiber ansetzen und freie Trauungen bewerben.
12: Eine solche Feier erfüllt Sauers ursprünglichen Wunsch nur zum Teil. Er hat eigenes Geld in den Umbau gesteckt. Fördermittel gab es nach seinen Angaben nicht. Wie geht er mit der Situation um?
11: Alles in allem, das steht jetzt ungefähr 1,5 Jahre. Wir machen freie Trauungen hier, wir machen andere Veranstaltungen wie Empfänge oder vergleichbare Dinge. Nur halt als Trauzimmer ist es nicht nutzbar, weil es halt nicht geht, weil es kompliziert ist.
12: Sauer wollte Trauung und Feier an einem Ort zusammenbringen. Vorerst bleibt es bei einem Teil dieses Plans. Für das standesamtliche Jawort führt der Weg weiterhin zu einer anderen Adresse.
0: Und das ist Sachsen aktuell an diesem Dienstag. Willkommen zurück. Ein Radweg zwischen Segeritz und Merkwitz war über viele Jahre geplant, ließ aber sich lange nicht umsetzen. Jetzt testet die Stadt Taucha eine andere Lösung. Auf rund 800 Metern wurde ein neuer Radschutzstreifen eingerichtet.
14: Wer auf dem Land mit dem Fahrrad von Ort zu Ort will, landet oft auf unübersichtlichen und engen Straßen ohne eigenen Radweg. Ein Problem, das viele Pendler und Ausflügler täglich spüren. In Segeritz versammelten sich rund 55 Radfahrerinnen und Radfahrer gemeinsam mit Tauchas Bürgermeister Tobias Meyer, um genau dafür eine ungewöhnliche Lösung in Augenschein zu nehmen. Bevor es auf die Räder ging, gab es vor Ort eine ausführliche Erklärung des nun abgeschlossenen Vorhabens, das in Sachsen bisher einmalig ist.
15: Wir sind ja jetzt, wie ich schon vorhin kurz erläutert habe, weil wir einen Verkehrsversuch eröffnen wollen heute, und zwar zwischen Merkwitz und Segeritz, ist einmalig bisher im Freistaat Sachsen, und ein Radschutzstreifen zwischen zwei Ortschaften. Und ich habe ja vorhin schon erläutert, dass es ja das Ansinnen der Stadtverwaltung und des Stadtrates seit vielen Jahren ist, einen Radweg neben und entlang der Ortsverbindungsstraße zu installieren. Leider ist das bisher aus Gründen der fehlenden Grundstücke.
16: Und da wir über den Masterplan Flughafen ja auch Geld für die Straßensanierung bekommen haben, haben wir gesagt, dann lasst uns noch wenigstens versuchen, die Straße etwas breiter zu bauen und dann irgendwie einen Radweg, einen Angebotsstreifen zu markieren.
14: Erst nach der offiziellen Vorstellung fiel der Startschuss für die gemeinsame Erkundungstour über die neue Strecke. Auf rund 800 Metern verbindet die schmale Trasse nun Segeritz mit Merkwitz. Das sächsische Verkehrsministerium zeigte sich offen für einen Versuch. Die Markierung kostete nur einen Bruchteil eines Neubaus. Das Prinzip orientiert sich an Lösungen aus den Niederlanden. Autos teilen sich die Fahrbahnmitte und dürfen nur bei Gegenverkehr auf den Schutzstreifen ausweichen, sofern dort kein Radler unterwegs ist. Ist ein solcher auf der eigenen Fahrbahn unterwegs, muss sich dahinter eingeordnet und die Geschwindigkeit entsprechend angepasst werden.
17: Es ist mir auch eine besondere Freude, heute hier da sein zu können. Es war wirklich ein langer Weg, diese Markierung jetzt auf die Straße zu bekommen. Es ist natürlich vollkommen klar, es wäre vielleicht sehr viel schöner gewesen, einen baulichen Radweg zu haben. Das war jetzt oder ist absehbar hier nicht umsetzbar. Und dann fragt man sich natürlich, was kann man denn noch tun? Und dann bleibt am Ende zunächst erstmal so eine Lösung zu sagen, man macht dem Radverkehr im Straßenraum sichtbar, man gibt ihm einen Raum und diesen Raum wollten wir auch nicht zu schmal gestalten, denn das ist ja oft auch, sag ich mal, eine Kritik, die geübt wird, dass wir ganz schmale Radstreifen haben, Radschutzstreifen, Handtuch schmal und der Radfahrer sich am Ende auch nicht sicher fühlt.
14: Zur Sicherheit aller Beteiligten gelten auf dem Abschnitt klare Vorgaben wie innerorts. Das Tempo wurde auf maximal 50 Kilometer pro Stunde begrenzt. Überholen ist tabu. Ein roter Bereich am Anfang und Ende des Weges soll zusätzlich für Aufmerksamkeit bei den Kraftfahrern sorgen. Die Stadtverwaltung und das Verkehrsministerium wollen das Vorhaben nun 2,5 Jahre lang wissenschaftlich begleiten und Rückmeldungen aus der Bevölkerung auswerten. Danach wird entschieden, ob sich die Markierungslösung bewährt hat und künftig auch für andere Straßen im Freistaat in Frage kommt.
0: Im Koltitzer Forst herrschte Mitte September bereits am frühen Morgen reger Feuerwehrbetrieb. Rund 80 Einsatzkräfte trainierten dort gemeinsam den Ernstfall eines größeren Waldbrandes. Im Mittelpunkt standen vor allem eine der größten Herausforderungen bei solchen Einsätzen, ausreichend Löschwasser über weite Strecken bis zum Brandgebiet zu transportieren.
18: Die Feuerwehrfahrzeuge am Morgen des 12. September im Koltitzer Forst waren kein Zufall. 7.10 Uhr löste Sachsenforst in der integrierten Leitstelle den Alarm für eine Waldbrandübung aus. Die Einsatzleitung hatte bereits Position bezogen. Der Parkplatz an der K8340 wurde bei dieser Übung zum Bereitstellungsraum für die angeforderten 80 Einsatzkräfte und ihre Technik. Mit vor Ort war auch Kreisbrandmeister Nils Adam.
19: Ja, unser Hauptziel ist natürlich wieder das Zusammenspiel der Kräfte und Mittel zu üben und das am Thema Waldbrand, Vegetationsbrand, das gemeinsam zu beüben, Kommunikationsstrukturen, Organisationsstrukturen zu beüben und natürlich unter dem Aspekt des Waldbrandes sich thematisch mit der Thematik Waldbrand auseinanderzusetzen.
18: Mit Sondersignalen rollten die Einsatzfahrzeuge über die Fürstenstraße der Wettiner, besser bekannt als Bundesstraße 176. Angefordert waren die Katastrophenschutzzüge Löschwasserversorgung 1 und 2 des Landkreises Leipzig plus ergänzende Einheiten.
19: In Planitzwald ist das Übungsszenario ähnlich. Auch dort geht es darum, die Tanklöschfahrzeuge maßgeblich zum Einsatz zu bringen, um Wassertransport zu organisieren. Aber auch dort die Drohne der Feuerwehr Altenbach zur Beobachtung und Erkundung wird mit zum Einsatz kommen.
18: Zur Übung gehörte auch die Abstimmung zwischen den Einsatzkräften und der Forstverwaltung. Der Einsatzleiter informierte über die Lage und gab den Führungskräften der Einheiten die Einsatzbereiche, Aufgaben und die zugeteilten Einheiten und Fahrzeugzuteilung bekannt. Und dann ging es auch schon los. Die Fahrzeuge rückten ab in ihre Bereiche. Teil des Waldbrandszenarios war auch diese Baude. Um diese zu löschen, brauchte es natürlich Wasser. Die Förderung des Wassers über weite Strecken stand im Mittelpunkt der Großübung. Hierbei kam es auf die Zusammenarbeit der verschiedenen Einsatz- und Führungseinheiten an. An mehreren Wasserstellen wurde Löschwasser entnommen und über mehrere Schlauchstrecken befördert und im definierten Brandbereich bereitgestellt. Tausende Meter Schlauch wurden ausgerollt per Hand oder mittels des Schlauchwagens. Während die Wasserzuführung aufgebaut wurde, erfolgte die Einsatzvorbereitung für den Löschangriff in diesem Brandgebiet. Inzwischen hatte sich auch die Einsatzleitung neu positioniert. Auch Wasserentnahmestellen für die 5 Tanklöschfahrzeuge wurden eingerichtet. Diese kamen aus den Feuerwehren Burna, Kolditz, Großboten, Geithain und Korensales. Sie probten den Wassertransport und die gezielte Abgabe von Löschwasser im angenommenen Einsatzgebiet. Unterstützt wurden die Einheiten auch aus der Luft. Die Drohnenstaffeln aus Frankenhain und Hohnstedt trainierten ihr Zusammenwirken im gemeinsamen Luftraum, um der Einsatzleitung Live-Bilder zur Verfügung zu stellen. Ziel war es, hier Möglichkeiten einer realitätsnahen Unterstützung zur Lageerkundung der Einsatzführung zu proben. Gut 7 Stunden dauerte die Übung. Mit rund 80 teilnehmenden Einsatzkräften bot die Waldbrandübung eine wertvolle Gelegenheit, die Zusammenarbeit über Organisations- und Einheitsgrenzen hinweg zu festigen, die Leistungsfähigkeit der Katastrophenschutzeinheiten zu überprüfen und wichtige Erkenntnisse für zukünftige Waldbrandlagen zu gewinnen, zog das Amt für Brandschutz, Katastrophenschutz und Rettungsdienst Bilanz. Weiter heißt es: Ein herzliches Dankeschön gilt allen Kameradinnen und Kameraden der beteiligten Feuerwehren und Katastrophenschutzeinheiten sowie dem Sachsenforst für das große Engagement, die engagierte Zusammenarbeit und die professionelle Durchführung der Übung.
0: Und das war Sachsen aktuell vom heutigen Dienstag. Ich bedanke mich sehr bei Ihnen und freue mich, wenn Sie auch morgen wieder mit dabei sind. Bis dahin finden Sie wie gewohnt alle wichtigen Nachrichten und Berichte auch in unserer Mediathek unter www.sachsen-fernsehen.de. Mein Team und ich wünschen Ihnen jetzt noch einen angenehmen Dienstagabend. Machen Sie es gut und bis morgen.
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5: Der Malerweg durch die Sächsische Schweiz ist in einem 4-Tage-Test unter die Lupe genommen worden. Dabei ging es um die Frage, wie schön Deutschlands wohl bekanntester Wanderweg tatsächlich ist. Die Vogtland Kultur GmbH braucht einen neuen Geschäftsführer. Steffen Gerisch hat sein Amt mit sofortiger Wirkung niedergelegt, nachdem es Aufsehen um einen überraschenden Rausschmiss seinerseits gegeben hatte. Der Teufelsstein bei Bautzen könnte nach Ansicht von Heimatforschern ein vorchristliches Sonnenheiligtum gewesen sein. Eine Archäologin widerspricht dieser Deutung und verweist auf Argumente, die gegen die Theorie sprechen. Nach riskanten Fahrmanövern auf der A13 bei Schönborn sind zwei Autofahrer aufeinander losgegangen. Der Streit eskalierte an einem Stauende. Mit gefälschten Polizeiausweisen haben sich zwei Männer Zutritt zur Wohnung einer 93 Jahre alten Frau verschafft. Unter dem Vorwand einer Einbruchskontrolle stahlen sie Bargeld und Schmuck. Der Mitteldeutsche Verkehrsverbund plant eine neue Direktverbindung zwischen Leipzig und Annaberg-Buchholz. Der Start ist bis Frühjahr 2027 vorgesehen. Zunächst fahren die Züge nur morgens und abends. Beim Falstaff-Voting zum beliebtesten Wiener Schnitzel im Osten landet das Augustiner an der Frauenkirche auf Platz 4. Zwei weitere Dresdner Adressen folgen und die Köche verweisen auf die Panade als wichtiges Geheimnis.

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2: Wir haben das modernste Elektroautofabrik hier in Sachsen und das kann man nicht einfach so wegwischen.
3: Sei es BMW, sei es Porsche, sei es Volkswagen. Wir sind eine Industrieregion, das gehört zusammen und wir erwarten, dass es da klare Bekenntnisse gibt.
4: Bei Volkswagen Sachsen und seinen Zulieferern blicken die Beschäftigten weiterhin mit Sorge auf die Zukunft des Standorts. Bei einer bundesweiten Protestaktion sprach auch Thomas Ehlig, Betriebsratsvorsitzender vor der Gläsernen Manufaktur in Dresden.
5: Es fängt bei der Regierung an, die hier mal aufwachen muss und die Wirtschaft wieder fördern, im Sinne von zu schauen, dass es fairen Wettbewerb geben kann. Das beste Beispiel, die halbherzige Zollpolitik gegenüber China. Die Hybride sind ohne Zoll, die E-Fahrzeuge haben mittlerweile Zoll. Das ist nicht durchgedacht, das muss schnellstmöglich beseitigt werden, dass es dazu kommt, ein vernünftiger Energiestrompreis und das Thema Abbaubürokratie, wenn wir Richtung Regierung gucken. Wenn wir Richtung Vorstand gucken, wäre mal endlich ein klares Bild, ein klares Konzept für die Belegschaften, für die Werke, für die Standorte, für die Arbeitsplätze und die Arbeitsbedingungen vonnöten.
4: Als erster Bevollmächtigter fordert Stefan Ehlig klare Perspektiven für die Werke und ihre Beschäftigten.
3: Viele der Probleme, die wir momentan in der Automobilindustrie haben, sind deshalb zustande gekommen, weil die Transformation verschlafen wurde von den Unternehmen, weil die E-Mobilität viel zu spät erkannt wurde, dass das ein großer Faktor ist, weil in Zukunftstechnologien nicht investiert wurde und weil Schlüsseltechnologien einfach viel zu spät eingeführt werden. Und wir müssen hier ganz viel nachholen in Deutschland. Das löst man nicht dadurch, dass man die Entgelte runterschrubbt oder dass man jetzt die Arbeitszeit nach oben schraubt. Ergibt auch gar keinen Sinn, weil wenn ich zu viele Beschäftigte habe, dann brauche ich nicht mehr Arbeitsvolumen, sondern dann muss ich gucken, dass ich es klug verteile.
4: Die Zukunft der Autoindustrie war auch Thema im Sächsischen Landtag. In der vergangenen Woche brachte die CDU-Fraktion um Kai Ritter dazu einen Antrag in die Aktuelle Stunde ein.
2: Wir wollen also mit dieser Debatte ganz klar das Zeichen setzen. Wir haben das modernste Elektroautofabrik hier in Sachsen und das kann man nicht einfach so wegwischen.
4: Kritik an dem Vorstoß kam von den Grünen rund um Wolfram Günther.
6: Wenn es die CDU kommt, dann ärgert mich das auch vor dem Hintergrund, weil ein Ministerpräsident jahrelang hier Elektromobilität schlecht geredet hat, sich immer wieder für Verbrenner eingesetzt, wo alle wissen, dass das ein Auslaufmodell ist auf der Welt. Deswegen reichlich später sie damit kommen. Und natürlich bin ich aber auch wütend, weil VW intern auch wirklich falsche Weichenstellungen gelegt werden. Also wir merken es ja hier ganz klar. In den 90er Jahren ging es bei ganz vielen Industrieinvestitionen in Sachsen darum, dass wir verlängerte Werkbank sind. Was anderes haben wir nicht geschafft, aber es ist nicht gelungen, in diesen über 30 Jahren in dieser Zeit wirklich eine ordentliche Eigentumsquote hier in Sachsen aufzubauen. Und das ist jetzt die Konsequenz.
4: Auch die AfD fordert mit Andreas Gerold mehr Lösungsansätze.
7: Das Problem ist ja einfach, dass VW jetzt einfach abwartet, welcher Standort bringt uns noch was entgegen, welchen erhalten wir. Und es ist so ein Konkurrenzkampf, der eigentlich ruinös ist. Und das ist das nicht Schöne dran an der Sache. Irgendeine Art und Weise auch VW davon überzeugen, dass preislich was gemacht wird, dass in der Bürokratie was gemacht wird, dass vor allen Dingen Industriestrompreis her muss, der dort für Belebung sorgt.
4: Die CDU hofft auf die Wirkung aus den Haushaltsinvestitionen.
2: Ja, wir haben ja den Masterplan Westsachsen auf den Weg gebracht. Und das ist ein wichtiges Instrument, dass die Dinge nicht nur um das VW-Werk, sondern um die ganze Region greifen. Und da ist sich die Staatsregierung einig, dass wir im Haushalt diese ersten 100 Millionen dort eingestellt haben. Und die sollen quasi den Anschub geben, dass wir dort die Region sichern können.
4: Die Diskussion zeigt, die Herausforderungen für die Automobilindustrie in Sachsen bleiben groß. Während über Ursachen und Lösungen gestritten wird, geht es für Beschäftigte und Region vor allem um langfristige Perspektiven.
8: Es geht um die Zukunft von Sachsen, es geht um die Zukunft einer Region.

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1: Vandalismus, Straßenkriminalität, Einbrüche. Sicherheit und Ordnung sorgen auf dem Chemnitzer Sonnenberg immer wieder für Diskussionen. Landtagspräsident Alexander Dirks kennt den Stadtteil nicht nur aus der Politik, er lebt selbst dort. Die Probleme vor Ort anzugehen, ist für ihn deshalb nicht nur eine politische, sondern auch eine persönliche Angelegenheit. Im August gab Dirks mit der Diskussionsrunde Sonnenberg aber sicher dafür den Startschuss. Jetzt wechselte er die Perspektive und schaute dafür in der neuen polizeilichen Beratungsstelle hinter die Kulissen.
2: Zum einen finde ich, dass der Sonnenberg sich in den letzten Jahren an vielen Stellen auch positiv entwickelt hat. Wir merken wirklich, wie auch so die Stadtteilgesellschaft erwacht ist, wie viele Menschen sich für den Sonnenberg einbringen, beispielsweise für die Sauberkeit oder auch Kulturveranstaltungen organisieren. Und auf der anderen Seite merken wir, dass in einigen Phänomenbereichen Kriminalität zugenommen hat, beim Thema Körperverletzung, beim Thema Raub. Und das müssen wir natürlich total ernst nehmen, insbesondere wenn wir sehen, dass auch gerade Täter teilweise deutlich jünger werden. Und deswegen ist es mir wichtig, alle, die da etwas tun können, an einen Tisch zu bringen.
1: Dass gerade Jugendliche immer stärker auffallen, beschäftigt auch die Chemnitzer Polizei. Auf dem Sonnenberg bilden vor allem Diebstähle und Sachbeschädigungen einen Schwerpunkt. Während Diebstähle zuletzt leicht zurückgingen, haben Gewaltdelikte nach Angaben des Referatsleiters Kriminalitätsbekämpfung Colin Vandeloo zugenommen. Gerade bei jungen Straftätern lohne sich deshalb ein genauerer Blick.
3: Ja, da hat mir das Gespräch auf Wunsch des Herrn Dirks mit Streetworkern, mit Schulen, mit freien Trägern. Uns als Polizei hat das sehr viel gebracht, weil wir da gesehen haben, dass eben die Jugendlichen, die bei uns zum Beispiel als Intensivtäter auftreten, trotzdem noch ansprechbar sind für Streetworker. Man darf nie vergessen, viele von denen kommen aus schwierigen Familienverhältnissen. Auch da gab es so gewisse Angebote, wo wir als Polizei mal über unseren Tellerrand hinausschauen, weil wir vorwiegend im Bereich Repression, natürlich auch nur Prävention, aber wir werden ja meistens aktiviert oder angerufen, wenn eine Straftat passiert ist und nicht erst davor. Von daher ist es für uns immer schön, wenn wir unsere Partner sehen, mit denen zusammenarbeiten können und dann auch uns auf der Ebene abstimmen können.
1: Polizei, Sozialarbeit, Stadt. Dirks nimmt die Probleme auf dem Sonnenberg von mehreren Seiten in den Blick. Dabei geht es dem sächsischen Landtagspräsidenten längst nicht nur um Kriminalität. Auch der Umgang mit Müll und das Erscheinungsbild des Viertels beschäftigen ihn. Mehr Ordnung durch mehr Überwachung, zeitweise mobile Videoüberwachung an bekannten Schwerpunkten hält Alexander Dirks dabei für sinnvoll. Etwa um illegale Müllablagerungen einzudämmen. Welche Maßnahmen tatsächlich Wirkung zeigen, wird sich allerdings erst mit der Zeit herausstellen. Für die Zukunft des Sonnenbergs hat Alexander Dirks bereits klare Vorstellungen.
2: Wir arbeiten darauf hin, dass wir in einem Jahr sagen können, die Sicherheitssituation im Zentrum, aber eben auch auf dem Chemnitzer Sonnenberg hat sich verbessert. Es gibt beispielsweise weniger Raubdelikte, weniger Körperverletzungen, weniger Straftaten, die wirklich Menschen ganz unmittelbar an körperlicher Unversehrtheit oder mit Blick auf ihr Eigentum betreffen. Und ich glaube, das muss das Ziel sein. Und das ist das Ziel.
1: Die Ziele sind damit gesteckt. Aus Gesprächen soll nun dauerhafte Zusammenarbeit werden. Für mehr Sicherheit, Sauberkeit und ein besseres Miteinander auf dem Sonnenberg. Denn am Ende geht es nicht nur darum, Kriminalität zurückzudrängen, sondern den Stadtteil als Ganzes zu stärken.

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5: 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Der Malerweg durch die Sächsische Schweiz ist in einem 4-Tage-Test unter die Lupe genommen worden. Dabei ging es um die Frage, wie schön Deutschlands wohl bekanntester Wanderweg tatsächlich ist. Die Vogtland Kultur GmbH braucht einen neuen Geschäftsführer. Steffen Gerisch hat sein Amt mit sofortiger Wirkung niedergelegt, nachdem es Aufsehen um einen überraschenden Rausschmiss seinerseits gegeben hatte. Der Teufelsstein bei Bautzen könnte nach Ansicht von Heimatforschern ein vorchristliches Sonnenheiligtum gewesen sein. Eine Archäologin widerspricht dieser Deutung und verweist auf Argumente, die gegen die Theorie sprechen. Nach riskanten Fahrmanövern auf der A13 bei Schönborn sind zwei Autofahrer aufeinander losgegangen. Der Streit eskalierte an einem Stauende. Mit gefälschten Polizeiausweisen haben sich zwei Männer Zutritt zur Wohnung einer 93 Jahre alten Frau verschafft. Unter dem Vorwand einer Einbruchskontrolle stahlen sie Bargeld und Schmuck. Der Mitteldeutsche Verkehrsverbund plant eine neue Direktverbindung zwischen Leipzig und Annaberg-Buchholz. Der Start ist bis Frühjahr 2027 vorgesehen. Zunächst fahren die Züge nur morgens und abends. Beim Falstaff-Voting zum beliebtesten Wiener Schnitzel im Osten landet das Augustiner an der Frauenkirche auf Platz 4. Zwei weitere Dresdner Adressen folgen und die Köche verweisen auf die Panade als wichtiges Geheimnis.
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6: Wir haben wieder mal einen neuen Gast hier in Dresden bei Sachsen Fernsehen im Podcaststudio und das ist niemand geringeres als Max Kanter. Er ist dieses Jahr zum ersten Mal die Tour de France in Frankreich gefahren und hat sie auch erfolgreich beendet. 4-mal darunter in den Top 10, das Beste war ein 2. Platz. Herzlich willkommen, Max.
7: Danke für die Einladung, ich freue mich hier zu sein und dann quatschen wir mal ein bisschen über die Tour und über meinen Werdegang.
6: Da habe ich richtig große Lust drauf. Ich leite den Zuschauer mal so ein ganz kleines bisschen ein. Du bist beim Team Astana unter Vertrag. Du bist seit 2019 Profi im Radsport. Der Radsport ist ja wirklich eine riesengroße Bubble. Du hast schon das ein oder andere Mal das Team gewechselt. Du warst erst bei Sunweb, dann bei Movistar und jetzt fährst du bei Astana, einem World Tour Team. Du bist gerade erst frisch aus Frankreich zurück. Erzähl mal ganz kurz, wann bist du wiedergekommen?
7: Ich bin am Dienstag nach Hause geflogen. Wir hatten noch einen Tag in Paris verbracht und haben ein bisschen die Stadt angeschaut. Ja, ein bisschen Zeit da genossen und dann sind wir am Dienstag heim und seitdem bin ich zu Hause.
6: Für dich war es die erste Tour de France. Du hast schon 4 World Tours, glaube ich, schon gehabt. Genau, 4 World Tours, da Giro d'Italia und die Vuelta a España. Jetzt zum ersten Mal Tour de France. Wir fangen mal an dem Punkt an, wo du es erfahren hast, dass du mitfahren darfst. Wie war der Moment?
7: Also die finale Entscheidung habe ich so 2 Wochen vorher mitbekommen, aber mein gesamtes Rennprogramm ist eigentlich das ganze Jahr auf die Tour de France abgestimmt gewesen. Also der Plan wurde im Winter gemacht, aber es ist ja dann immer performanceabhängig, ob man dann am Ende fährt oder nicht. Und wie gesagt, die finale Entscheidung war dann 2 Wochen vor der Tour und es war natürlich ein Kindheitstraum, der in Erfüllung geht. Gewisse Aufregung war da, aber dadurch, dass ich mich mental ganz gut darauf vorbereitet habe, war es jetzt nicht so, dass es mich mit Emotionen vorher überflutet hat. Ich habe mich gut darauf vorbereitet gefühlt und habe mich eigentlich mehr darauf gefreut, als dass ich sehr nervös war.
6: In Frankreich seid ihr die absoluten Superstars. Man sieht jeden Tag Hunderttausende bis Millionen Menschen, also es ist nicht übertrieben, wirklich an der Strecke stehen. Es ist absolut absurd, was dort abgeht. Bist du jetzt schon wieder so richtig zu Hause angekommen?
7: Ja, doch, mittlerweile schon. Aber es hat ein bisschen gebraucht, auch die ganzen Gedanken und Einflüsse von der Tour dann halt mit nach Hause zu nehmen. Da braucht man ein bisschen Abstand, um das alles zu verarbeiten. Aber mittlerweile kann ich sagen, dass ich ganz gut zu Hause angekommen bin.
6: Genau, man wird ja oft nach den Interviews oder nach der Tour gleich als erstes gefragt, wie sind deine Emotionen, wie fandest du die Tour? Da hat man meistens noch nicht so die großen Worte, zumindest das ist meistens die Standardantwort. Könntest du vielleicht jetzt so die Tour in 2, 3 Sätzen vielleicht zusammenfassen?
7: Ja, für mich war es natürlich sehr viele neue Einflüsse, dadurch, dass es meine erste Tour de France war, gab es natürlich, wie eben schon gesagt, relativ viele neue Eindrücke und es war ja auch nicht ganz unerfolgreich und das gibt mir halt auch Selbstvertrauen für die Zukunft und definitiv auch Motivation.
6: Im Profiradsport gibt es 3 Grand Tours. Man hat im Mai, Juni den Giro d'Italia, dann das große Highlight Tour de France und im Herbst dann noch die Vuelta a España. Die anderen beiden Etappen, beziehungsweise die anderen beiden Rundfahrten, bist du auch schon mitgefahren. Die sind jeweils 3 Wochen lang. Auf dem Papier unterscheidet sich das nicht so viel. Es sind überall brutale Höhenmeter. Es ist überall extrem anstrengend. Bei der Vuelta ist es extrem heiß. Der Giro ist für seine schwierigen Berge bekannt. Was macht die Tour de France trotzdem so speziell?
7: Ja, ich glaube generell die Bekanntheit der Tour de France. Man merkt einfach, dass das mediale Interesse auch deutlich höher ist als bei den anderen Rundfahrten. Und generell die Zuschauer machen die Tour de France einfach sehr besonders. Die Atmosphäre am Streckenrand, man merkt halt doch, dass einige Male mehr los ist als bei anderen Rennen. Und das ist für uns Fahrer natürlich extrem schön. Und deswegen ist die Tour de France halt die Tour de France. Ich meine, in Deutschland, die erste Frage, die man meistens bekommt, ist, bist du schon mal die Tour de France gefahren? Und die Antwort jetzt mit Ja zu beantworten, ist ein schönes Gefühl.
6: Das glaube ich, da denkt man doch, man ist richtig angekommen in der ganzen Radsport, also in dem Profi-Radsport-Bereich. Bei der Tour hast du gerade gesagt, es ist so viel, extrem viel los. Wie viel ist Motivation, wenn die Fans einen halben Meter von einem weg in dein Ohr schreien und wie viel ist Genervtheit?
7: Tatsächlich für mich mehr Motivation, aber es sollte immer der gewisse Respekt zu uns Fahrern bleiben, also damit wir halt auch sicher ans Ziel kommen. Ich meine, wir sind 4, 5, 6 Stunden auf dem Rad und wir sind halt auch manchmal dann vielleicht einen Moment unkonzentriert und dann müssen wir halt einfach den gewissen Respektabstand zu den Fans haben und der wird meistens eingehalten und dann gibt es halt doch 1, 2 Mal die Situation, wo es halt dann nicht so ist. Und dann passieren halt Stürze und das müssen wir halt alle versuchen zu vermeiden.
6: Viele haben das Bild von der Tour de France, ich glaube vor 3 oder 4 Jahren gesehen, wo die junge Dame das Schild in die Kamera gehalten hat und dann auch, glaube ich, ein Sturz von 40, 50 Fahrern passiert ist, dieser große Massensturz. Wo würdest du so die Grenze ziehen, wo man sagt, das ist noch Anfall und das ist einfach nur Selbstdarstellung?
7: Ja, ich sehe es halt so, dass man halt immer versuchen sollte, in Richtung der Fahrer zu schauen und nicht mit dem Rücken zu uns, gerade wenn wir dann mit 60, 70 Sachen ankommen, sollte man versuchen, schon zu schauen, dass man halt uns den Platz geben kann und das ist halt einfach bedingt, dass man halt uns auch sieht. Und ich meine, wir sind ja immer offen für jeden Spaß am Streckenrand, aber wie gesagt, die Sicherheit für uns steht halt im Vordergrund und wenn wir halt das Gefühl haben, dass es manchmal nicht so ist, dann sollte man versuchen, auch den gewissen Respekt uns Fahrern gegenüber zu zeigen.
6: Lass uns mal ein kleines bisschen über deine Tour an sich oder speziell sprechen. Du bist Sprinter. Als Sprinter, früher kennt man sie Erik Zabel, Kittel, die großen deutschen Sprinterlegenden. Du bist sozusagen der Mann für die letzten Meter. Dein Team arbeitet prinzipiell oft den ganzen Tag für dich und du bist dann der Mann, der das Ganze im besten Fall vollendet. Du hast in diesem Jahr, ich hoffe, ich liege nicht falsch, deinen ersten World-Tour-Sieg geholt mit Nizza.
7: Genau.
6: Bei Paris-Nizza bei der Rundfahrt. Wie war das für dich?
7: Ja, es war natürlich ein wichtiger Schritt in meiner Karriere. Bei uns Sprintern ist es ja auch so, dass wir bis zum letzten Moment nicht wissen, ob wir jetzt die Etappe gewinnen oder nicht. Und dann, ja, dieser Moment, wenn man dann über den Zielstrich fährt und anfängt zu realisieren, okay, ich habe hier gerade ein sehr, sehr wichtiges Rennen gewonnen. Einer der wichtigsten, die im Jahr stattfinden, dann ist es natürlich ja, ein besonderer Moment und im ersten Moment auch ein bisschen überfordernd mit den ganzen Emotionen. Aber man versucht das dann trotzdem irgendwie zu genießen und so viele Emotionen auch für den Rest der Karriere mitzunehmen, weil das sind die Momente, für die wir so hart arbeiten. Und in dem Moment muss man das halt einfach versuchen, so gut wie möglich zu genießen.
6: Paris-Nizza ist prestigeträchtig und dazu gewinnt es auf jeden Fall eine große Sache. War das der Punkt, wo du wusstest, okay, Tour de France, wenn jetzt nichts mehr schief geht, sieht gut aus in diesem Jahr?
7: Ja, ich meine, ich bin, das ist einer meiner größten Stärken, dass ich halt sehr konstant bin und bei vielen Rennen meine Leistung abrufen kann. Und natürlich war das dann so ein Moment, wo ich gesagt habe, okay, das war auch nochmal wichtig fürs Team zu sehen, dass es funktioniert, wenn ich in der richtigen Position bin und dann meinen Sprint fahren kann.
6: In der richtigen Position warst du öfter. Gleich relativ am Anfang in Po bist du Zweiter geworden hinter Olaf Koy. Ich saß vorm Fernseher. Großartige Etappe. Man freut sich als Zuschauer. Als Zuschauer denkt man sich auch cool, Zweiter. Aber Zweiter im Radsport ist wirklich der erste Verlierer, so blöd wie es klingt. Weil auf dem Podest stehst du am Ende nicht, oder?
7: Genau, richtig. Bei uns im Radsport zählen eigentlich nur die Etappensiege oder die Siege bei den Eintagesrennen. Und als zweiter Platz ist man immer der erste Verlierer. Deswegen sind wir Sprinter natürlich auch immer im ersten Moment dann ein bisschen enttäuscht. Was völlig normal ist, aber ja, wie eben schon gesagt, bei uns im Radsport zählen halt die Siege und wenn man dann als Zweiter über den Zielstrich rollt, das ist dann immer ein bisschen undankbar.
6: Diese leichte Enttäuschung hat man in deinem Interview danach logischerweise ein bisschen gesehen, völlig nachvollziehbar. Wenn du jetzt darauf zurückblickst, zweiter Platz bei der Tour de France, ich glaube 4 Top-10-Ergebnisse, wenn ich mich nicht ganz irre. Es gab dieses Jahr ja auch nicht viele Optionen für euch Sprinter, wirklich was zu erreichen. Auch bei der letzten Etappe in Paris, da dachte ich, wo du am Ende noch rausgeschert bist, dachte ich, 50 Meter länger noch den Zielstrich und dann hättest du auch Paris am Ende noch gewinnen können. Also es hat wirklich nur einen Hauch gefehlt. Bist du zufrieden mit der Tour?
7: Ja, im Großen und Ganzen bin ich zufrieden, aber das i-Tüpfelchen hat am Ende mit dem Etappensieg gefehlt. Aber das kann ja noch werden.
6: Wie ist da die Kommunikation im Team? Ich habe vorhin schon mal kurz erwähnt, ein Team fährt dann einen ganzen Tag für dich. Wird dann so ein zweiter Platz im Teambus positiv besprochen oder wird man dann gleich in die Fehleranalyse gehen und sagen, wärst du hier mal ein Stück früher aus dem Windschatten rausgekommen, dann hätte es geklappt oder ist dann trotzdem am Ende ein kleines Glas Champagner drin?
7: Es ist so, dass man versucht dann immer das erstmal die Moral mitzunehmen und das positive Gefühl. Ich meine, für uns war es ja auch nicht ganz klar, ob wir jetzt so ein starkes Lead dort am Ende beim Rennen haben oder bei der Tour, wo wir wirklich die Finals kontrollieren können und das hat natürlich dem gesamten Team einen Push gegeben, auch gerade nach den ersten Etappen, die halt ein bisschen unglücklich für uns gelaufen sind. Im Mannschaftszeitfahren sind wir unglücklich gestürzt, mussten auf unseren Gesamtklassementsfahrer warten. Das war natürlich dann auch für das gesamte Team ein Ausrufezeichen und ein bisschen das positive Gefühl zurückzubekommen für die restlichen Etappen. Und natürlich ist unser Ziel, einen Etappensieg zu holen, wie eben schon gesagt, aber man muss dann versuchen, einfach das Positive mitzunehmen und zurückzublicken und die Fehler zu analysieren. Und in dem Moment muss man halt einfach sagen, dass das Lead-Out extrem stark an den Tag war. Ich war in einer super Position. Olaf Koy war halt einfach extrem schlau, hat es sehr schlau gemacht, hat mich halt im richtigen Moment ausgeguckt und tritt dann halt diesen Moment früher an. Und wenn man jetzt zurückblickt, sagt man, okay, vielleicht hätte ich 20 Meter früher antreten sollen, aber ich habe auch nochmal im Nachhinein auf die Marker geguckt und habe halt gesehen, ich habe bei 220 angetreten, wo man halt sagt, okay, das ist jetzt auch nicht viel zu spät.
6: Man sieht auch so ein bisschen an deinen Armen zum Teil, der Job als Sprinter ist nie leicht und es geht auch ordentlich zur Sache als Sprinter. Man sieht immer, bei den Positionskämpfen werden immer Ellenbogen ausgefahren. Ich war in Anführungszeichen, vielleicht klingt es ein bisschen komisch, überrascht, wie gut du dich durchsetzen konntest. Und ich fand es extrem gut, wie du dich positionstechnisch durchgesetzt hast, weil man hat ja auch die letzten Jahre gesehen, so ein Philipsen, wenn der mal einen Ellenbogen ausfährt, dann werden die meisten Radfahrer erstmal ordentlich zur Seite gedrückt. Wenn dir jemand zu nahe kam, kam dein Ellenbogen und da hat sich gar nichts mehr bewegt. Neben dem Durchsetzungsvermögen, was würdest du sagen, brauchen Sprinter?
7: Ja, das richtige Gefühl, im richtigen Moment loszufahren. Ich glaube, das Timing ist extrem wichtig. Und wie eben schon gesagt, auch die richtigen Anfahrer vor sich. Also man muss wirklich frisch genug heutzutage in die Sprints reinkommen, dass man dann auch noch seinen Sprint fahren kann. Aber wie eben schon gesagt, auch das gewisse Selbstvertrauen muss da sein, dann in dem Moment, wo die Lücke halt aufgeht, dann loszufahren.
6: Neben dem Sprintetappen geht es bei Tour de France auch leider in Anführungszeichen darum, öfter mal recht hohe Berge hochzufahren. Da habt ihr Sprinter jetzt nichts direkt damit zu tun. Und da gibt es aber immer das schöne Gruppetto. Ich sag mal, zumindest für die Sprinter, die etwas bergfest sind, die befinden sich dann im Gruppetto. Gruppetto ist sozusagen die Gruppe hinter dem Hauptfeld, was sich ein bisschen zurückfallen lässt, was zusammenfährt, um im Zeitlimit am Ende zu bleiben, damit sie die Tour de France sozusagen weitermachen können. Kann man sich das entspannt vorstellen oder ist das ein reiner Kampf?
7: Die Frage ist relativ einfach zu beantworten, wenn ich sage, dass ich teilweise Bestwerte fahren musste, um das richtige Gruppetto zu bekommen. Also da sieht man, wie hoch das Niveau bei der Tour de France ist. Und man will halt am Ende nicht da landen, wo man halt alleine abgehangen ist, weil dann hat man halt richtig große Schwierigkeiten, gerade wenn es dann halt unten mal ins Flache geht zwischen den Bergen. Da braucht man halt einfach die Gruppe, um die Arbeit halt miteinander zu teilen. Und wenn man halt dann alleine unterwegs ist, dann wird es halt extrem schwierig, dann noch im Zeitlimit anzukommen.
6: Ihr habt zum Teil Etappen mit bis zu 5000, ich glaube dieses Jahr waren es knapp 6000 Höhenmeter, die eine Etappe, wo es den, nicht Morvantour oder der andere, Morvantour sind die Frauen gefahren. Wo es in diesem Jahr zweimal die Alpe d'Huez hochging. Nach 3 Wochen sieht man die Interviews, wenn man sie vergleicht, am Anfang von der Tour und am Ende von der Tour. Wie viel Kilo, wenn man das sagen kann, hast du vielleicht während der Tour verloren oder ist das gar nicht so schlimm, weil man sieht an euren Gesichtern, die sind gezeichnet nach der Tour?
7: Ja, also das Ziel ist ja eigentlich, gerade mit unseren Ernährungsberatern, dass wir kein Gewicht während der Tour verlieren. Ich würde mal sagen, dass es halt nicht einfach ist, weil wir extreme Mengen essen müssen und es gibt halt Tage, wo man einfach ein gewisses Defizit hat, wo man es halt nicht ganz schafft, auf den Kalorienbedarf zu kommen. Aber ich würde sagen, dass ich während der Tour nicht viel an Gewicht verloren habe im Vergleich zum Anfang, vielleicht 200 Gramm. Und das kann halt auch auf Wasser sein, also da muss man halt auch ehrlich sein. Gewicht ist tagesformabhängig und das kann auch mal zwischen einem Kilo schwanken. Also ich glaube, wir haben da einen ganz guten Job gemacht.
6: Die Frage wurde in vielen Interviews und so auch beantwortet. Ihr esst unglaublich viele tausende Kalorien, 8.000 bis 10.000 sowas an einem Tag. Was ist dein liebstes Essen an einem Tourtag?
7: Das ist immer abhängig davon, auf was man gerade Lust hat tatsächlich. Manchmal hat man Tage, wo man wirklich dieses Verlangen nach was Süßem hat. Und dann hat man Tage, wo man wirklich das Verlangen auf was Salziges hat. Also ist ganz unterschiedlich. Wir haben immer einen Koch dabei, der für uns das Essen kocht, für uns Fahrer. Und der versucht eigentlich immer eine ganz gute Variation reinzubringen, dass wir wirklich ein bisschen Abwechslung haben in unserem Essen. Und ich freue mich natürlich immer auf ein gutes Stück Apfelkuchen.
6: Sehr gut. Kommen wir mal so ein ganz kleines bisschen, beziehungsweise schlagen wir den Bogen mal zur Tour de France, die vielleicht bald hier stattfinden soll. Die Pläne verdichten sich ein bisschen mehr. Vor einem Jahr hieß es noch 2030, Tour de France kommt nach Ostdeutschland. Dresden war da ganz vorne mit. In letzter Zeit hat sich das Ganze ein bisschen konkretisiert. Und zwar soll 2029 die Tour nach Ostdeutschland kommen. Zum großen Thema Wiedervereinigung Ost und West, 40 Jahre. Starten soll das Ganze vermutlich in Berlin. Macht doch durchaus Sinn. Die Tour findet ja regelmäßig im Ausland statt. Das wäre ungefähr in 3 Jahren. Wie viel würde das für dich bedeuten, eine Tour in Deutschland zu starten und das auch noch in Ostdeutschland?
7: Ja, persönlich natürlich extrem viel. Es ist ja auch das Gespräch, dass Dresden eventuell ein Teil dieser Tour de France ist. Das wäre natürlich sehr heimatnah für mich. Aber ich bin auch jemand, der gerne in der Gegenwart lebt. Und es wäre ein schönes langfristiges Ziel. Aber man muss jetzt auch mal sehen, ob das Ganze überhaupt nach Deutschland kommt. Das ist ja von vielen Faktoren abhängig. Aber man kann nur so gut wie möglich Werbung dafür machen. Und es wäre natürlich auch extrem schön für die Region, in die Welt zu zeigen, wie schön Sachsen und wie schön auch gerade Dresden und die Sächsische Schweiz ist.
6: Okay. Du hast jetzt ein bisschen was von der Tour mitbekommen. Es gibt auch viele Skeptiker. Die Tour in Düsseldorf 2000, Die Tour Düsseldorf hat echt viel Geld gekostet. Damals waren es 25 bis 30 Millionen. Hier spricht man jetzt sogar von knapp 100 Millionen, wenn man die mehreren Tage zusammenzählt. Kannst du den Leuten vielleicht so ein bisschen Angst nehmen, wie viel Gutes so eine Tour vielleicht auch Positives bringt?
7: Ja, ich meine, was man halt definitiv sagen kann, ist, dass man eine Bühne hat, die in die Welt rausgetragen wird. Ich meine, wenn man schaut, wie viele verschiedene Länder die Tour de France schauen, ich glaube, das ist sehr, sehr schwierig, diese Reichweite in einem anderen Weg zu haben. Und auch wenn man sieht, wie viele Leute auch gewissermaßen dann in die Start- und Zielorte kommen und die Restaurants voll machen, die Cafés voll machen. Es wird eigentlich darum gesorgt, dass der Müll so gut wie möglich beseitigt wird. Also davor muss man eigentlich keine Angst haben. Und generell muss man halt sagen, wie ich eben schon meinte, es wäre natürlich eine extreme Werbung für die Welt.
6: Ostdeutschland hat ja auch eine sehr große Radsporttradition. Jan Ullrich kommt aus Leipzig, ist so das Aushängeschild im deutschen Radsport gewesen, auch mit der Doping-Vergangenheit immer noch eine sehr große Fanbase und heute auch wieder groß vertreten. Gleichzeitig ist das natürlich bei Weitem nicht so präsent wie Fußball hier zum Beispiel. Was denkst du, könnte die Tour dafür einen positiven Impact haben, gerade auch die jüngere Generation?
7: Ja, natürlich, wie du eben schon gesagt hast, die jüngere Generation zu motivieren, aufs Rad zu steigen. Ich habe das Gefühl, dass der Radsport gerade in Deutschland wieder ein bisschen boomt. Ich sehe persönlich immer mehr Leute, die aufs Rennrad steigen und das ist natürlich extrem schön zu sehen. Ich glaube, das ist ein wunderschöner Sport. Man kann extrem viel sehen an unterschiedlichen Orten. Die Kosten halten sich im Rahmen. Ich meine, man muss ja auch nicht immer das teuerste Material haben. Gerade wenn man einsteigt, kann man ja auch mit was Billigerem anfangen, sag ich mal.
6: Das wäre auch mal eine kurze Zwischenfrage. Man sieht jetzt ganz viele Rennradfahrer, sagen wir mal, mit zwischen 30 und 40, die anfangen mit Rennrad fahren. Was sozusagen ein Einsteiger-Rennrad, was darf das kosten?
7: Ach, ganz unterschiedlich. Profi-Ambitionen. Ganz unterschiedlich, was man damit machen will. Also, ich meine, es gibt ja auch unterschiedliche Terrains. Ich meine, man kann ja auch Gravelräder benutzen oder Mountainbikes. Das ist immer abhängig davon, für was man das Rad benutzen will. Aber so pauschal zu sagen, okay, wie viel muss ein Rennrad kosten, meiner Meinung nach macht das keinen Sinn, weil man muss halt immer gucken, okay, wie viel nutze ich das wirklich und für welche Zwecke.
6: In dem Podcast hier will ich den Leuten auch immer so ein bisschen die Sportart an sich ein bisschen näher bringen, das Thema Radsport an sich. Du hast gerade schon gesagt, Radsport hat wieder so einen kleinen Aufwind bekommen durch diese Doping-Vergangenheit in den 2000er Jahren, 90er, 2000er ist das Ganze, muss ich bei mir eher auch ähnlich sagen, ich war auch großer Tour de France-Fan, dann kam das große Doping-Ding und ich habe erst vor 4-5 Jahren wieder angefangen, das Ganze zu schauen. Es kommt auf jeden Fall wieder. Ja. Wie würdest du denn sagen, sind aktuell in Deutschland so die Strukturen, wenn man Radprofi werden will? Ich habe zum Beispiel mit dem Jörn Wenzel, dem Bob-Olympiasieger, neulich gesprochen, wie man zum Bob-Anschieber wird, ist ja jetzt auch nicht so das Typische, aber wie wird man zum Radprofi?
7: Ja, also der klassische Weg ist eigentlich, dass man halt anfängt in einem Verein, Mitglied wird und dann versucht erstmal die lokalen Rennen zu fahren, die es gibt. Was gerade so ein bisschen das Problem in Deutschland ist, ist, man merkt, dass die lokalen Rennen immer weniger werden. Ich hoffe, das ändert sich in Zukunft wieder, weil die sind extrem wichtig. Man muss Leute dazu animieren, gerade freiwillige Leute, diese Rennen wieder anfangen zu organisieren. Und dann ist es so, dass man, wenn man das halt irgendwann professioneller machen will, für mich eigentlich der beste Schritt ist, dann wirklich an eine Sportschule zu gehen, um einfach den Sport und die Schule zu vereinen, weil man sollte die Schule währenddessen nicht vernachlässigen. Gerade auf dem Weg zum Profi hin ist es extrem wichtig, auch zu wissen, dass man ein zweites Standbein hat, um einfach ja, halt das Risiko zu minimieren, dass man halt irgendwie dann am Ende in die falsche Bahn läuft.
6: Man sieht jetzt auch immer mehr im Profiradsport, dass es Quereinsteiger gibt. Florian Lipowitz ist so ein schönes Beispiel. Der kommt vom Biathlon, ist jetzt in Radsport reingewechselt. Würdest du sagen, es gibt ein Alter, wo man sagt, da kann man vielleicht nicht mehr wechseln? Sollte man sich schon bis 24 auf jeden Fall sicher sein? Oder würdest du sagen, wenn man Profisportler ist, könnte man auch am Beispiel Skibergsteiger zum Beispiel, auch extrem starke Ausdauer, könnte man da auch immer noch wechseln?
7: Ja, ich meine, wenn es irgendwie nah zum Radsport ist und man vorher schon auf einem Rennrad mal gesessen hat, dann kann man den Schritt immer noch wagen. Aber es wird natürlich immer schwieriger. Ich meine, gerade mit dem Bike-Handling, das lernt man halt wirklich in den ersten Jahren, auch wenn man dann in unterschiedlichen Terrains unterwegs ist. Und das wird halt immer schwieriger zu erlernen, weil umso älter man wird. Aber ich würde so mal sagen, dass das Alter ab der U23 sollte man halt wirklich sich entscheiden, was man dann machen will. Ich glaube, das gilt für mehrere Sportarten. Und davor kann man halt wirklich auch versuchen, mal andere Sportarten auszuprobieren und ja, den Weg zu finden. Aber gerade wenn man dann aus der U23 raus ist, wird es extrem schwierig, noch einen Profivertrag zu bekommen.
6: Du hast gerade schon vom Bike-Handling gesprochen. Wenn man jetzt in seinem Trainingsgruppe ist, beziehungsweise alleine trainiert, ist es ja oft so, dass man wirklich niemand groß um sich rum hat. In Trainingsgruppen ist ja auch oft so, dass die meistens nicht größer als 5 bis 10 Leute sind. Korrigiere mich, wenn ich da falsch liege. Im Hauptfeld, man sieht, da geht es immer extrem eng zu. Ihr seid zum Teil bis zu 100 Leute in so einer Gruppe, manchmal Straßen nur 4-5 Meter breit, dann in 8. Reihe nebeneinander, die Ellenbogen berühren sich und trotzdem das Ganze bei 60 km/h. Wie fühlt sich das an? Wie gefährlich ist das?
7: Ja, erstmal muss man sagen, wir versuchen uns ja immer ein bisschen auf die Rennen vorzubereiten. Gerade wenn es ins Sprintfinale geht zum Beispiel, versuchen wir halt vorher über eine App anzugucken, wie sieht das Finale genau aus, wo sind die Kreisverkehre, wo geht's links, wo geht's rechts. Und dann ist es halt so, dass man halt teilweise ab einer gewissen Position auch manchmal blind in eine Kurve reinfährt und nicht genau weiß, okay, was kommt da jetzt genau auf mich zu. Aber generell muss man sagen, sind wir ja wirklich nah aneinander. Und das ist halt auch ein bisschen Erfahrung, wie wohl man sich damit fühlt. Also es gibt Fahrer, die kommen damit besser klar und es gibt tatsächlich auch Fahrer, die fühlen sich unwohler und fahren dann halt eher weiter hinten im Feld, gerade bei Sprintfinals. Aber ja, das Positionenfahren lernt man halt, wie eben schon genannt, am besten einfach, wenn man versucht, auch mal in anderen Terrains als nur auf der Straße unterwegs zu sein.
6: Was bist du eher für ein Typ? Jemand, der sich gern ins Getümmel reinstürzt oder jemand, der sich lieber aus dem Gröbsten raushält?
7: Ja, als Sprinter muss man ein Typ sein, der sich da ins Getümmel reinstürzt, weil ansonsten hat man heutzutage keine Chance mehr. Ab und zu ist es halt tatsächlich so, da fährt man auf eine Kurve zu und es geht halt darum, so spät wie möglich zu bremsen und da muss man halt auch einfach ja, das richtige Gefühl dafür haben.
6: Denkst du, so Sprintertypen wie Cavendish, haben die heute noch eine Chance oder wird es bloß noch über die Watt entschieden?
7: Ich denke, Sprintertypen wie Cavendish hätten auf jeden Fall eine Chance. Ich meine, es ist jetzt gar nicht so lange her, dass er seine letzte Tour-Etappe gewonnen hat. Aber es wird natürlich für die reinen Sprinter, sag ich mal, wie Marcel Kittel, gerade in der Grand Tour nicht einfacher, dadurch, dass wir teilweise die Berge nochmal deutlich schneller hochfahren als früher. Deswegen sieht man ja auch, dass dieser reine Sprinter-Typ gar nicht mehr so präsent ist in der World Tour, gerade bei den Grand Tours.
6: Ja, so ein Wout van Aert ist ja so ein ganz typischer, der alles kann, kommt über die größten Berge mit drüber. Noch so ein, zwei Sachen zu dir, zu deiner Person. Du bist in Cottbus groß geworden und bist dann hierher gezogen, erst Freital, dann Pirna. Wie kamst du zu der Entscheidung?
7: Tatsächlich wollte ich was haben, wo ich immer noch nah an Cottbus dran bin, aber Berge zum Trainieren habe. Und da hat sich halt die Region extrem gut angeboten. Natürlich weiß man es halt auch erstmal am Anfang direkt nicht, ob das jetzt funktioniert oder nicht. Aber ich habe den Schritt damals gewagt und ich muss sagen, das ist die richtige Heimat für mich.
6: Trainierst du dann viel in der Sächsischen Schweiz? Also es gibt ja deutlich schlimmere Orte zum Trainieren. Hast du so klassische Routen?
7: Pauschal so klassische Routen habe ich jetzt nicht. Ich fahre sehr viel in der Sächsischen Schweiz, fahre auch ab und zu mal auf der anderen Halbseite Richtung Lausitzer Seenland, fahre auch ab und zu mal über die Grenze nach Tschechien rüber, wenn ich mal ein paar längere Berge fahren will. Aber generell ist das Erzgebirge und die Sächsische Schweiz eigentlich so mein Trainingsgebiet. Und ja, ich fahre gern nach Altenberg hoch. Das Müglitztal bietet sich immer super an. Versuche auch ein paar Nebenstraßen ein bisschen mehr zu nutzen und nicht gerade die Hauptverkehrsstraßen.
6: So eine Trainingsrunde, kann man das grob sagen, von bis Kilometer sind bei dir von 100 bis 300 so grob, oder?
7: Immer unterschiedlich, was das Ziel in dem Training ist, aber normalerweise bewegt das sich so im Rahmen von 100 bis 200 Kilometern. Und dann ist es halt immer abhängig davon, was wir an dem Tag an Intensität machen.
6: Wie oft passiert es dir? Also bei als Radfahrer ist es vielleicht gar nicht so schlimm, da ihr oft einen Helm und Brille auf habt. Aber wie oft wirst du so im Alltag jetzt schon erkannt, angesprochen, jetzt auch nach der Tour im Vergleich zu vor der Tour?
7: Ja, es ist jetzt ein paar Mal vorgekommen tatsächlich nach der Tour. Ja, aber es sind meistens dann eher die Radsportkenner, die wirklich ein bisschen mehr in der Thematik drinstecken. Und ja, ich freue mich immer drüber. Ich bin immer ein offener Mensch, also ja, spreche mich gerne an und ich bin immer gerne bereit, kurz zu quatschen.
6: Dann sind wir auch hier mehr oder weniger schon am Ende. Ich bedanke mich erstmal ganz doll, dass du dir die Zeit genommen hast. Für mich ein ganz tolles Erlebnis, mit dem Tour de France-Fahrer hier sitzen zu dürfen. Nach den Olympiasiegern auf jeden Fall ein weiteres Highlight für mich. Dankeschön, ich wünsche dir ganz viel Erfolg. Hast du in diesem Jahr noch große Ziele? Was sind die nächsten Dinge, die dir bevorstehen?
7: Ja, es sind noch ein paar World-Tour-Rundfahrten auf meinem Plan dieses Jahr in Belgien und China. Genau, und dann ein paar Eintagesrennen in Belgien, die sind ja auch sehr bekannt normalerweise, hauptsächlich im Frühjahr, aber es gibt auch im Herbst welche und da werde ich dieses Jahr am Start noch stehen.
6: Vielen lieben Dank und ich wünsche dir ganz viel Erfolg dabei.
7: Dankeschön.
6: Perfekt, so.

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2: Wir haben das modernste die Elektroautofabrik hier in Sachsen und das kann man nicht einfach so wegwischen.
3: Sei es BMW, sei es Porsche, sei es Volkswagen, wir sind eine Industrieregion, das gehört zusammen und wir erwarten, dass es da klare Bekenntnisse gibt.
4: Bei Volkswagen Sachsen und seinen Zulieferern blicken die Beschäftigten weiterhin mit Sorge auf die Zukunft des Standorts. Bei einer bundesweiten Protestaktion sprach auch Thomas Ehlig, Betriebsratsvorsitzender vor der Gläsernen Manufaktur in Dresden.
5: Es fängt bei der Regierung an, die hier mal aufwachen muss und die Wirtschaft wieder fördern, im Sinne von zu schauen, dass es fairen Wettbewerb geben kann. Das beste Beispiel, die halbherzige Zollpolitik gegenüber China. Die Hybride sind ohne Zoll, die E-Fahrzeuge haben mittlerweile Zoll. Das ist nicht durchgedacht, das muss schnellstmöglich beseitigt werden, dass es dazu kommt, ein vernünftiger Energiestrompreis und das Thema Abbaubürokratie, wenn wir Richtung Regierung gucken. Wenn wir Richtung Vorstand gucken, wäre mal endlich ein klares Bild, ein klares Konzept für die Belegschaften, für die Werke, für die Standorte, für die Arbeitsplätze und die Arbeitsbedingungen vonnöten.
4: Als erster Bevollmächtigter fordert Stefan Ehli klare Perspektiven für die Werke und ihre Beschäftigten.
3: Viele der Probleme, die wir momentan in der Automobilindustrie haben, sind deshalb zustande gekommen, weil die Transformation verschlafen wurde von den Unternehmen, weil die E-Mobilität viel zu spät erkannt

0: wurde, dass das ein großer Faktor ist, weil in Zukunftstechnologien nicht investiert wurde und weil Schlüsseltechnologien einfach viel zu spät eingeführt werden. Und wir müssen hier ganz viel nachholen in Deutschland. Das löst man nicht dadurch, dass man die Entgelte runterschrubbt oder dass man jetzt die Arbeitszeit nach oben schraubt. Ergibt auch gar keinen Sinn, weil wenn ich zu viele Beschäftigte habe, dann brauche ich nicht mehr Arbeitsvolumen, sondern dann muss ich gucken, dass ich es klug verteile.
1: Die Zukunft der Autoindustrie war auch Thema im Sächsischen Landtag. In der vergangenen Woche brachte die CDU-Fraktion um Kai Ritter dazu einen Antrag in die Aktuelle Stunde ein.
2: Wir wollen also mit dieser Debatte ganz klar das Zeichen setzen. Wir haben das modernste die Elektroautofabrik hier in Sachsen und das kann man nicht einfach so wegwischen.
1: Kritik an dem Vorstoß kam von den Grünen rund um Wolfram Günther.
3: Wenn es die CDU kommt, dann ärgert mich das auch vor dem Hintergrund, weil ein Ministerpräsident jahrelang hier Elektromobilität schlecht geredet hat, sich immer wieder für Verbrenner eingesetzt, wo alle wissen, dass das ein Auslaufmodell ist auf der Welt. Deswegen reichlich spät, dass sie damit kommen. Und natürlich bin ich aber auch wütend, weil VW intern auch wirklich falsche Weichenstellungen gelegt werden. Also wir merken es ja ihr ganz klar. In den 90er Jahren ging es bei ganz vielen Industrieinvestitionen in Sachsen darum, dass wir verlängerte Werkbank sind. Was anderes haben wir nicht geschafft, aber es ist nicht gelungen, in diesen über 30 Jahren in dieser Zeit wirklich eine ordentliche Eigentumsquote hier in Sachsen aufzubauen. Und das ist jetzt die Konsequenz.
1: Auch die AfD fordert mit Andreas Gerold mehr Lösungsansätze.
4: Das Problem ist ja einfach, dass VW jetzt einfach abwartet, welcher Standort bringt uns noch was entgegen, welchen erhalten wir. Und es ist so ein Konkurrenzkampf, der eigentlich ruinös ist. Und das ist das Nicht-Schöne dran an der Sache. Irgendeine Art und Weise auch VW davon überzeugen, dass preislich was gemacht wird, dass in der Bürokratie was gemacht wird, dass vor allen Dingen Industriestrompreis her muss, der dort für Belebung sorgt.
1: Die CDU hofft auf die Wirkung aus den Haushaltsinvestitionen.
2: Ja, wir haben ja den Masterplan Westsachsen auf den Weg gebracht. Und das ist ein wichtiges Instrument, dass die Dinge nicht nur um das VW-Werk, sondern um die ganze Region greifen. Und da ist sich die Staatsregierung einig, dass wir im Haushalt diese ersten 100 Millionen dort eingestellt haben. Und die sollen quasi den Anschub geben, dass wir dort die Region sichern können.
1: Die Diskussion zeigt, die Herausforderungen für die Automobilindustrie in Sachsen bleiben groß. Während über Ursachen und Lösungen gestritten wird, geht es für Beschäftigte und Region vor allem um langfristige Perspektiven.
5: Es geht um die Zukunft von Sachsen, es geht um die Zukunft einer Region.

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1: Vandalismus, Straßenkriminalität, Einbrüche. Sicherheit und Ordnung sorgen auf dem Chemnitzer Sonnenberg immer wieder für Diskussionen. Landtagspräsident Alexander Dirks kennt den Stadtteil nicht nur aus der Politik, er lebt selbst dort. Die Probleme vor Ort anzugehen, ist für ihn deshalb nicht nur eine politische, sondern auch eine persönliche Angelegenheit. Im August gab Dirks mit der Diskussionsrunde Sonnenberg aber sicher dafür den Startschuss. Jetzt wechselte er die Perspektive und schaute dafür in der neuen polizeilichen Beratungsstelle hinter die Kulissen.
2: Ja, zum einen finde ich, dass der Sonnenberg sich in den letzten Jahren an vielen Stellen auch positiv entwickelt hat. Wir merken wirklich, wie auch so die Stadtteilgesellschaft erwacht ist, wie viele Menschen sich für den Sonnenberg einbringen, beispielsweise für die Sauberkeit oder auch Kulturveranstaltungen organisieren. Und auf der anderen Seite merken wir, dass in einigen Phänomenbereichen Kriminalität zugenommen hat, beim Thema Körperverletzung, beim Thema Raub. Und das müssen wir natürlich total ernst nehmen, insbesondere wenn wir sehen, dass auch gerade Täter teilweise deutlich jünger werden. Und deswegen ist es mir wichtig, alle, die da etwas tun können, an einen Tisch zu bringen.
1: Dass gerade Jugendliche immer stärker auffallen, beschäftigt auch die Chemnitzer Polizei. Auf dem Sonnenberg bilden vor allem Diebstähle und Sachbeschädigungen einen Schwerpunkt. Während Diebstähle zuletzt leicht zurückgingen, haben Gewaltdelikte nach Angaben des Referatsleiters Kriminalitätsbekämpfung Colin Vandeloo zugenommen. Gerade bei jungen Straftätern lohne sich deshalb ein genauerer Blick.
3: Ja, da hatten wir das Gespräch auf Wunsch des Herrn Dirks mit den Streetworkern, mit Schulen, mit freien Trägern. Uns als Polizei hat das sehr viel gebracht, weil wir da gesehen haben, dass eben die Jugendlichen, die bei uns zum Beispiel als Intensivtäter auftreten, trotzdem noch ansprechbar sind für Streetworker. Und darf nie vergessen, viele von denen kommen aus schwierigen Familienverhältnissen. Auch da gab es so gewisse Angebote, wo wir als Polizei mal über unseren Tellerrand hinausschauen, weil wir vorwiegend im Bereich Repression, natürlich auch nur Prävention, aber wir werden ja meistens aktiviert oder angerufen.
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8: Nachrichten. Der Malerweg durch die Sächsische Schweiz ist in einem 4-Tage-Test unter die Lupe genommen worden. Dabei ging es um die Frage, wie schön Deutschlands wohl bekanntester Wanderweg tatsächlich ist. Die Vogtland Kultur GmbH braucht einen neuen Geschäftsführer. Steffen Gerisch hat sein Amt mit sofortiger Wirkung niedergelegt, nachdem es Aufsehen um einen überraschenden Rausschmiss seinerseits gegeben hatte. Der Teufelsstein bei Bautzen könnte nach Ansicht von Heimatforschern ein vorchristliches Sonnenheiligtum gewesen sein. Eine Archäologin widerspricht dieser Deutung und verweist auf Argumente, die gegen die Theorie sprechen. Nach riskanten Fahrmanövern auf der A13 bei Schönborn sind zwei Autofahrer aufeinander losgegangen. Der Streit eskalierte an einem Stauende. Mit gefälschten Polizeiausweisen haben sich zwei Männer Zutritt zur Wohnung einer 93 Jahre alten Frau verschafft. Unter dem Vorwand einer Einbruchskontrolle stahlen sie Bargeld und Schmuck. Der Mitteldeutsche Verkehrsverbund plant eine neue Direktverbindung zwischen Leipzig und Annaberg-Buchholz. Der Start ist bis Frühjahr 2027 vorgesehen. Zunächst fahren die Züge nur morgens und abends. Beim Falstaff-Voting zum beliebtesten Wiener Schnitzel im Osten landet das Augustiner an der Frauenkirche auf Platz 4. Zwei weitere Dresdner Adressen folgen und die Köche verweisen auf die Panade als wichtiges Geheimnis.

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2: Wir haben das modernste die Elektroautofabrik hier in Sachsen und das kann man nicht einfach so wegwischen.
3: Sei es BMW, sei es Porsche, sei es Volkswagen, wir sind eine Industrieregion, das gehört zusammen und wir erwarten, dass es da klare Bekenntnisse gibt.
4: Bei Volkswagen Sachsen und seinen Zulieferern blicken die Beschäftigten weiterhin mit Sorge auf die Zukunft des Standorts. Bei einer bundesweiten Protestaktion sprach auch Thomas Ehlig, Betriebsratsvorsitzender vor der Gläsernen Manufaktur in Dresden.
5: Es fängt bei der Regierung an, die hier mal aufwachen muss und die Wirtschaft wieder fördern, im Sinne von zu schauen, dass es fairen Wettbewerb geben kann. Das beste Beispiel, die halbherzige Zollpolitik gegenüber China. Die Hybride sind ohne Zoll, die E-Fahrzeuge haben mittlerweile einen Zoll. Das ist nicht durchgedacht, das muss schnellstmöglich beseitigt werden, dass es dazu kommt, ein vernünftiger Energiestrompreis und das Thema Abbau Bürokratie, wenn wir Richtung Regierung gucken. Wenn wir Richtung Vorstand gucken, wäre mal endlich ein klares Bild, ein klares Konzept für die Belegschaften, für die Werke, für die Standorte, für die Arbeitsplätze und die Arbeitsbedingungen vonnöten.
4: Als erster Bevollmächtigter fordert Stefan Ehli klare Perspektiven für die Werke und ihre Beschäftigten.
3: Viele der Probleme, die wir momentan in der Automobilindustrie haben, sind deshalb zustande gekommen, weil die Transformation verschlafen wurde von den Unternehmen, weil die E-Mobilität viel zu spät erkannt wurde, dass das ein großer Faktor ist, weil in Zukunftstechnologien nicht investiert wurde und weil Schlüsseltechnologien einfach viel zu spät eingeführt werden. Und wir müssen hier ganz viel nachholen in Deutschland. Das löst man nicht dadurch, dass man die Entgelte runterschrubbt oder dass man jetzt die Arbeitszeit nach oben schraubt. Ergibt auch gar keinen Sinn, weil wenn ich zu viele Beschäftigte habe, dann brauche ich nicht mehr Arbeitsvolumen, sondern dann muss ich gucken, dass ich es klug verteile.
4: Die Zukunft der Autoindustrie war auch Thema im Sächsischen Landtag. In der vergangenen Woche brachte die CDU-Fraktion um Kai Ritter dazu einen Antrag in die Aktuelle Stunde ein.
2: Wir wollen also mit dieser Debatte ganz klar das Zeichen setzen. Wir haben das modernste die Elektroautofabrik hier in Sachsen und das kann man nicht einfach so wegwischen.
4: Kritik an dem Vorstoß kam von den Grünen rund um Wolfram Günther.
6: Wenn es die CDU kommt, dann ärgert mich das auch vor dem Hintergrund, weil ein Ministerpräsident jahrelang hier Elektromobilität schlecht geredet hat, sich immer wieder für Verbrenner eingesetzt, wo alle wissen, dass das ein Auslaufmodell ist auf der Welt. Deswegen reichlich später sie damit kommen. Und natürlich bin ich aber auch wütend, weil VW intern auch wirklich falsche Weichenstellungen gelegt werden. Also wir merken es ja ihr ganz klar. In den 90er Jahren ging es bei ganz vielen Industrieinvestitionen in Sachsen darum, dass wir verlängerte Werkbank sind. Was anderes haben wir nicht geschafft, aber es ist nicht gelungen, in diesen über 30 Jahren in dieser Zeit wirklich eine ordentliche Eigentumsquote hier in Sachsen aufzubauen. Und das ist jetzt die Konsequenz.
4: Auch die AfD fordert mit Andreas Gerold mehr Lösungsansätze.
7: Das Problem ist ja einfach, dass VW jetzt einfach abwartet, welcher Standort bringt uns noch was entgegen, welchen erhalten wir. Und es ist so ein Konkurrenzkampf, der eigentlich ruinös ist. Und das ist das nicht Schöne dran an der Sache. Irgendeine Art und Weise auch VW davon überzeugen, dass preislich was gemacht wird, dass in der Bürokratie was gemacht wird, dass vor allen Dingen Industriestrompreis her muss, der dort für Belebung sorgt.
4: Die CDU hofft auf die Wirkung aus den Haushaltsinvestitionen.
2: Ja, wir haben ja den Masterplan Westsachsen auf den Weg gebracht. Und das ist ein wichtiges Instrument, dass die Dinge nicht nur um das VW-Werk, sondern um die ganze Region greifen. Und da ist sich die Staatsregierung einig, dass wir im Haushalt diese ersten 100 Millionen dort eingestellt haben. Und die sollen quasi den Anschub geben, dass wir dort die Region sichern können.
4: Die Diskussion zeigt, die Herausforderungen für die Automobilindustrie in Sachsen bleiben groß. Während über Ursachen und Lösungen gestritten wird, geht es für Beschäftigte und Region vor allem um langfristige Perspektiven.
8: Es geht um die Zukunft von Sachsen, es geht um die Zukunft einer Region.

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1: Vandalismus, Straßenkriminalität, Einbrüche. Sicherheit und Ordnung sorgen auf dem Chemnitzer Sonnenberg immer wieder für Diskussionen. Landtagspräsident Alexander Dirks kennt den Stadtteil nicht nur aus der Politik, er lebt selbst dort. Die Probleme vor Ort anzugehen, ist für ihn deshalb nicht nur eine politische, sondern auch eine persönliche Angelegenheit. Im August gab Dirks mit der Diskussionsrunde Sonnenberg aber sicher dafür den Startschuss. Jetzt wechselte er die Perspektive und schaute dafür in der neuen polizeilichen Beratungsstelle hinter die Kulissen.
2: Ja, zum einen finde ich, dass der Sonnenberg sich in den letzten Jahren an vielen Stellen auch positiv entwickelt hat. Wir merken wirklich, wie auch so die Stadtteilgesellschaft erwacht ist, wie viele Menschen sich für den Sonnenberg einbringen, beispielsweise für die Sauberkeit oder auch Kulturveranstaltungen organisieren. Und auf der anderen Seite merken wir, dass in einigen Phänomenbereichen Kriminalität zugenommen hat, beim Thema Körperverletzung, beim Thema Raub. Und das müssen wir natürlich total ernst nehmen, insbesondere wenn wir sehen, dass auch gerade Täter teilweise deutlich jünger werden. Und deswegen ist es mir wichtig, alle, die da etwas tun können, an einen Tisch zu bringen.
1: Dass gerade Jugendliche immer stärker auffallen, beschäftigt auch die Chemnitzer Polizei. Auf dem Sonnenberg bilden vor allem Diebstähle und Sachbeschädigungen einen Schwerpunkt. Während Diebstähle zuletzt leicht zurückgingen, haben Gewaltdelikte nach Angaben des Referatsleiters Kriminalitätsbekämpfung Colin Vandeloo zugenommen. Gerade bei jungen Straftätern lohne sich deshalb ein genauerer Blick.
3: Ja, da hatten wir das Gespräch auf Wunsch des Herrn Dirks mit den Streetworkern, mit Schulen, mit freien Trägern. Uns als Polizei hat das sehr viel gebracht, weil wir da gesehen haben, dass eben die Jugendlichen, die bei uns zum Beispiel als Intensivtäter auftreten, trotzdem noch ansprechbar sind für Streetworker. Und darf nie vergessen, viele aus denen kommen aus schwierigen Familienverhältnissen. Auch da gab es so gewisse Angebote, wo wir als Polizei mal über unseren Tellerrand hinausschauen, weil wir vorwiegend im Bereich Repression, natürlich auch nur Prävention, aber wir werden ja meistens aktiviert oder angerufen, wenn eine Straftat passiert ist und nicht erst davor. Von daher ist es für uns immer schön,

0: Wenn wir unsere Partner sehen, mit denen zusammenarbeiten können und dann auch uns auf der Ebene abstimmen können.
1: Polizei, Sozialarbeit, Stadt. Dirks nimmt die Probleme auf dem Sonnenberg von mehreren Seiten in den Blick. Dabei geht es dem sächsischen Landtagspräsidenten längst nicht nur um Kriminalität. Auch der Umgang mit Müll und das Erscheinungsbild des Viertels beschäftigen ihn. Mehr Ordnung durch mehr Überwachung, zeitweise mobile Videoüberwachung an bekannten Schwerpunkten hält Alexander Dirks dabei für sinnvoll. Etwa um illegale Müllablagerungen einzudämmen. Welche Maßnahmen tatsächlich Wirkung zeigen, wird sich allerdings erst mit der Zeit herausstellen. Für die Zukunft des Sonnenbergs hat Alexander Dirks bereits klare Vorstellungen.
2: Wir arbeiten darauf hin, dass wir in einem Jahr sagen können, die Sicherheitssituation im Zentrum, aber eben auch auf dem Chemnitzer Sonnenberg hat sich verbessert. Es gibt beispielsweise weniger Raubdelikte, weniger Körperverletzungen, weniger Straftaten, die wirklich Menschen ganz unmittelbar an körperlicher Unversehrtheit oder mit Blick auf ihr Eigentum betreffen. Und ich glaube, das muss das Ziel sein. Und das ist das Ziel.
1: Die Ziele sind damit gesteckt. Aus Gesprächen soll nun dauerhafte Zusammenarbeit werden. Für mehr Sicherheit, Sauberkeit und ein besseres Miteinander auf dem Sonnenberg. Denn am Ende geht es nicht nur darum, Kriminalität zurückzudrängen, sondern den Stadtteil als Ganzes zu stärken.

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2: Was ist eigentlich ein guter Kinderfilm? Beim Schlingel in Chemnitz dreht es sich genau darum. Fast 200 Filme aus Deutschland und der ganzen Welt sind in diesem Jahr dabei. Die 31. Ausgabe bringt dabei nicht nur bekannte Geschichten auf die Leinwand, sondern auch eigene Premieren. Eine davon ist Das Neinhorn der Film. Die Geschichte von Marc-Uwe Kling und Astrid Henn feiert beim Schlingel ihre Weltpremiere. Eröffnet wird das Festival mit Sammy und Frieda, Chaos mit Sense. Doch worauf bei einem Film eigentlich geachtet wird, damit er beim Schlingel ins Programm kommt, erklärt der Direktor des Internationalen Filmfestivals, Michael Habauer.
3: Er sollte schon erst einmal so auf der Augenhöhe der Kinder gemacht oder der jeweiligen Zielgruppe gemacht sein. Also für Jugendliche ist es sicherlich auch nochmal anders, als das jetzt für kleinere Kinder der Fall ist. Und es sollte im Wesentlichen auch darauf beruhen, dass es nicht über, sondern für Kinder gemacht ist. Also dieses auf Augenhöhe zu erzählen, die Kinder mitzunehmen, Emotionen hervorzurufen, das ist schon ganz wichtig.
2: Die Auswahl ist international. Filme aus ganz unterschiedlichen Ländern schaffen es nach Chemnitz und somit auch ihre Geschichten, die für viele junge Zuschauer zunächst ungewohnt erscheinen können. Denn Kinder und Jugendliche sehen dabei nicht nur Filme auf anderen Sprachen, sondern bekommen auch Einblicke in andere Lebenswelten. Kinder nehmen das laut Habauer oft befreiter von Vorurteilen auf.
3: Man vergleicht und man sucht nach Unterschieden oder nach Parallelen, die es zum eigenen Leben gibt. Und oftmals ist es doch das Gleiche. Also es geht um Freundschaft, es geht um Beziehungen, es geht darum, dass das Elternhaus harmonisch miteinander umgeht, dass man sich unterstützt, dass man sich hilft, irgendwie eine Stufe zu erreichen, wo auch immer oder wie auch immer. Und diese Art ist etwas, was, glaube ich, ganz wichtig ist, der jungen Generation immer mitzugeben, dass Kinder in anderen Regionen nicht unbedingt anders ticken in diese Richtung.
2: Das junge Publikum ist beim Schlingel aber nicht nur Zuschauer. Kinder und Jugendliche übernehmen selbst Verantwortung. Sie sitzen in den Jurys, diskutieren über die Filme und entscheiden mit darüber, wer am Ende einen Preis bekommt. Eine Perspektive, die für das Festival seit Anfang an eine besondere Bedeutung hat. Seit Habauers Kindheit, der Premiere des Filmfestivals 1996 und heutzutage hat sich einiges verändert. Denn während beim Schlingel die große Leinwand im Mittelpunkt steht, werden Filme für Kinder und Familien längst auch zu Hause geschaut. Streamingdienste machen das jederzeit möglich. Der Kinosaal bietet dagegen etwas, das zu Hause nur schwer nachzustellen ist. Viele Menschen, eine große Leinwand und ein gemeinsames Filmerlebnis.
3: Für mich war das selbst als Kind immer etwas ganz Besonderes. Ich konnte allein ins Kino gehen und bin dann abends zu Hause gewesen und habe dann beim Abendessen irgendwie konnte ich erzählen, wo ich war, welche Reise ich unternommen hatte. Und ich hatte eigene Eindrücke, also nichts, was ich mit meinen Eltern vorher geteilt hatte, sondern ich hatte eigene Erlebnisse und konnte darüber berichten. Und das würde ich auch gerne den heutigen Kindern empfehlen, einfach auch mal alleine ins Kino zu gehen und zu gucken, was das mit einem macht und dann zu Hause davon zu erzählen.
2: Was also einen guten Kinderfilm ausmacht, darauf gibt es beim Schlingel wohl nicht die eine Antwort. Mal sind es neue Perspektiven, mal ungewöhnliche Geschichten und manchmal einfach das Erlebnis vor der großen Leinwand. Welche Filme das junge Publikum in diesem Jahr besonders überzeugen, entscheidet sich beim 31. Schlingel in Chemnitz.

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Hallo und herzlich willkommen zu Sachsen aktuell an diesem Dienstag heute mit diesen Themen. VW-Debatte sorgt in Dresden für Diskussionen. Landtag debattiert über Standortfragen und Stellenabbau bei Autoherstellern. Tatort Sonnenberg. Alexander Dirks fordert mehr Sicherheit im Chemnitzer Sozialbrennpunkt. Und freie Fahrt für Radfahrer. Neuer Radschutzstreifen in Taucher eingeweiht.

0: Die Automobilindustrie ist eine der wichtigsten Branchen Sachsens und steht gleichzeitig vor großen Herausforderungen. Im Landtag wurde deshalb über die Zukunft der Branche, notwendige Investitionen und die Sicherung von Arbeitsplätzen diskutiert.
1: Wir haben das modernste Elektroautofabrik hier in Sachsen und das kann man nicht einfach so wegwischen.
2: Sei es BMW, sei es Porsche, sei es Volkswagen, wir sind eine Industrieregion, das gehört zusammen und wir erwarten, dass es da klare Bekenntnisse gibt.
3: Bei Volkswagen Sachsen und seinen Zulieferern blicken die Beschäftigten weiterhin mit Sorge auf die Zukunft des Standorts. Bei einer bundesweiten Protestaktion sprach auch Thomas Ehlig, Betriebsratsvorsitzender vor der Gläsernen Manufaktur in Dresden.
4: Es fängt bei der Regierung an, die hier immer aufwachen muss und die Wirtschaft wieder fördern, im Sinne von zu schauen, dass es fairen Wettbewerb geben kann. Das beste Beispiel, die halbherzige Zollpolitik gegenüber China. Die Hybride sind ohne Zoll, die E-Fahrzeuge haben mittlerweile einen Zoll. Das ist nicht durchgedacht, das muss schnellstmöglich beseitigt werden, dass es dazu kommt, ein vernünftiger Energiestrompreis und das Thema Abbau Bürokratie, wenn wir Richtung Regierung gucken. Wenn wir Richtung Vorstand gucken, wäre mal endlich ein klares Bild, ein klares Konzept für die Belegschaften, für die Werke, für die Standorte, für die Arbeitsplätze und die Arbeitsbedingungen vonnöten.
3: Als erster Bevollmächtigter fordert Stefan Ehli klare Perspektiven für die Werke und ihre Beschäftigten.
2: Viele der Probleme, die wir momentan in der Automobilindustrie haben, sind deshalb zustande gekommen, weil die Transformation verschlafen wurde von den Unternehmen, weil die E-Mobilität viel zu spät erkannt wurde, dass das ein großer Faktor ist, weil in Zukunftstechnologien nicht investiert wurde und weil Schlüsseltechnologien einfach viel zu spät eingeführt werden. Und wir müssen hier ganz viel nachholen in Deutschland. Das löst man nicht dadurch, dass man die Entgelte runterschrubbt oder dass man jetzt die Arbeitszeit nach oben schraubt. Ergibt auch gar keinen Sinn, weil wenn ich zu viele Beschäftigte habe, dann brauche ich nicht mehr Arbeitsvolumen, sondern dann muss ich gucken, dass ich es klug verteile.
3: Die Zukunft der Autoindustrie war auch Thema im Sächsischen Landtag. In der vergangenen Woche brachte die CDU-Fraktion um Kai Ritter dazu einen Antrag in die Aktuelle Stunde ein.
1: Wir wollen also mit dieser Debatte ganz klar das Zeichen setzen. Wir haben das modernste Elektroautofabrik hier in Sachsen und das kann man nicht einfach so wegwischen.
3: Kritik an dem Vorstoß kam von den Grünen rund um Wolfram Günther.
5: Wenn es die CDU kommt, dann ärgert mich das auch vor dem Hintergrund, weil ein Ministerpräsident jahrelang hier Elektromobilität schlecht geredet hat, sich immer wieder für Verbrenner eingesetzt, wo alle wissen, dass das ein Auslaufmodell ist auf der Welt. Deswegen reichlich später sie damit kommen. Und natürlich bin ich aber auch wütend, weil VW intern auch wirklich falsche Weichenstellungen gelegt werden. Also wir merken es ja ihr ganz klar. In den 90er Jahren ging es bei ganz vielen Industrieinvestitionen in Sachsen darum, dass wir verlängerte Werkbank sind. Was anderes haben wir nicht geschafft, aber es ist nicht gelungen, in diesen über 30 Jahren in dieser Zeit wirklich eine ordentliche Eigentumsquote hier in Sachsen aufzubauen. Und das ist jetzt die Konsequenz.
3: Auch die AfD fordert mit Andreas Gerold mehr Lösungsansätze.
6: Das Problem ist ja einfach, dass VW jetzt einfach abwartet, welcher Standort bringt uns noch was entgegen, welchen erhalten wir. Und es ist so ein Konkurrenzkampf, der eigentlich ruinös ist. Und das ist das nicht Schöne dran an der Sache. Irgendeine Art und Weise auch VW davon überzeugen, dass preislich was gemacht wird, dass in der Bürokratie was gemacht wird, dass vor allen Dingen Industriestrompreis her muss, der dort für Belebung sorgt.
3: Die CDU hofft auf die Wirkung aus den Haushaltsinvestitionen.
1: Ja, wir haben ja den Masterplan Westsachsen auf den Weg gebracht. Und das ist ein wichtiges Instrument, dass die Dinge nicht nur um das VW-Werk, sondern um die ganze Region greifen. Und da ist sich die Staatsregierung einig, dass wir im Haushalt diese ersten 100 Millionen dort eingestellt haben. Und die sollen quasi den Anschub geben, dass wir dort die Region sichern können.
3: Die Diskussion zeigt, die Herausforderungen für die Automobilindustrie in Sachsen bleiben groß. Während über Ursachen und Lösungen gestritten wird, geht es für Beschäftigte und Region vor allem um langfristige Perspektiven.
7: Es geht um die Zukunft von Sachsen, es geht um die Zukunft einer Region.
0: Der Chemnitzer Sonnenberg steht immer wieder als sozialer Brennpunkt im Fokus. Jetzt soll sich in Sachen Sicherheit etwas bewegen. Alexander Dirks treibt das Thema seit einigen Wochen voran. Nach ersten Gesprächen war der sächsische Landtagspräsident nun in der polizeilichen Beratungsstelle in Chemnitz zu Gast.
8: Vandalismus, Straßenkriminalität, Einbrüche. Sicherheit und Ordnung sorgen auf dem Chemnitzer Sonnenberg immer wieder für Diskussionen. Landtagspräsident Alexander Dirks kennt den Stadtteil nicht nur aus der Politik. Er lebt selbst dort. Die Probleme vor Ort anzugehen, ist für ihn deshalb nicht nur eine politische, sondern auch eine persönliche Angelegenheit. Im August gab Dirks mit der Diskussionsrunde Sonnenberg aber sicher dafür den Startschuss. Jetzt wechselte er die Perspektive und schaute dafür in der neuen polizeilichen Beratungsstelle hinter die Kulissen.
9: Zum einen finde ich, dass der Sonnenberg sich in den letzten Jahren an vielen Stellen auch positiv entwickelt hat. Wir merken wirklich, wie auch so die Stadtteilgesellschaft erwacht ist, wie viele Menschen sich für den Sonnenberg einbringen, beispielsweise für die Sauberkeit oder auch Kulturveranstaltungen organisieren. Und auf der anderen Seite merken wir, dass in einigen Phänomenbereichen Kriminalität zugenommen hat, beim Thema Körperverletzung, beim Thema Raub. Und das müssen wir natürlich total ernst nehmen, insbesondere wenn wir sehen, dass auch gerade Täter teilweise deutlich jünger werden. Und deswegen ist es mir wichtig, alle, die da etwas tun können, an einen Tisch zu bringen.
8: Dass gerade Jugendliche immer stärker auffallen, beschäftigt auch die Chemnitzer Polizei. Auf dem Sonnenberg bilden vor allem Diebstähle und Sachbeschädigungen einen Schwerpunkt. Während Diebstähle zuletzt leicht zurückgingen, haben Gewaltdelikte nach Angaben des Referatsleiters Kriminalitätsbekämpfung Colin Vandeloo zugenommen. Gerade bei jungen Straftätern lohne sich deshalb ein genauerer Blick.
10: Ja, da hat mir das Gespräch auf Wunsch des Herrn Dirks ja mit den Streetworkern, mit Schulen, mit freien Trägern. Uns als Polizei hat das sehr viel gebracht, weil wir da gesehen haben, dass eben die Jugendlichen, die bei uns zum Beispiel als Intensivtäter auftreten, trotzdem noch ansprechbar sind für Streetworker. Und darf nie vergessen, viele von denen kommen aus schwierigen Familienverhältnissen. Auch da gab es so gewisse Angebote, wo wir als Polizei mal über unseren Tellerrand hinausschauen, weil wir vorwiegend im Bereich Repression, natürlich auch in der Prävention, aber wir werden ja meistens aktiviert oder angerufen, wenn eine Straftat passiert ist und nicht erst davor. Von daher ist es für uns immer schön, wenn wir unsere Partner sehen, mit denen zusammenarbeiten können und dann auch uns auf der Ebene abstimmen können.
8: Polizei, Sozialarbeit, Stadt. Dirks nimmt die Probleme auf dem Sonnenberg von mehreren Seiten in den Blick. Dabei geht es dem sächsischen Landtagspräsidenten längst nicht nur um Kriminalität. Auch der Umgang mit Müll und das Erscheinungsbild des Viertels beschäftigen ihn. Mehr Ordnung durch mehr Überwachung, zeitweise mobile Videoüberwachung an bekannten Schwerpunkten hält Alexander Dirks dabei für sinnvoll. Etwa um illegale Müllablagerungen einzudämmen. Welche Maßnahmen tatsächlich Wirkung zeigen, wird sich allerdings erst mit der Zeit herausstellen. Für die Zukunft des Sonnenbergs hat Alexander Dirks bereits klare Vorstellungen.
9: Wir arbeiten darauf hin, dass wir in einem Jahr sagen können, die Sicherheitssituation im Zentrum, aber eben auch auf dem Chemnitzer Sonnenberg hat sich verbessert. Es gibt beispielsweise weniger Raubdelikte, weniger Körperverletzungen, weniger Straftaten, die wirklich Menschen ganz unmittelbar an körperlicher Unversehrtheit oder mit Blick auf ihr Eigentum betreffen. Und ich glaube, das muss das Ziel sein. Und das ist das Ziel.
8: Die Ziele sind damit gesteckt. Aus Gesprächen soll nun dauerhafte Zusammenarbeit werden. Für mehr Sicherheit, Sauberkeit und ein besseres Miteinander auf dem Sonnenberg. Denn am Ende geht es nicht nur darum, Kriminalität zurückzudrängen, sondern den Stadtteil als Ganzes zu stärken.
0: Eine Villa für Hochzeiten, aber ohne standesamtliche Trauung. An der Bergwirtschaft Wildermann in Dresden sorgt genau das für Ärger. Der Eigentümer beruft sich auf eine frühere mündliche Zusage. Die Stadt erklärt dagegen, keine zusätzlichen Trauorte zu planen. Wir haben uns angesehen, woran das Vorhaben scheitert.
11: Dann könnte man ja in der ganzen Stadt heiraten. Da habe ich gesagt, ja, klar, natürlich, warum nicht?
12: Rolf-Dieter Sauer möchte, dass Paare in seiner Villa neben der Dresdner Bergwirtschaft standesamtlich heiraten können. Doch die Stadt lehnt das nach seinen Angaben ab. Der Eigentümer versteht die Entscheidung nicht, denn begonnen habe das Vorhaben ganz anders.
11: Unser Hotel gibt es jetzt seit beinahe 20 Jahren. Konnten wir den Nachbar kaufen, das heißt die Villa. Und wir haben dann Gespräche geführt mit der Stadt, ob wir aus der Villa eine Location bauen können, wo Hochzeiten mit standesamtlicher Trauung durchgeführt werden können. Das wurde uns mündlich bestätigt und dann haben wir die Villa entsprechend in der Form umgebaut und hergerichtet.
12: Zum Gelände gehören ein Garten und das benachbarte Hotel. Dort stehen Küche, Veranstaltungsräume und Terrassen zur Verfügung. Sauer hat eine genaue Vorstellung davon, wie Hochzeitspaare beides nutzen könnten.
11: Wir wollten den natürlichen Anstrich geben, einen offiziellen Anstrich, dass man sagen kann, okay, man kann sich mit seinen Freunden, 20, 30 Leuten hier treffen in unserem Trauungszimmer. und kann dann mit dem Standesbeamt ordentlich die Ehe schließen und dann hier auch feiern.
12: Auf unsere Anfrage hin verweist die Verwaltung auf ihre grundsätzliche Planung. Über den Besuch in der Villa schreibt das Fachamt:
13: Tatsächlich fand letztes Jahr auf Initiative der Bergwirtschaft Wildermann eine Begehung mit Vertretern des Bürgeramtes vor Ort statt. In diesem Gespräch wurde eindrücklich erläutert, dass die Landeshauptstadt Dresden keine Erweiterung von Eheschließungsorten anstrebt.
12: Damit geht es aus Sicht der Stadt um mehr als die Eignung dieses Hauses. Sauer berichtet dagegen auch von praktischen Hürden, die ihm genannt worden sind.
11: Dann war das der erste Einwand. Ja, also wir haben ja Hochzeitslocation von der Stadt Dresden. Und würden wir Ehetrauungen bei Ihnen durchführen, standesamtliche Ehetrauungen, dann könnte man ja in der ganzen Stadt heiraten. Da habe ich gesagt, ja, klar, natürlich, warum nicht? Das muss ja nicht darauf bezogen werden, dass man nur in der Villa heiraten kann. Kann ja jeder heiraten, wo er will.
12: Für zusätzliche Trauorte müsste die Stadt allerdings auch Standesbeamte einsetzen. Dafür fehle Personal, habe die Verwaltung ihm erklärt. Im Gespräch blieb es nach seiner Darstellung nicht bei diesem Einwand.
11: Es war auch noch ein zweiter, ein anderer wichtiger Punkt. Es gäbe keine Gebührungssatzung dafür. Also man hätte keine Möglichkeit, wie man dann den Standesbeamten berechnet, wenn er dann hierher fahren würde in die Villa, um eine Trauung durchzuführen. Da war ich natürlich der Meinung, kann man nicht vorstellen, dass das kompliziert ist, so eine Kostenrechnung aufzumachen und es dann durch den Stadtrat genehmigen zu lassen.
12: Die Fragen nach Personal und Gebühren beantwortet die Stadt nicht konkret. Für private Veranstaltungsorte sieht sie dennoch eine Möglichkeit.
13: Die Landeshauptstadt Dresden nimmt seit Jahren den Trend wahr, dass sich Paare eine individuell gestaltete Hochzeitszeremonie an einem von ihnen ausgewählten Ort wünschen. Hier könnten Privatbetreiber ansetzen und freie Trauungen bewerben.
12: Eine solche Feier erfüllt Sauers ursprünglichen Wunsch nur zum Teil. Er hat eigenes Geld in den Umbau gesteckt. Fördermittel gab es nach seinen Angaben nicht. Wie geht er mit der Situation um?
11: Alles in allem, das steht jetzt ungefähr 1,5 Jahre. Wir machen freie Trauungen hier. Wir machen andere Veranstaltungen wie Empfänge oder vergleichbare Dinge. Nur halt als Trauzimmer ist es nicht nutzbar, weil es halt nicht geht. Weil es kompliziert ist.
12: Sauer wollte Trauung und Feier an einem Ort zusammenbringen. Vorerst bleibt es bei einem Teil dieses Plans. Für das standesamtliche Jawort führt der Weg weiterhin zu einer anderen Adresse.
0: Und das ist Sachsen aktuell an diesem Dienstag. Willkommen zurück. Ein Radweg zwischen Segeritz und Merkwitz war über viele Jahre geplant, ließ aber sich lange nicht umsetzen. Jetzt testet die Stadt Taucher eine andere Lösung. Auf rund 800 Metern wurde ein neuer Radschutzstreifen eingerichtet.
14: Wer auf dem Land mit dem Fahrrad von Ort zu Ort will, landet oft auf unübersichtlichen und engen Straßen ohne eigenen Radweg. Ein Problem, das viele Pendler und Ausflügler täglich spüren. In Segeritz versammelten sich rund 55 Radfahrerinnen und Radfahrer gemeinsam mit Tauchers Bürgermeister Tobias Meyer, um genau dafür eine ungewöhnliche Lösung in Augenschein zu nehmen. Bevor es auf die Räder ging, gab es vor Ort eine ausführliche Erklärung des nun abgeschlossenen Vorhabens, das in Sachsen bisher einmalig ist.
15: Wir sind ja jetzt, wie ich schon vorhin kurz erläutert habe, weil wir einen Verkehrsversuch eröffnen wollen heute, und zwar zwischen Merkwitz und Segeritz, ist einmalig bisher im Freistaat Sachsen, und ein Radschutzstreifen zwischen zwei Ortschaften. Und ich habe ja vorhin schon erläutert, dass es ja das Ansinnen der Stadtverwaltung und des Stadtrates seit vielen Jahren ist, einen Radweg neben und entlang der Ortsverbindungsstraße zu installieren. Leider ist das bisher aus Gründen der fehlenden Grundstücke.
16: Und da wir über den Masterplan Flughafen ja auch Geld für die Straßensanierung bekommen haben, haben wir gesagt, dann lasst uns doch wenigstens versuchen, die Straße etwas breiter zu bauen und dann irgendwie einen Radweg, einen Angebotsstreifen zu markieren.
14: Erst nach der offiziellen Vorstellung fiel der Startschuss für die gemeinsame Erkundungstour über die neue Strecke. Auf rund 800 Metern verbindet die schmale Trasse nun Segeritz mit Merkwitz. Das sächsische Verkehrsministerium zeigte sich offen für einen Versuch. Die Markierung kostete nur einen Bruchteil eines Neubaus. Das Prinzip orientiert sich an Lösungen aus den Niederlanden. Autos teilen sich die Fahrbahnmitte und dürfen nur bei Gegenverkehr auf den Schutzstreifen ausweichen, sofern dort kein Radler unterwegs ist. Ist ein solcher auf der eigenen Fahrbahn unterwegs, muss sich dahinter eingeordnet und die Geschwindigkeit entsprechend angepasst werden.
17: Es ist mir auch eine besondere Freude, heute hier da sein zu können. Es war wirklich ein langer Weg, diese Markierung jetzt auf die Straße zu bekommen. Es ist natürlich vollkommen klar, es wäre vielleicht sehr viel schöner gewesen, einen baulichen Radweg zu haben. Das war jetzt oder ist absehbar hier nicht umsetzbar. Und dann fragt man sich natürlich, was kann man denn noch tun? Und dann bleibt am Ende zunächst erstmal so eine Lösung zu sagen, man macht den Radverkehr im Straßenraum sichtbar, man gibt ihm einen Raum und diesen Raum wollten wir auch nicht zu schmal gestalten, denn das ist ja oft auch, sag ich mal, eine Kritik, die geübt wird, dass wir ganz schmale Radstreifen haben, Radschutzstreifen, Handtuch schmal und der Radfahrer sich am Ende auch nicht sicher fühlt.
14: Zur Sicherheit aller Beteiligten gelten auf dem Abschnitt klare Vorgaben wie innerorts. Das Tempo wurde auf maximal 50 Kilometer pro Stunde begrenzt. Überholen ist tabu. Ein roter Bereich am Anfang und Ende des Weges soll zusätzlich für Aufmerksamkeit bei den Kraftfahrern sorgen. Die Stadtverwaltung und das Verkehrsministerium wollen das Vorhaben nun 2,5 Jahre lang wissenschaftlich begleiten und Rückmeldungen aus der Bevölkerung auswerten. Danach wird entschieden, ob sich die Markierungslösung bewährt hat und künftig auch für andere Straßen im Freistaat in Frage kommt.
0: Im Colditzer Forst herrschte Mitte September bereits am frühen Morgen reger Feuerwehrbetrieb. Rund 80 Einsatzkräfte trainierten dort gemeinsam den Ernstfall eines größeren Waldbrandes. Im Mittelpunkt standen vor allem eine der größten Herausforderungen bei solchen Einsätzen, ausreichend Löschwasser über weite Strecken bis zum Brandgebiet zu transportieren.
18: Die Feuerwehrfahrzeuge am Morgen des 12. September im Colditzer Forst waren kein Zufall. 7.10 Uhr löste Sachsenforst in der integrierten Leitstelle den Alarm für eine Waldbrandübung aus. Die Einsatzleitung hatte bereits Position bezogen. Der Parkplatz an der K8340 wurde bei dieser Übung zum Bereitstellungsraum für die angeforderten 80 Einsatzkräfte und ihre Technik. Mit vor Ort war auch Kreisbrandmeister Nils Adam.
19: Ja, unser Hauptziel ist natürlich wieder das Zusammenspiel der Kräfte und Mittel zu üben und das am Thema Waldbrand, Vegetationsbrand, das gemeinsam zu beüben, Kommunikationsstrukturen, Organisationsstrukturen zu beüben und natürlich unter dem Aspekt des Waldbrandes systematisch mit der Thematik Waldbrand auseinanderzusetzen.
18: Mit Sondersignalen rollten die Einsatzfahrzeuge über die Fürstenstraße der Wettiner, besser bekannt als Bundesstraße 176. Angefordert waren die Katastrophenschutzzüge Löschwasserversorgung 1 und 2 des Landkreises Leipzig plus ergänzende Einheiten.
19: In Planitzwald ist das Übungsszenario ähnlich. Auch dort geht es darum, die Tanklöschfahrzeuge maßgeblich zum Einsatz zu bringen, um Wassertransport zu organisieren. Aber auch dort die Drohne der Feuerwehr Altenbach zur Beobachtung und Erkundung wird mit zum Einsatz kommen.
18: Zur Übung gehörte auch die Abstimmung zwischen den Einsatzkräften und der Forstverwaltung. Der Einsatzleiter informierte über die Lage und gab den Führungskräften der Einheiten die Einsatzbereiche, Aufgaben und die zugeteilten Einheiten und Fahrzeugzuteilung bekannt. Und dann ging es auch schon los. Die Fahrzeuge rückten ab in ihre Bereiche. Teil des Waldbrandszenarios war auch diese Baude. Um diese zu löschen, brauchte es natürlich Wasser. Die Förderung des Wassers über weite Strecken stand im Mittelpunkt der Großübung. Hierbei kam es auf die Zusammenarbeit der verschiedenen Einsatz- und Führungseinheiten an. An mehreren Wasserstellen wurde Löschwasser entnommen und über mehrere Schlauchstrecken befördert und im definierten Brandbereich bereitgestellt. Tausende Meter Schlauch wurden ausgerollt per Hand oder mittels des Schlauchwagens. Während die Wasserzuführung aufgebaut wurde, erfolgte die Einsatzvorbereitung für den Löschangriff in diesem Brandgebiet. Inzwischen hatte sich auch die Einsatzleitung neu positioniert. Auch Wasserentnahmestellen für die 5 Tanklöschfahrzeuge wurden eingerichtet. Diese kamen aus den Feuerwehren Burna, Colditz, Großboten, Geithain und Korensales. Sie probten den Wassertransport und die gezielte Abgabe von Löschwasser im angenommenen Einsatzgebiet. unterstützt wurden die Einheiten auch aus der Luft. Die Drohnenstaffeln aus Frankenhain und Hohnstedt trainierten ihr Zusammenwirken im gemeinsamen Luftraum, um der Einsatzleitung Live-Bilder zur Verfügung zu stellen. Ziel war es, hier Möglichkeiten einer realitätsnahen Unterstützung zur Lageerkundung der Einsatzführung zu proben. Gut 7 Stunden dauerte die Übung. Mit rund 80 teilnehmenden Einsatzkräften bot die Waldbrandübung eine wertvolle Gelegenheit, die Zusammenarbeit über Organisations- und Einheitsgrenzen hinweg zu festigen, die Leistungsfähigkeit der Katastrophenschutzeinheiten zu überprüfen und wichtige Erkenntnisse für zukünftige Waldbrandlagen zu gewinnen, zog das Amt für Brandschutz, Katastrophenschutz und Rettungsdienst Bilanz. Weiter heißt es: Ein herzliches Dankeschön gilt allen Kameradinnen und Kameraden der beteiligten Feuerwehren und Katastrophenschutzeinheiten sowie dem Sachsenforst für das große Engagement, die engagierte Zusammenarbeit und die professionelle Durchführung der Übung.
0: Und das war Sachsen aktuell vom heutigen Dienstag. Ich bedanke mich sehr bei Ihnen und freue mich, wenn Sie auch morgen wieder mit dabei sind. Bis dahin finden Sie wie gewohnt alle wichtigen Nachrichten und Berichte auch in unserer Mediathek unter www.sachsen-fernsehen.de. Mein Team und ich wünschen Ihnen jetzt noch einen angenehmen Dienstagabend. Machen Sie es gut und bis morgen.
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5: Der Malerweg durch die Sächsische Schweiz ist in einem 4-Tage-Test unter die Lupe genommen worden. Dabei ging es um die Frage, wie schön Deutschlands wohl bekanntester Wanderweg tatsächlich ist. Die Vogtland Kultur GmbH braucht einen neuen Geschäftsführer. Steffen Gerisch hat sein Amt mit sofortiger Wirkung niedergelegt, nachdem es Aufsehen um einen überraschenden Rausschmiss seinerseits gegeben hatte. Der Teufelsstein bei Bautzen könnte nach Ansicht von Heimatforschern ein vorchristliches Sonnenheiligtum gewesen sein. Eine Archäologin widerspricht dieser Deutung und verweist auf Argumente, die gegen die Theorie sprechen. Nach riskanten Fahrmanövern auf der A13 bei Schönborn sind zwei Autofahrer aufeinander losgegangen. Der Streit eskalierte an einem Stauende. Mit gefälschten Polizeiausweisen haben sich zwei Männer Zutritt zur Wohnung einer 93 Jahre alten Frau verschafft. Unter dem Vorwand einer Einbruchskontrolle stahlen sie Bargeld und Schmuck. Der Mitteldeutsche Verkehrsverbund plant eine neue Direktverbindung zwischen Leipzig und Annaberg-Buchholz. Der Start ist bis Frühjahr 2027 vorgesehen. Zunächst fahren die Züge nur morgens und abends. Beim Falstaff-Voting zum beliebtesten Wiener Schnitzel im Osten landet das Augustiner an der Frauenkirche auf Platz 4. Zwei weitere Dresdner Adressen folgen und die Köche verweisen auf die Panade als wichtiges Geheimnis.

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2: Wir haben das modernste die Elektroautofabrik hier in Sachsen und das kann man nicht einfach so wegwischen.
3: Sei es BMW, sei es Porsche, sei es Volkswagen, wir sind eine Industrieregion, das gehört zusammen und wir erwarten, dass es da klare Bekenntnisse gibt.
4: Bei Volkswagen Sachsen und seinen Zulieferern blicken die Beschäftigten weiterhin mit Sorge auf die Zukunft des Standorts. Bei einer bundesweiten Protestaktion sprach auch Thomas Ehlig, Betriebsratsvorsitzender vor der Gläsernen Manufaktur in Dresden.
5: Es fängt bei der Regierung an, die hier mal aufwachen muss und die Wirtschaft wieder fördern, im Sinne von zu schauen, dass es fairen Wettbewerb geben kann. Das beste Beispiel, die halbherzige Zollpolitik gegenüber China. Die Hybride sind ohne Zoll, die E-Fahrzeuge haben mittlerweile Zoll. Das ist nicht durchgedacht, das muss schnellstmöglich beseitigt werden, dass es dazu kommt, ein vernünftiger Energiestrompreis und das Thema Abbau Bürokratie, wenn wir Richtung Regierung gucken. Wenn wir Richtung Vorstand gucken, wäre mal endlich ein klares Bild, ein klares Konzept für die Belegschaften, für die Werke, für die Standorte, für die Arbeitsplätze und die Arbeitsbedingungen vonnöten.
4: Als erster Bevollmächtigter fordert Stefan Ehlig klare Perspektiven für die Werke und ihre Beschäftigten.
3: Viele der Probleme, die wir momentan in der Automobilindustrie haben, sind deshalb zustande gekommen, weil die Transformation verschlafen wurde von den Unternehmen, weil die E-Mobilität viel zu spät erkannt wurde, dass das ein großer Faktor ist, weil in Zukunftstechnologien nicht investiert wurde und weil Schlüsseltechnologien einfach viel zu spät eingeführt werden. Und wir müssen hier ganz viel nachholen in Deutschland. Das löst man nicht dadurch, dass man die Entgelte runterschrubbt oder dass man jetzt die Arbeitszeit nach oben schraubt. Ergibt auch gar keinen Sinn, weil wenn ich zu viele Beschäftigte habe, dann brauche ich nicht mehr Arbeitsvolumen, sondern dann muss ich gucken, dass ich es klug verteile.
4: Die Zukunft der Autoindustrie war auch Thema im Sächsischen Landtag. In der vergangenen Woche brachte die CDU-Fraktion um Kai Ritter dazu einen Antrag in die Aktuelle Stunde ein.
2: Wir wollen also mit dieser Debatte ganz klar das Zeichen setzen. Wir haben das modernste die Elektroautofabrik hier in Sachsen und das kann man nicht einfach so wegwischen.
4: Kritik an dem Vorstoß kam von den Grünen rund um Wolfram Günther.
6: Wenn es die CDU kommt, dann ärgert mich das auch vor dem Hintergrund, weil ein Ministerpräsident jahrelang hier Elektromobilität schlecht geredet hat, sich immer wieder für Verbrenner eingesetzt, wo alle wissen, dass das ein Auslaufmodell ist auf der Welt. Deswegen reichlich später sie damit kommen. Und natürlich bin ich aber auch wütend, weil VW intern auch wirklich falsche Weichenstellungen gelegt werden. Also wir merken es ja ihr ganz klar. In den 90er Jahren ging es bei ganz vielen Industrieinvestitionen in Sachsen darum, dass wir verlängerte Werkbank sind. Was anderes haben wir nicht geschafft, aber es ist nicht gelungen, in diesen über 30 Jahren in dieser Zeit wirklich eine ordentliche Eigentumsquote hier in Sachsen aufzubauen. Und das ist jetzt die Konsequenz.
4: Auch die AfD fordert mit Andreas Gerold mehr Lösungsansätze.
7: Das Problem ist ja einfach, dass VW jetzt einfach abwartet, welcher Standort bringt uns noch was entgegen, welchen erhalten wir. Und es ist so ein Konkurrenzkampf, der eigentlich ruinös ist. Und das ist das nicht Schöne dran an der Sache. Irgendeine Art und Weise auch VW davon überzeugen, dass preislich was gemacht wird, dass in der Bürokratie was gemacht wird, dass vor allen Dingen Industriestrompreis her muss, der dort für Belebung sorgt.
4: Die CDU hofft auf die Wirkung aus den Haushaltsinvestitionen.
2: Ja, wir haben ja den Masterplan Westsachsen auf den Weg gebracht. Und das ist ein wichtiges Instrument, dass die Dinge nicht nur um das VW-Werk, sondern um die ganze Region greifen. Und da ist sich die Staatsregierung einig, dass wir im Haushalt diese ersten 100 Millionen dort eingestellt haben. Und die sollen quasi den Anschub geben, dass wir dort die Region sichern können.
4: Die Diskussion zeigt, die Herausforderungen für die Automobilindustrie in Sachsen bleiben groß. Während über Ursachen und Lösungen gestritten wird, geht es für Beschäftigte und Region vor allem um langfristige Perspektiven.
8: Es geht um die Zukunft von Sachsen, es geht um die Zukunft einer Region.

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2: Vandalismus, Straßenkriminalität, Einbrüche. Sicherheit und Ordnung sorgen auf dem Chemnitzer Sonnenberg immer wieder für Diskussionen. Landtagspräsident Alexander Dirks kennt den Stadtteil nicht nur aus der Politik, er lebt selbst dort. Die Probleme vor Ort anzugehen, ist für ihn deshalb nicht nur eine politische, sondern auch eine persönliche Angelegenheit. Im August gab Dirks mit der Diskussionsrunde Sonnenberg aber sicher dafür den Startschuss. Jetzt wechselte er die Perspektive und schaute dafür in der neuen polizeilichen Beratungsstelle hinter die Kulissen.
3: Ja, zum einen finde ich, dass der Sonnenberg sich in den letzten Jahren an vielen Stellen auch positiv entwickelt hat. Wir merken wirklich, wie auch so die Stadtteilgesellschaft erwacht ist, wie viele Menschen sich für den Sonnenberg einbringen, beispielsweise für die Sauberkeit oder auch Kulturveranstaltungen organisieren. Und auf der anderen Seite merken wir, dass in einigen Phänomenbereichen Kriminalität zugenommen hat, beim Thema Körperverletzung, beim Thema Raub. Und das müssen wir natürlich total ernst nehmen, insbesondere wenn wir sehen, dass auch gerade Täter teilweise deutlich jünger werden. Und deswegen ist es mir wichtig, alle, die da etwas tun können, an einen Tisch zu bringen.
2: Dass gerade Jugendliche immer stärker auffallen, beschäftigt auch die Chemnitzer Polizei. Auf dem Sonnenberg bilden vor allem Diebstähle und Sachbeschädigungen einen Schwerpunkt. Während Diebstähle zuletzt leicht zurückgingen, haben Gewaltdelikte nach Angaben des Referatsleiters Kriminalitätsbekämpfung Colin Vandeloo zugenommen. Gerade bei jungen Straftätern lohne sich deshalb ein genauerer Blick.
4: Ja, da hatten wir das Gespräch auf Wunsch des Herrn Dirks mit den Streetworkern, mit Schulen, mit freien Trägern.

0: sehen, mit denen zusammenarbeiten können und dann auch uns auf der Ebene abstimmen können.
1: Polizei, Sozialarbeit, Stadt. Dirks nimmt die Probleme auf dem Sonnenberg von mehreren Seiten in den Blick. Dabei geht es dem sächsischen Landtagspräsidenten längst nicht nur um Kriminalität. Auch der Umgang mit Müll und das Erscheinungsbild des Viertels beschäftigen ihn. Mehr Ordnung durch mehr Überwachung, zeitweise mobile Videoüberwachung an bekannten Schwerpunkten hält Alexander Dirks dabei für sinnvoll. Etwa um illegale Müllablagerungen einzudämmen. Welche Maßnahmen tatsächlich Wirkung zeigen, wird sich allerdings erst mit der Zeit herausstellen. Für die Zukunft des Sonnenbergs hat Alexander Dirks bereits klare Vorstellungen.
2: Wir arbeiten darauf hin, dass wir in einem Jahr sagen können, die Sicherheitssituation im Zentrum, aber eben auch auf dem Chemnitzer Sonnenberg hat sich verbessert. Es gibt beispielsweise weniger Raubdelikte, weniger Körperverletzungen, weniger Straftaten, die wirklich Menschen ganz unmittelbar an körperlicher Unversehrtheit oder mit Blick auf ihr Eigentum betreffen. Und ich glaube, das muss das Ziel sein. Und das ist das Ziel.
1: Die Ziele sind damit gesteckt. Aus Gesprächen soll nun dauerhafte Zusammenarbeit werden. Für mehr Sicherheit, Sauberkeit und ein besseres Miteinander auf dem Sonnenberg. Denn am Ende geht es nicht nur darum, Kriminalität zurückzudrängen, sondern den Stadtteil als Ganzes zu stärken.

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2: Was ist eigentlich ein guter Kinderfilm? Beim Schlingel in Chemnitz

0: dreht es sich genau darum. Fast 200 Filme aus Deutschland und der ganzen Welt sind in diesem Jahr dabei. Die 31. Ausgabe bringt dabei nicht nur bekannte Geschichten auf die Leinwand, sondern auch eigene Premieren. Eine davon ist Das Neinhorn der Film. Die Geschichte von Marc-Uwe Kling und Astrid Henn feiert beim Schlingel ihre Weltpremiere. Eröffnet wird das Festival mit Sammy und Frieda, Chaos mit Sense. Doch worauf bei einem Film eigentlich geachtet wird, damit er beim Schlingel ins Programm kommt, erklärt der Direktor des Internationalen Filmfestivals, Michael Habauer.
1: Er sollte schon erst einmal so auf der Augenhöhe der Kinder gemacht oder der jeweiligen Zielgruppe gemacht sein. Also für Jugendliche ist es sicherlich auch noch mal anders, als das jetzt für kleinere Kinder der Fall ist. Und es sollte im Wesentlichen auch darauf beruhen, dass es nicht über, sondern für Kinder gemacht ist. Also dieses auf Augenhöhe zu erzählen, die Kinder mitzunehmen, Emotionen hervorzurufen, das ist schon ganz wichtig.
0: Die Auswahl ist international. Filme aus ganz unterschiedlichen Ländern schaffen es nach Chemnitz und somit auch ihre Geschichten, die für viele junge Zuschauer zunächst ungewohnt erscheinen können. Denn Kinder und Jugendliche sehen dabei nicht nur Filme auf anderen Sprachen, sondern bekommen auch Einblicke in andere Lebenswelten. Kinder nehmen das laut Habauer oft befreiter von Vorurteilen auf.
1: Man vergleicht und man sucht nach Unterschieden oder nach Parallelen, die es zum eigenen Leben gibt. Und oftmals ist es doch das Gleiche. Also es geht um Freundschaft, es geht um Beziehungen, es geht darum, dass das Elternhaus harmonisch miteinander umgeht, dass man sich unterstützt, dass man sich hilft, irgendwie eine Stufe zu erreichen, wo auch immer oder wie auch immer. Und diese Art ist etwas, was, glaube ich, ganz wichtig ist, der jungen Generation immer mitzugeben, dass Kinder in anderen Regionen nicht unbedingt anders ticken in diese Richtung.
0: Das junge Publikum ist beim Schlingel aber nicht nur Zuschauer. Kinder und Jugendliche übernehmen selbst Verantwortung. Sie sitzen in den Jurys, diskutieren über die Filme und entscheiden mit darüber, wer am Ende einen Preis bekommt. Eine Perspektive, die für das Festival seit Anfang an eine besondere Bedeutung hat. Seit Habauers Kindheit, der Premiere des Filmfestivals 1996 und heutzutage hat sich einiges verändert. Denn während beim Schlingel die große Leinwand im Mittelpunkt steht, werden Filme für Kinder und Familien längst auch zu Hause geschaut. Streamingdienste machen das jederzeit möglich. Der Kinosaal bietet dagegen etwas, das zu Hause nur schwer nachzustellen ist. Viele Menschen, eine große Leinwand und ein gemeinsames Filmerlebnis.
1: Für mich war das selbst als Kind immer etwas ganz Besonderes. Ich konnte allein ins Kino gehen und bin dann abends zu Hause gewesen und habe dann beim Abendessen irgendwie konnte ich erzählen, wo ich war, welche Reise ich unternommen hatte. Und ich hatte eigene Eindrücke, also nichts, was ich mit meinen Eltern vorher geteilt hatte, sondern ich hatte eigene Erlebnisse und konnte darüber berichten. Und das würde ich auch gerne den heutigen Kindern empfehlen, einfach auch mal alleine ins Kino zu gehen und zu gucken, was das mit einem macht und dann zu Hause davon zu erzählen.
0: Was also einen guten Kinderfilm ausmacht, darauf gibt es beim Schlingel wohl nicht die eine Antwort. Mal sind es neue Perspektiven, mal ungewöhnliche Geschichten und manchmal einfach das Erlebnis vor der großen Leinwand. Welche Filme das junge Publikum in diesem Jahr besonders überzeugen, entscheidet sich beim 31. Schlingel in Chemnitz.